0: Ich bin Tanja Wagner. Im Streit um die Abschaffung der Frührente nach 45 Beitragsjahren nähern sich Union und SPD an. Nach der SPD spricht sich nun auch Unionsfraktionschef Frei für eine Härtefallregelung aus. Es sei bei der Abschaffung der Rente mit 63 in jedem Fall angezeigt, sagte der CDU-Politiker der Funke Mediengruppe.
1: Die Abschaffung der Frührente ist einer der Kernpunkte der geplanten Rentenreform. Der parlamentarische Geschäftsführer der SPD-Fraktion, Dirk Wiese, hatte Ausnahmen für Schwerarbeit nach österreichischem Vorbild vorgeschlagen. Da ist eine vorzeitige Rente für Menschen möglich, die unter schwerer körperlicher oder psychischer Belastung gearbeitet haben. Auch Unionsfraktionschef Thorsten Frei spricht nun von Übergangslösungen. Tine Klimach, Berlin.
0: Bundesverkehrsminister Bilger erhöht den Druck auf die Topmanager der Deutschen Bahn. Wegen der anhaltenden Pünktlichkeitskrise und der Kritik an Millionenzahlungen kündigte er in der Bild am Sonntag Konsequenzen bei den Vorstandsgehältern an. Unterstützung bekommt Bilger vom Fahrgastverband Pro Bahn.
2: Bonuszahlungen sollen künftig davon abhängen, ob die vom Bund vorgegebenen Ziele erreicht werden. Auch innerhalb der schwarz-roten Koalition und in den Ländern stößt der Vorstoß auf Zustimmung. Der Ehrenvorsitzende des Fahrgastverbands Pro Bahn Naumann begrüßt zwar die Pläne, erfordert aber auch den Bund auf, der Bahn ausreichend Finanzmittel zur Verfügung zu stellen und deren Verwendung zu kontrollieren. Die Deutsche Bahn äußerte sich auf Nachfrage nicht dazu. David Riemer, Berlin.
0: Das Pentagon hat Vertreter der US-Rüstungsindustrie dazu aufgefordert, die Produktion und Lieferung von Waffen rasch zu steigern. Pentagon-Sprecher Parnell bestätigte der deutschen Presseagentur die Echtheit des Dokuments. Es fällt in eine Zeit, in der Experten und US-Medien zuletzt immer wieder auf schwindende Waffenreserven im US-Militär als Folge des Iran-Kriegs hingewiesen hatten. US-Präsident Trump wies das zurück. Der erste FC Nürnberg hat einen Traumstart in der zweiten Fußball-Bundesliga hingelegt. Die Franken gewannen 3:0 gegen Dynamo Dresden. Außerdem holte sich Energie Cottbus mit 3:1 einen Sieg gegen Hannover 96. Der FC St. Pauli und die Sportvereinigung Greuther Fürth trennten sich mit 1:1.
3: Das Wetter.
4: Heute Nacht liegen die Temperaturen bei 20 bis 16 Grad. Es bleibt trocken dazu. Der Montag ist dann auch wieder sonnig und warm, bis zu 31 Grad. Zwischendurch stören nur ein paar Wolken. Allerdings können sich örtlich kurze Regenschauer bilden.
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4: Montagmorgen, 2 Uhr durch. Ein bisschen Motivation für alle auf der Nachtschicht kommt von Mark Forster. Hier ist Chöre im besten Mix. Patrick Rickert hier, guten Morgen.

0: Bon Jovi, You Give Love a Bad Name. Damit geht's durch die Nacht, durch eine Sommernacht. So schön herrlich, oder? Freizeit, Spaß. Ach ja, und Mücken.
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2: Wer hat sich eigentlich sowas wie Mücken ausgedacht? Ey, dass die stechen, okay. Dass die Blut saugen, geschenkt. Ne? Dass die Stiche auch noch jucken wie Schwein, auch das nehme ich in Kauf. Aber dass die so summen, boah, das ist eine sadistische Laune der Natur, Freunde. Wenn ihr mich schon fresst, lasst mich wenigstens pennen. Wie oft habe ich mir nachts im Dunkeln schon selbst eine gepfeffert, weil so ein Mistvieh mir direkt am Ohr vorbeigesummt ist. Ich habe gelesen, dass Frösche und Fledermäuse natürliche Feinde von Mücken sind. Aber ich kann mir doch keine Kröten ins Zimmer holen, nur um im Sommer meine Ruhe zu haben. Und Fledermäuse gibt's ja auch nicht in der Zoohandlung. Gegen das Jucken habe ich auf jeden Fall jetzt was Neues. Diese Dinger, die so heiß werden, ja, die hältst du auf den Stich, drückst auf den Knopf und fertig. Dann juckt's zwar nicht mehr, aber du hast dir die Epidermis weggeschröckelt. Trotzdem immer dran denken, wenn's in den Fingern juckt, womit kratzt man dann eigentlich?
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1: Ich bin Tanja Wagner. Im Streit um die Abschaffung der Frührente nach 45 Beitragsjahren nähern sich Union und SPD an. Nach der SPD spricht sich nun auch Unionsfraktionschef Frei für eine Härtefallregelung aus. Es sei bei der Abschaffung der Rente mit 63 in jedem Fall angezeigt, sagte der CDU-Politiker der Funke Mediengruppe.
2: Der parlamentarische Geschäftsführer der SPD-Fraktion, Dirk Wiese, hatte Ausnahmen für Schwerarbeit nach österreichischem Vorbild vorgeschlagen. Da ist eine vorzeitige Rente für Menschen möglich, die unter schwerer körperlicher oder psychischer Belastung gearbeitet haben. Auch Unionsfraktionschef Thorsten Frei spricht nun von Übergangslösungen. Noch ist nichts entschieden. Die Koalition plant, die Rentenreform nach der Sommerpause in den Bundestag einzubringen. Tine Klimach, Berlin.
1: Eine Studie des Londoner International Institutes for Strategic Studies stellt Europa kein gutes Zeugnis bei der Bekämpfung russischer Drohnenangriffe aus. Die europäischen Staaten seien derzeit nicht einmal in der Lage, die Angriffe durch Drohnen eindeutig Russland zuzuordnen, heißt es in dem Papier der Londoner Denkfabrik.
3: Laut Studie sei es sehr wahrscheinlich, dass Russland eine Kampagne gegen Europa gestartet habe. Die Experten kritisieren, Europas Anti-Drohnen-Architektur sei noch nicht auf der Höhe der Bedrohung. In den Ländern werde zu stark national gedacht, statt die Information europaweit zusammenzuführen. Untersucht wurden insgesamt fast 150 Fälle zwischen August 2024 und Anfang dieses Jahres in 12 NATO-Staaten sowie in Irland. David Riemer, Berlin.
1: Der neue Bundesverkehrsminister Bilger erhöht den Druck auf die Führungsebene der Deutschen Bahn. Der CDU-Politiker kündigt in der Bild am Sonntag Konsequenzen bei Vorstandsgehältern an. Es wird sich konkret auf die Bonuszahlung von Bahnmanagern auswirken, wenn die Ziele, die der Bund vorgibt, nicht eingehalten werden, sagte Bilger. Ich finde, da haben die Bahnkunden und Steuerzahler einen Anspruch darauf, dass wirklich der Erfolg gemessen wird. In der zweiten Fußball-Bundesliga feierte Energie Cottbus mit 3:1 gegen Hannover eine erfolgreiche Zweitliga-Rückkehr. Der FC Nürnberg gewann ebenfalls gegen Dresden mit 3:0. Greuther Fürth spielte unentschieden auswärts gegen St. Pauli. Beide Mannschaften trennten sich 1:1.
4: Das Wetter.
5: Ja, jetzt in der Nacht bleibt es überwiegend bewölkt bei uns in NRW. Dazu bleibt es trocken bei Werten so ja zwischen 18 und 20 Grad. Heute über den Tag wird es dann wieder sehr warm bei uns. Dann sind wieder bis zu 30 Grad drin. Und morgen am Dienstag geht es dann mit genauso viel Sonne weiter. Dann bis zu 25 Grad in der Spitze.
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5: Eine schöne Nacht euch. Ich bin Finn Weiden. Halt zusammen.

0: Ganz entspannt geht's durch die Nacht mit Taylor Swift. I knew it, I knew you. Einen schönen Montag wünsche ich euch. So, und ihr habt's mitbekommen, der offizielle Sommerhit des Jahres 2026 wurde gewählt. Die Die von Shakira, das ist die Nummer hier. Es gibt aber so viele coole Songs, die zum Sommer passen. Auch heute soll es nochmal richtig heiß werden. Wir haben euch mal gefragt, was ist denn euer Sommer-Favorite-Song?
1: Everybody Loves the Sunshine von Roy. Es gibt gute Vibes. Everybody loves the sunshine.
2: Everybody loves the sunshine.
3: Summertime Sadness, weil das bringt die Sommerstimmung wieder zurück.
4: Kiss me hard before you go. Summertime Sadness.
5: Bett im Kornfeld von Jürgen Drews. Das ist mein Sommersong 2026. Ich liebe ihn einfach.
3: Der neue Song von Shakira von der WM, Die Die, wenn man im Auto unterwegs ist, Sonne scheint, ich finde der Vibe ganz gut.
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Und mit uns geht's durch diese Nacht an diesem noch sehr, sehr frühen Montagmorgen. Wir starten gemeinsam in die Woche, jetzt mit Musik von Natasha Bedingfield. Das ist Unwritten. Finn Weiden ist hier. Hi zusammen.

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1: Ich bin Tanja Wagner. Im Koalitionsstreit um die Abschaffung der Rente mit 63 nähern sich Union und SPD an. Nach den Sozialdemokraten plädiert nun auch Unionsfraktionschef Frei für eine soziale Abfederung. Eine Härtefallregelung bei der Abschaffung der Rente mit 63 ist in jedem Fall angezeigt, sagte er der Funke Mediengruppe. Die Abschaffung der Frührente ohne Abschläge nach 45 Beitragsjahren ist einer der Kernpunkte der geplanten Rentenreform. Es gibt aber im Bundestag und auch bei den Sozialverbänden erhebliche Widerstände. Bundesverkehrsminister Bilger erhöht den Druck auf die Topmanager der Deutschen Bahn. Wegen der anhaltenden Pünktlichkeitsrisiken und Kritik an Millionenzahlungen kündigte er in der Bild am Sonntag Konsequenzen bei den Vorstandsgehältern an. Unterstützung bekommt Bilger vom Fahrgastverband Pro Bahn.
2: Bonuszahlungen sollen künftig davon abhängen, ob die vom Bund vorgegebenen Ziele erreicht werden. Auch innerhalb der schwarz-roten Koalition und in den Ländern stößt der Vorstoß auf Zustimmung. Der Ehrenvorsitzende des Fahrgastverbands Probahn Naumann begrüßt zwar die Pläne, erfordert aber auch den Bund auf, der Bahn ausreichend Finanzmittel zur Verfügung zu stellen und deren Verwendung zu kontrollieren. Die Deutsche Bahn äußerte sich auf Nachfrage nicht dazu. David Riemer, Berlin.
1: Im brasilianischen Amazonasgebiet wird so wenig Regenwald abgeholzt wie seit einem Jahrzehnt nicht mehr. Zwischen August und Juli dieses Jahres verschwanden rund 2.900 Quadratkilometer Wald, 36% weniger als im Jahr davor.
3: Brasiliens Präsident Lula hatte bei seinem Amtsantritt Anfang 2023 angekündigt, den Umwelt- und Klimaschutz stärken zu wollen. Bis 2030 soll die Abholzung auf Null sinken. Experten hatten zuletzt auch einen Rückgang der Waldbrände im Amazonasgebiet gemeldet. Rund 3,1 Millionen Hektar waren demnach im vergangenen Jahr von Bränden betroffen. Rund 80% weniger als im Vorjahr. Tine Klimach, Nachrichtenredaktion.
1: In der zweiten Fußball-Bundesliga feierte Energie Cottbus mit 3:1 gegen Hannover eine erfolgreiche Zweitligarückkehr. Der FC Nürnberg gewann ebenfalls gegen Dresden mit 3:0. Greuther Fürth spielte unentschieden auswärts gegen St. Pauli. Beide Mannschaften trennten sich 1:1.
4: Das Wetter. Ja, heute zum Start in die neue Woche wird es wieder sehr warm bei uns in NRW. Es bleibt so warm, kann man eigentlich sagen. Höchstwerte um die 30 Grad, dazu ganz viel Sonne. Vereinzelt sind nur ein paar Quellwolken mit dabei. Und genauso sommerlich und warm geht es dann auch morgen am Dienstag weiter, dann bei 25 Grad in der Spitze.
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5: A57 Krefeld-Köln zwischen Dormagen und Köln-Worringen 1 Kilometer Stau. Wir wünschen allen unterwegs gute Fahrt.
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4: Und damit geht's rein in diesen frühen Montagmorgen. Wir starten gemeinsam rein in die Woche. Jetzt mit Musik von Bibi Rexha. New Religion. Am Mikrofon Finn Weiden. Hi zusammen.

0: mit Eric Carmen geht's durch die Nacht. Hungry Eyes. Einen schönen frühen Montagmorgen euch. Startet gut in diese Woche und wir schauen einmal drauf. Vielleicht seid ihr ja selbst heute mit dem Fahrrad zum Büro gefahren, müsst ihr gleich wieder nach der Nachtschicht zurück. Und wenn das so ein bisschen wehtut, dann habt ihr irgendwas falsch gemacht, denn es ist gar nicht so einfach, den richtigen Fahrradsattel zu finden. Ich sag mal, wenn Schuhe nicht passen, das ist unangenehm, aber wenn der Fahrradsattel nicht passt, ist das nochmal so eine andere Art unangenehm. Kollege Robert Janz, wir räumen hier mal mit dem ersten Mythos auf. Ein weicher Sattel ist nicht automatisch bequemer.
1: Das ist völlig richtig. So ein dickes Gelpolster, das fühlt sich erstmal toll an, gerade wenn man so drauf Probe sitzt mal. Auf längeren Strecken kann es dann aber schwierig werden, weil man da so tief einsinkt. Na, dann steigt der Druck auf, ich sag mal, empfindliche Stellen. Außerdem kann auch diese permanente Reibung zum Problem werden. Ein guter Sattel ist darum oft fester, als man glaubt. Entscheidend ist, dass er den Körper einfach an den richtigen Stellen trägt.
0: Okay, also am besten sich im Geschäft einmal beraten lassen.
1: Genau, das wichtigste Maß beim Sattel ist der Abstand der Sitzknochen. Die sollten auf dem breiten, tragenden Teil des Sattels aufliegen. Fachgeschäfte können diesen Abstand auch vermessen. Entscheidend ist aber auch, was für ein Fahrrad man überhaupt hat. Das sagt Fahrradverkäufer Philipp Derix von Zweirad-Stadler.
2: Je tiefer so ein Einstieg beim Fahrrad ist, desto aufrechter sitze ich irgendwo auf so einem Fahrrad drauf. Je aufrechter ich sitze, desto breiter müsste der Sattel eigentlich irgendwo auch werden. Ansonsten gibt es halt Sättel, die haben Schaum drin, die haben Gel drin, genug Material mit einer angenehmen Federung. Die Nase darf nicht zu lang oder zu kurz sein. Insgesamt sind es die Ansprüche, die einem selber so ein bisschen gefallen müssen. Deswegen kann man einen Sattel auch eigentlich relativ gut Probe fahren.
1: Also beraten lassen und dann ausprobieren.
0: Ja, und dann muss so ein Sattel ja auch noch richtig eingestellt werden.
1: Auch das noch. Aber ja, genau. Höhe und Abstand, das sollte alles passen. Wer beim Fahren ständig so rumrutscht oder irgendwie Rückenschmerzen bekommt, der sollte auf jeden Fall dann mal die gesamte Sitzposition überprüfen lassen.
0: Also ein guter Fahrradsattel ist nicht der weicheste, leichteste oder teuerste. Er passt vor allem zum eigenen Körper und zum Rad. Die Infos hatte Robert Janz. Ich danke dir.
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Und das mit Finn Weiden. Schönen guten Morgen. Kommt alle gut rein in die neue Woche. Und es geht direkt weiter mit Musik von den Killers jetzt. Das ist Human. Hi zusammen.

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1: Ich bin Tanja Wagner. Im Streit um die Abschaffung der Frührente nach 45 Beitragsjahren nähern sich Union und SPD an. Nach der SPD spricht sich nun auch Unionsfraktionschef Frei für eine Härtefallregelung aus. Es sei bei der Abschaffung der Rente mit 63 in jedem Fall angezeigt, sagte der CDU-Politiker der Funke Mediengruppe.
2: Die Abschaffung der Frührente ist einer der Kernpunkte der geplanten Rentenreform. Der parlamentarische Geschäftsführer der SPD-Fraktion, Dirk Wiese, hatte Ausnahmen für Schwerarbeit nach österreichischem Vorbild vorgeschlagen. Da ist eine vorzeitige Rente für Menschen möglich, die unter schwerer körperlicher oder psychischer Belastung gearbeitet haben. Auch Unionsfraktionschef Thorsten Frey spricht nun von Übergangslösungen. Tine Klimach, Berlin.
1: Bundesverkehrsminister Bilger erhöht den Druck auf die Topmanager der Deutschen Bahn. Wegen der anhaltenden Pünktlichkeitskrise und der Kritik an Millionenzahlungen kündigte er in der Bild am Sonntag Konsequenzen bei den Vorstandsgehältern an. Unterstützung bekommt Bilger vom Fahrgastverband Pro Bahn.
3: Bonuszahlungen sollen künftig davon abhängen, ob die vom Bund vorgegebenen Ziele erreicht werden. Auch innerhalb der schwarz-roten Koalition und in den Ländern stößt der Vorstoß auf Zustimmung. Der Ehrenvorsitzende des Fahrgastverbands Proban Naumann begrüßt zwar die Pläne, erfordert aber auch den Bund auf, der Bahn ausreichend Finanzmittel zur Verfügung zu stellen und deren Verwendung zu kontrollieren. Die Deutsche Bahn äußerte sich auf Nachfrage nicht dazu. David Riemer, Berlin.
1: Das Pentagon hat Vertreter der US-Rüstungsindustrie dazu aufgefordert, die Produktion und Lieferung von Waffen rasch zu steigern. Pentagon-Sprecher Parnell bestätigte der deutschen Presseagentur die Echtheit des Dokuments. Es fällt in eine Zeit, in der Experten und US-Medien zuletzt immer wieder auf schwindende Waffenreserven im US-Militär als Folge des Iran-Kriegs hingewiesen hatten. US-Präsident Trump wies das zurück. Der erste FC Nürnberg hat einen Traumstart in der zweiten Fußball-Bundesliga hingelegt. Die Franken gewannen 3:0 gegen Dynamo Dresden. Außerdem holte sich Energie Cottbus mit 3:1 einen Sieg gegen Hannover 96. Der FC St. Pauli und die Sportvereinigung Greuther Fürth trennten sich mit 1:1.
4: Das Wetter.
5: Ja, heute zum Start in die neue Woche wird es wieder sehr warm bei uns in NRW. Es bleibt so warm, kann man eigentlich sagen. Höchstwerte um die 30 Grad, dazu ganz viel Sonne. Vereinzelt sind nur ein paar Quellwolken mit dabei. Und genauso sommerlich und warm geht es dann auch morgen am Dienstag weiter, dann bei 25 Grad in der Spitze.
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6: A57 Krefeld-Köln zwischen Dormagen und Köln-Worringen. 1 Kilometer Stau. Wir wünschen allen unterwegs gute Fahrt.
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5: So, und wir haben es gehört, auch heute wird es wieder richtig heiß bei uns in NRW, Höchstwerte so um die 30 Grad. Passend dazu haben wir natürlich auch jetzt schon am frühen Morgen unsere Sommerplaylist für euch am Start. Gleich mit Bellini, Samba de Janeiro und vorher erstmal so eine entspannte Nummer, um langsam in diesen Tag reinzustarten. Das ist Lady Gaga und Bruno Mars, Die with a Smile. Finn Weiden hier, guten Morgen.

0: Einen wunderschönen Montag wünsche ich euch. So, neue Woche, neue Themen. Wir gucken mal, was heute so geht.
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0: Ja, 108 Sekunden Dunkelheit, das und viel mehr gab's die letzten Stunden, weil Nacht. Nee. Aber gut, gibt's ja jetzt auch hier am kommenden Mittwoch, ihr habt's bestimmt schon mitbekommen. Am 12. August wird eine totale Sonnenfinsternis Teile Nordspaniens für kurze Zeit in Dunkelheit tauchen. Laura Potting ist da, guten Morgen. Das wird uns heute und die Tage beschäftigen, das Thema.
2: Absolut, in Spaniens Dörfern und auch auf Mallorca herrscht gerade Ausnahmezustand. Für die Sonnenfinsternis werden ja Hunderttausende aus dem Ausland erwartet. Hotels bieten eigene Sonnenfinsternis-Pakete an mit Dinner draußen und passender Begleitung. Privatleute vermieten ihre Dachterrassen. Das ist wirklich Wahnsinn. Über uns hier in NRW wird es nur eine partielle Sonnenfinsternis geben. Das heißt, der Mond verdeckt die Sonne eben nur teilweise. Und wir schauen heute mal, wie genau kann ich mir das eigentlich anschauen? Also welches Equipment brauche ich? Wo kann ich am besten gucken? Also auch wir sind voll im Sonnenfinsternis-Fieber. Ja, ja.
0: So sieht's aus. Aber nicht mehr im Sommerferienfieber, zumindest einige Bundesländer nicht mehr.
2: Ja, krass, ne? Heute startet die Schule in einigen Bundesländern wie Hessen, Rheinland-Pfalz und dem Saarland wieder. Bei uns gehen die Ferien aber weiter und passend dazu ist heute auch noch Faulpelztag. Das ist ein guter Tag.
0: Das sehe ich auch so. Und Laura? Laura? Ja. Eingeschlafen. Auch so ein Faultier. Macht euch einen schönen Montag mit uns. Finn Weiden ist hier. Guten Morgen.

0: Und damit einen schönen guten Morgen am Montag. Ich hoffe, ihr werdet ja langsam so ein bisschen wach. Es ist ja Montagmorgens eh immer am schwersten. Deswegen, Kaffee, das funktioniert immer. Meistens zumindest. Wir versuchen es. Also holt euch gerne euren ersten Kaffee. Der Song ist auch perfekt, um wach zu werden. Tayo Cruz jetzt für euch. Zusammen mit Kylie Minogue. Das ist Higher. Moinsen.
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0: Jack Dean, Mercy. Komm gut rein in diesen Tag.
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2: Wenn ich das Wort Tapetenwechsel höre, dann werde ich oft innerlich hektisch. Denn wenn ich etwas nicht kann, dann mit meinen zwei linken Händen tapezieren. Zum Glück meint dieses Wort ja etwas ganz anderes, was ich gerade im Sommer immer wieder sehr genieße. Der sprichwörtliche Tapetenwechsel bedeutet für mich rauszukommen aus dem normalen Alltagstrott. Neues zu entdecken, Abenteuer zu wagen und Zeit zu haben für Dinge, die sonst hinten rüberfallen. Deshalb ist es, glaube ich, für viele Menschen so wichtig, wegzufahren und die gewohnte Umgebung möglichst weit hinter sich zu lassen. Aber braucht es dafür wirklich die große Reise in ferne Länder? Ich glaube nicht. Ferien brauchen nur kleine Andersorte. Ein Ausflug in den Stadtpark, einen langen Spaziergang durch den Wald, ein leckeres Eis, das ich mir einfach mal so gönne und vielleicht tatsächlich mal eine kurze Pause in einer schönen Kirche, in der ich abkühlen kann und eine Kerze anstecke. Ein Ausbruch aus dem Alltag. ChristInnen wurden schon immer als Menschen des Weges bezeichnet, als eine Gemeinschaft, die immer wieder bereit ist für einen Tapetenwechsel, für etwas Neues. Ich wünsche euch in diesen Tagen, dass euch so ein Tapetenwechsel gelingt. Egal, ob ihr gerade unterwegs seid oder in der Heimat bleibt. Denn so entsteht Raum für Neues. Raum für die Begegnung mit mir selbst, mit anderen und manchmal vielleicht auch mit Gott. Max Strotzig von der Katholischen Kirche für Augenblick.
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1: Mit Danny Hoppe. Guten Morgen. Es ist ein heißer Sommer. Gefühlt hat die Hitze in den vergangenen Wochen bei uns wohl jeder und vermutlich auch als Rekord empfunden. Und dieses Gefühl täuscht auch nicht. Westeuropa hat den heißesten Juni und Juli seit Beginn der Aufzeichnungen hinter sich. Die Durchschnittstemperatur für die beiden Monate lag bei 21,62 Grad. So hoch waren die Werte noch nie. Das meldet das EU-Beobachtungsprogramm Copernicus. Marc Weiß hat mehr dazu.
2: Den bisherigen Rekord hielt der Sommer 2022. In diesem Jahr liegen die Werte allerdings noch höher mit Folgen. Laut Copernicus ist aktuell die Bodenfeuchtigkeit deutlich niedriger als 2022. Das bedeutet, dass auch die Dürre extremer ist. Um das zu merken, reicht an vielen Stellen ja aktuell der Blick auf die Pegelstände der Flüsse. Europa ist der sich weltweit am schnellsten erwärmende Kontinent. Die ersten beiden Sommermonate waren in diesem Jahr insgesamt stark von Hitzewellen, Trockenheit und auch Waldbränden geprägt. Viele Länder meldeten Temperaturrekorde. Frankreich und Spanien erlebten die schlimmsten Waldbrände seit langem. Die Rekordhitze erwärmt nicht nur die Kontinente, auch die Ozeane verzeichneten laut dem EU-Beobachtungsdienst im Juli weltweit die höchsten jemals in diesem Monat gemessenen Temperaturen. Für besonderes Aufsehen sorgte in der vergangenen Woche auch eine Messstation vor Mallorca. An einer Messboje wurden 33,02 Grad Wassertemperatur gemessen, so viel wie noch nie.
1: Und jetzt weitere Meldungen im Überblick. Im November hatte das Aachener Landgericht einen Ex-Krankenpfleger wegen zehnfachen Mordes zu einer lebenslangen Freiheitsstrafe verurteilt und jetzt nimmt der Fall immer größere Dimensionen an. Die Staatsanwaltschaft ermittelt inzwischen in mehr als 120 weiteren Verdachtsfällen. Das hat eine Sprecherin bestätigt. In den Verhandlungen zwischen den USA und dem Iran ist momentan offenbar nicht viel Bewegung. Man verhandle zurzeit nur halbherzig, sagte US-Präsident Trump dem Nachrichtenportal Axios. Es sei wie eine Schachpartie und werde sich irgendwann regeln. Seit 2015 ist durch Betrug beim Mindestlohn ein Schaden von rund 64 Milliarden Euro entstanden. Das hat der Deutsche Gewerkschaftsbund ausgerechnet. 35 Milliarden davon hätten Arbeitnehmer getragen, die den Mindestlohn nicht in voller Höhe bekommen hätten, heißt es. Die einen lieben sie, die anderen hassen sie. E-Scooter. Von ihnen gibt es immer mehr in Deutschland. Das zeigen neue Daten des Versicherungsverbands GDV. Demnach waren im vergangenen Jahr knapp 1,66 Millionen E-Scooter versichert. Das sind rund 320.000 mehr als im Vorjahr. Gleichzeitig gäbe es inzwischen aber auch deutlich mehr Unfälle mit E-Scootern, sagt der GDV. Im vergangenen Jahr habe es dabei in rund 16.500 Fällen Verletzte gegeben. 38 Menschen seien dabei ums Leben gekommen. Und das waren die Nachrichten mit Danny Hoppe.
3: So, jetzt hat sich die Hitze erstmal genug ausgepowert. Heute wird es wieder ein bisschen entspannter. 26 Grad ist das Maximum heute bei euch in Tonnenheide und Gohfeld. Dazu gibt es wieder richtig viel Sonne. Morgen so ein bisschen milder, 22 Grad, aber wieder mit Sonne pur. Können wir Mittwoch auch nochmal so einplanen.
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3: Gleich 3:06, jetzt für euch der schnellste Verkehrs- und Blitzerservice. Für die ganze Region, auf den Straßen bei uns ist nicht viel los, da kommt ihr bestens durch. Ein paar Blitzer gibt's aber schon, die stehen in Enger an der Dreiener Straße, Herford, Mindener Straße und Stedefreunder Straße und in Minden, Haaler Straße, Heuweg und Karlstraße. Habt ihr noch was von unterwegs? Dann immer durchklingeln auf der 08000 920 920. Gute Fahrt euch!
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3: Guten Morgen zusammen, Chrissy bin ich, Madeline hat noch frei und erholt sich und ich möchte euch ein bisschen vorwarnen heute. Ich halte es für möglich, dass ich heute einfach zwischendurch direkt ins Mikro niese. Ich habe im Moment so hart mit Allergie zu kämpfen wie noch nie. Ich habe mal den Pollenflugkalender gecheckt. Beifuß geht gut ab heute. Falls ihr da auch Probleme mit habt, schmeißt eine Tablette ein, geht mit Maske raus oder was weiß ich. Es kann natürlich auch einfach sein, dass der Teppich hier im Studio ist, der den Drüssel hier bei mir auf Hochtouren treibt. Ne? Allen Allergikern jedenfalls starke Nerven heute und uns allen einen schönen sonnigen Montag. Jetzt mit Nico Santos. Human Being spiele ich euch jetzt. Ich bin Chrissy. Guten Morgen zusammen.

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0: Glas Perlenspiel, geiles Leben für euch im besten Mix. Guten Morgen, kommt gut in den Montag mit mir. Ich bin Chrissy. Heute wird es ja erträglich, ne? 26 Grad bei uns an Werre und Weser. Da hatten wir schon wesentlich mehr diesen Sommer. An die 40 haben wir hier bei uns mal erreicht. 41,7 ist deutschlandweit gerade der neue Rekord. Wir merken es Jahr für Jahr, es wird definitiv immer heißer. Es ist nicht nur ein Gefühl. Das belegen jetzt auch ganz neue Daten. Dieser Sommer war der heißeste in Westeuropa seit Beginn der Wetteraufzeichnung, heißt es vom Klimawandeldienst Copernicus. Im Schnitt waren es 21,6 Grad bisher. Das klingt natürlich als Zahl erstmal nicht so viel. Das liegt aber fast 3 Grad über dem Durchschnitt der letzten 35 Jahre. Und wir sehen es ja auch. Also guckt euch die Flüsse bei uns an. Ich war gestern Abend zum Beispiel noch spazieren an der Weser und da stand jemand mittendrin in der Flussmitte und hat geangelt. Und das Wasser, das ging ihm nicht mal bis zum Bauchnabel. Also das sind schon definitiv andere Sommer als früher. Und ich gönne den Kindern natürlich wunderbare sommerliche, sonnige Ferien und Urlaube, aber mittlerweile wünsche ich mir mal so einen richtig fetten Guss von oben, der auch gerne so ein paar Tage anhalten darf. Aber aktuell keine Spur von Regenwolken am Himmel. Als der Frühling geschwächelt hat Anfang des Jahres, da haben so ein paar Kollegen für Instagram einen Sonnentanz gemacht. Danach wurde es schön, also es hat geholfen. Vielleicht müssen wir die mit einem Regentanz nochmal in die Spur schicken, ich weiß es nicht. Vielleicht hierzu. I Swear All For One spiele ich euch jetzt. Guten Morgen.
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0: Moin zusammen am Montag und am Tag des Faulpelzes. Der soll uns dran erinnern, auch mal alle Fünfe gerade sein zu lassen und uns mal Zeit für gar nichts zu nehmen. Also so richtig faul zu sein. Wenn ich mich bei uns in der Redaktion mal so umschaue, dann feiern wir den eigentlich täglich hier. Da braucht man gar kein offizielles Datum für. Lass uns heute mal gemeinsam richtig faul sein. Haut mal raus, wo ihr so richtig faul sein könnt. So sehr, dass ihr euch eigentlich schämen müsstet. Müsst ihr aber gar nicht. Wir lachen heute Morgen nämlich gemeinsam drüber. Ich fange auch mal an. Ich hatte mal so eine Phase, auf die bin ich auch wirklich nicht stolz. Da habe ich immer, wenn ich mir ein Getränk mit Kronkorken aufgemacht habe, den Kronkorken einfach zusammen mit dem Flaschenöffner wieder in die Schublade gelegt, anstatt ihn einfach in den Müll zu schmeißen, der wirklich direkt unter dieser Schublade war. Ich weiß gar nicht, ob das noch als Faulheit gilt oder als Blödheit. Und jetzt ihr, wie faul könnt ihr sein? Haut gerne mal raus per WhatsApp-Sprachnachricht 05221 180090.
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0: Post Malone, Chemical für euch im besten Mix. Guten Morgen zusammen, habt einen schönen Start in diesen Montag. Vor allem gut informiert, jetzt dank Sören Lippold. Hier sind dir nämlich die News um 6:30.
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2: Schönen guten Morgen. Am Wochenende war die Bahnstrecke Bünde-Raden eine Zeit lang gesperrt. Grund dafür war ein Unfall Samstagnachmittag in Lübbecke. Dort krachte ein Mann mit seinem Transporter an einem Bahnübergang gegen die heruntergelassenen Schranken und geriet so auf die Gleise. Ein Zug der Eurobahn krachte in sein Fahrzeug. Der 64-jährige Fahrer wurde leicht verletzt. Jetzt wird aber gegen ihn wegen gefährlichen Eingriffs in den Bahnverkehr ermittelt. Der Triebwagenführer des Zugs blieb unverletzt. Nach einer Schlägerei am Bielefelder Bahnhof ermittelt die Polizei gegen einen 21-Jährigen wegen gefährlicher Körperverletzung und versuchten Totschlags. Samstagmorgen soll er auf dem Bahnhofsvorplatz auf einen anderen Mann geschossen haben. Die Polizei geht davon aus, dass er vorher mit drei anderen Männern auf den 34-Jährigen eingeprügelt hatte. Als das Opfer flüchtete, soll er geschossen haben. Der Schuss allerdings ging daneben und schlug stattdessen in der Seitentür eines Taxis ein. Der mutmaßliche Schütze sitzt jetzt in U-Haft. Durch den Sieg im ersten Heimspiel der Saison ist die Tabellensituation des SV Rödinghausen deutlich freundlicher. Der Fußball-Regionalligist ist nach dem 2:1-Erfolg am Samstag über den Bonner SC jetzt auf Rang 9. Es ist allerdings auch erst die zweite Partie in dieser Saison gewesen. Kommenden Samstag kommt es zum OWL-Derby. Dann empfängt der SVR im Hecker-Wien-Stadion die zweite Mannschaft des SC Paderborn.
0: Danke dir, Sören. Ja, das ist bestes Ferienwetter jetzt für euch in Bad Holzhausen und Valdorf. Mit 26 Grad heute nicht zu heiß und Sonne und Wolken tauschen durch heute. Morgen sieht das ganz ähnlich bei uns aus. Mittwoch würde sich Freibad dann auch mal wieder anbieten bei 27 Grad und wirklich ganz viel Sonne.
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0: Es ist kurz nach 6:30 und auf den Straßen bei uns ist nicht viel los. Ihr kommt bestens durch. Denkt an Blitzer. Die stehen in Minden, Karlstraße, Heuweg und Thalerstraße und in Herford, Stedefreuner Straße, Mindener Straße und Rheiner Straße. Habt ihr mehr von unterwegs? Dann durchklingeln 08000 920 920. Gute Fahrt euch.
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0: Guten Morgen zusammen. Ich glaube, der neue Verkehrsminister Bilger, der will sich direkt mal richtig beliebt machen. Er hat jetzt angekündigt, dass es Einschnitte für Bahnmanager geben soll. Wenn zum Beispiel die Pünktlichkeitsziele nicht eingehalten werden, dann soll es nicht mehr so viele Bonuszahlungen für die Managerinnen und Manager geben. Also wenn er das durchzieht, also die Bonuszahlung an die Pünktlichkeit zu koppeln, ich glaube, dann verbucht die Bahn bald wirklich Rekordgewinne.

0: Mendes, YYY für euren Start in diesen Montag. Wir spielen euch jetzt den besten Mix und die beste Comedy gibt's natürlich auch obendrauf. Hannes Höfer gibt's hier jetzt für euch.
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2: Wassermelone auf die Eins, ganz klar. Ja, sie ist wahrscheinlich der beste Sommersnack nach Bier. Ja, frisch, kühlend und sie besteht zu 90% aus Wasser. Noch mehr Wasser hat eigentlich nur Wasser. Außerdem ist sie von Haus aus verpackt und zwar nicht so eine Fake-Verpackung wie bei der Banane. Ne? Melonen würden Bananen in freier Wildbahn fertig machen. Bananen, ey, die gehen beim ersten bisschen Druck kaputt, die versauen dir den ganzen Rucksack, dann musst du dir so eine peinliche Bananendose anschaffen. Das ist das Liegefahrrad für Tupperwaren, Freunde. Der Liebestöter aus Plastik. Noch uncooler sind ja nur Brustbeutel, Socken in Sandalen oder Oliver Pocher. Nee, Melonen nicht, ne? Die Schale, die ist kratz- und stoßfest. Klar, im Transport manchmal ein bisschen unhandlich, aber wofür gibt's denn Maxi-Cosi? Da passen die super rein. Und immer dran denken, wenn ihr einen Wassermelonensalat machen wollt. Am besten nicht mit ganzen Früchten.
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0: Teddy Swims ist das, Mr. Neudorf für euch im besten Mix für einen schönen Start in diesen Montag. Hallo zusammen, Chrissy bin ich. Ist das eigentlich Zufall, dass der Tag des Faulpelzes ausgerechnet auf einen Montag fällt, an dem sowieso alles so ein bisschen schwerer fällt und sich die Lust dermaßen in Grenzen hält? Ich finde ja, den sollten wir uns direkt mal zu Herzen nehmen, diesen Tag heute. Ne? Also wenn es möglich ist, lasst doch gerne mal alles liegen, was geht, gammelt so ein bisschen vor euch hin. Wir sammeln nämlich heute Morgen Beispiele, wie sehr ihr eigentlich faulenzen könnt. Guten Morgen.
1: Moin ins Studio, der Yoshi hier. Hi. Das letzte Mal, als ich gefaulenzt habe, boah, oder irgendwas krass vor mir hergeschoben habe, das ist auf jeden Fall immer, wenn ich Abwasch machen muss. Da fallen mir tausend andere Sachen ein und das schiebe ich dann immer bis ins Endlose. Und am liebsten in der Zeit, wo ich das eigentlich machen könnte, steige ich irgendwelche Löcher in die Luft.
0: Oh ja, das kenne ich. Und am besten das Abtrocknen dann auch wieder vor sich herschieben, ne? Bis die ganzen Sachen von alleine getrocknet sind. Gibt aber manchmal doofe Flecken. Wobei könnt ihr so richtig schön faulenzen? Erzählt mal und schickt mir eine Sprachnachricht rüber hier ins Studio an die 05221 18 0090.

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1: Mit Danny Hoppe, guten Morgen. Westeuropa ächzt und schwitzt weiter unter der großen Hitze und seit der Nacht ist es auch offiziell, dieser Sommer hat den bisherigen Rekord gebrochen. Die Monate Juni und Juli waren die heißesten seit Beginn der Aufzeichnungen. Das meldet das EU-Beobachtungsprogramm Copernicus. Die Durchschnittstemperatur lag demnach bei 21,62 Grad. Das ist so hoch wie noch nie. Marc Weiß aus dem News-Team, die Hitze ist für viele nicht nur anstrengend, es gibt jetzt auch ein immer größeres Problem mit den Flüssen.
2: Ja, genau, weil es nicht regnet. Wir sehen ja seit Wochen schon, wie wenig Wasser die Flüsse haben. Vor allem der Rheinpegel ist ein Problem, weil die Binnenschiffe schon jetzt nicht mehr voll beladen werden können. Es droht aber leider noch schlimmer zu werden. Der Bundesverband der Binnenschiffer befürchtet, dass der Rhein bald gar nicht mehr durchgängig befahrbar sein wird. Man rechnet im Laufe der Woche damit, dass es dann an einigen Stellen so wenig Wasser gibt, dass man gar nicht mehr mit dem Schiff durchkommt, auch nicht mit wenig Ladung. Und damit wäre der Rhein dann zweigeteilt, sagte ein Verbandssprecher. Es würden dann nur noch Schiffe voraussichtlich zwischen Amsterdam und wahrscheinlich Köln fahren und dann erst wieder weiter südlich ab Rheinland-Pfalz, zum Beispiel ab Koblenz, wo die Mosel dazu stößt. Das würde die Transporte natürlich noch mal deutlich erschweren. Bundesverkehrsminister Bilger hatte ja das Sonntagsfahrverbot für Lkw deshalb schon teilweise aufgehoben. Und ja, dann werden wir uns auf noch mehr Laster auf der Autobahn einstellen müssen, auch sonntags. Irgendwie müssen die Güter ja transportiert werden und wir können dann nur auf ganz viel Regen hoffen.
1: Danke, Marc. Und jetzt weitere Meldungen im Überblick. In Teilen Europas toben weiter heftige Waldbrände. In Andalusien mussten am Abend erneut rund 500 Menschen vor den Flammen in Sicherheit gebracht werden. Auch in Südfrankreich, rund 140 Kilometer nordwestlich von Montpellier, ist ein neuer Waldbrand ausgebrochen. Dort mussten zwei Dörfer evakuiert werden. Bundeswirtschaftsministerin Reiche sieht in der deutschen Industrie ein großes Potenzial für den Einsatz von KI. Das Rennen um große Sprachmodelle werde man wohl nicht mehr gewinnen, sagte sie. Aber dort, wo Maschinen, Fabriken und Produktion intelligenter würden, habe man sehr gute Chancen, international eine führende Rolle zu spielen. In Berlin ist in der Nacht ein 30-jähriger Mann nach einem Streit zwischen mehreren Menschen erschossen worden. Die mutmaßlichen Täter sind noch auf der Flucht. Laut Polizei kommen in Berlin inzwischen immer häufiger Schusswaffen zum Einsatz. Wer momentan darüber nachdenkt, sich ein Auto zu kaufen, sollte aufpassen, denn zurzeit wird eine Betrugsmasche immer beliebter. Darauf hat die Pforzheimer Polizei zuletzt bei Instagram hingewiesen. Demnach werden immer häufiger angebliche Unfallwagen zu Schnäppchenpreisen angeboten. Bevor man sich das Auto anschauen kann, soll man schon eine Anzahlung leisten. Das Problem, weder das Fahrzeug noch der Verkäufer existieren und das Geld ist weg. Auch der Verband des Kraftfahrzeuggewerbes Baden-Württemberg sieht momentan einen Trend zu mehr Betrug beim Autokauf. Und das waren die Nachrichten mit Danny Hoppe.
3: Danke dir. Das Wetter gönnt uns mal wieder so ein bisschen entspannteres Durchatmen. Heute zwischen Dankhasen und Besenkamp gibt es 26 Grad, dazu einiges an Sonne. Das bleibt auch morgen nochmal so bei 22 Grad. Mittwoch geht es dann wieder so ein bisschen nach oben. Da gibt es dann 27 Grad, die wir einplanen können und dazu ganz viel Sonne.
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3: 7:03, jetzt für euch der schnellste Verkehrs- und Blitzerservice für die ganze Region. Wir haben ab heute eine neue Sperrung und zwar die Eidinghausener Straße mal wieder in Bad Oeynhausen. Stadtauswärts ist dicht zwischen der Mintner Straße und der Werrebrücke. Stadteinwärts ist es eine Einbahnstraße, da kommt ihr also rein in die Stadt. Das Ganze bis zum 4. September, so lange ist auch nur Umleitung für euch ausgeschildert. Dann noch eine aktuelle Warnmeldung für die A2 Richtung Dortmund zwischen Launau und Rehren. Da liegen Spanngurte auf der Fahrbahn, fahrt bitte ganz besonders vorsichtig da. Dann wird geblitzt in Enger, Dreiner Straße, Herford, Mintner Straße, Stedefreunder Straße und in Minden, Haaler Straße, Heuweg und Karlstraße. Habt ihr noch was von unterwegs? Dann durchklingeln 08000 920 920. Gute Fahrt euch!
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3: Guten Morgen zusammen. Gestern gab's richtig viel zu gucken in Berlin, vielleicht ein bisschen zu viel. Also alles. Es war nämlich World Naked Bike Ride. Rund 500 Fahrradfahrerinnen und Fahrradfahrer sind da splitterfasernackt durch die Hauptstadt gefahren. Das Ganze für mehr Naturismus in der Welt. Okay. So ein paar Dinge gibt es natürlich trotzdem zu beachten. Auch wenn alles andere nackt bleibt, Helm bitte immer trotzdem auf. Und viel wichtiger beim Nacktradeln, aufpassen, dass nichts in den Speichen hängen bleibt.
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Radio Herford läuft bei euch. Chrissy bin ich bei Doppelt Wach. Guten Morgen zusammen. Wenn ihr vielleicht nach den Ferien mal wieder so ein bisschen Elternzeit für euch haben wollt, zu zweit, dann habe ich ein ganz tolles Angebot für euch. 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

0: Sia, Never Give Up, für euch im besten Mix. Guten Morgen zusammen, ich bin so stolz, dass ich es heute ins Studio geschafft habe, am Tag des Faulpelzes. Diesen Tag gibt's, um uns wirklich daran zu erinnern, dass wir auch mal so richtig faul sein dürfen. Ja dann, okay. Also ich will heute Morgen von euch hören, in welchen Situationen ihr so richtig faul sein könnt oder wann ihr das letzte Mal so richtig faul wart. Guten Morgen.
1: Ja, guten Tag ins Studio. Ich bin der Lennart und das letzte Mal, dass ich so richtig gefaulenzt habe, war nach einer Partynacht und ich hatte meiner Freundin versprochen, am Sonntag die Lampe anzubringen. Und das Einzige, was ich an dem Sonntag geschafft habe, war zur Imbissbude zu fahren und das Gyros Pommes zu holen.
0: Immerhin.
1: Und die Lampe liegt immer noch im Karton, tatsächlich.
0: Oh Gott. Okay, und wieso klappt das dann nicht?
1: Kommst halt nicht von der Couch runter, würde ich sagen. Ne? Also da liegst du ja mit deinem Körper erstmal und denkst ja, boah. Na, was ich heute nicht schaffe, schaffe ich morgen vielleicht. Ne? Und das ziehe ich jetzt seit ein paar Wochen vor mir her, tatsächlich.
0: Der Tag des Faulpelzes für Lennart, der höchste Feiertag nach Weihnachten im Jahr. Wir feiern den auch heute mit euren faulsten Geschichten. Erzählt mal per WhatsApp-Sprachnachricht 05221 18 0090.

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0: Toby Romeo und Jonatas What It Feels Like für euch im besten Mix. Und jetzt gibt's für euch einmal das Update. Sören Lippold ist nämlich da mit den News um 7:30.
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2: Schönen guten Morgen. Im Kreis Herford werden deutlich mehr Wohnbaugrundstücke verkauft. Laut Gutachterausschuss ist die Zahl im ersten Halbjahr um 17% gestiegen. In Herford wurden dabei 54 Millionen Euro umgesetzt, in Bündel 49 Millionen. Durchschnittlich werden bei Grundstücken pro Quadratmeter 186 Euro gezahlt. In Herford sind es 260 Euro. Bei ein- und zwei Familienhäusern war der Trend rückläufig. Sie wurden spürbar weniger verkauft. Wenn sie noch relativ neu sind, dann bekommt man 403.000 Euro. Ab morgen ist die B611 in Löhne bis Ende der Woche teilgesperrt. Straßen NRW möchte die Fahrbahn ausbessern. Die Sperrung gilt für den rund 220 Meter langen Abschnitt von der A30 kommend bis zum Bereich Großer Kamp. Die Straße hat vor allem in Richtung Süden viele Schlaglöcher. Deswegen wird die Asphaltdecke zunächst abgeschält und bekommt dann eine neue, stärkere Schicht. Die Arbeiten an sich gehen schnell. Wegen der hohen Temperaturen im Moment allerdings dauert es etwas länger, bis der Asphalt ausgekühlt ist. Der Verkehr wird umgeleitet. Am Wochenende war die Bahnstrecke Bünde-Raden eine Zeit lang gesperrt. Grund dafür war ein Unfall Samstagnachmittag in Lübbecke. Dort krachte ein Mann mit seinem Transporter an einem Bahnübergang gegen die heruntergelassenen Schranken und geriet so auf die Gleise. Ein Zug der Eurobahn krachte in sein Fahrzeug. Der 64-jährige Fahrer wurde leicht verletzt. Gegen ihn wird jetzt aber wegen gefährlichen Eingriffs in den Bahnverkehr ermittelt. Der Triebwagenführer des Zugs blieb unverletzt.
0: Danke dir, Sören. Heute kommen wir nur in Schwitzen, wenn wir uns wirklich viel bewegen. 26 Grad. Also richtig angenehm bei uns in Dehme und Stift Quernheim. Dazu einiges an Sonne. Morgen auch, da gibt es 22 Grad. Mittwoch auch wieder ein super Sonnentag bei 25 Grad in der Spitze.
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0: Es ist kurz nach 7:30, auf den Straßen läuft's rund. Ein paar Blitzer gibt's aber in Enger. Dreiner Straße, Herford, Mindener Straße und Städtefreunder Straße. Und Minden, Haaler Straße, Heuweg und Karlstraße. Habt ihr mehr von unterwegs? Dann einmal durchklingeln. 08000 920 920. Gute Fahrt euch.
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0: Madeline hat frei. Chrissy bin ich. Guten Morgen zusammen. Ich habe eine richtig starke WhatsApp von Torben gerade bekommen. Er schreibt, hallo Chrissy, wann ist denn wieder Family Friday? Dann speichere ich mir das schon mal ab. Ja, Torben hat es dann selber gemerkt. Ich habe gefragt, ich darf es im Radio erzählen. Er hat gesagt, war nicht sein stärkster Moment. 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

Girl gibt's für euch im besten Mix. Guten Morgen zusammen, Chrissy bin ich und ich finde, der Sommer, der liefert richtig ab. Nicht nur bei den Sonnenstunden, da haben wir ja wirklich einige von dieses Jahr, wenn nicht sogar zu viele, sondern auch bei der Musik. Ich finde, diesen Sommer sind so ein paar richtig, richtig gute Hits rausgekommen, die diesen teilweise wirklich unerträglichen Temperaturen noch weiter anheizen. Das hier, das ist so einer. Ganz frisch für euch im besten Mix.

so heiß, für den müssten wir eigentlich Sonnencreme auflegen. Ne? Me Chico von DJ Goja, Jason Derulo und Melody. Wir brauchen einen Cooldown und das kriegen wir. Supergirl von Raymond gibt es jetzt für einen entspannten Start

0: Supergirl von Raymond für euch am Montagmorgen. Hallo zusammen. Ist das eigentlich Zufall, dass der Tag des V-Pelzes auf den Montag fällt? An so einem Tag, an dem eher alles ein bisschen schwerer fällt und sich die Lust auf alles so ein bisschen in Grenzen hält. Ich finde ja, sollten wir uns heute diesen Tag auf jeden Fall zu Herzen nehmen. Also wenn es möglich ist, alles einfach mal liegen lassen, ein bisschen vor sich hingammeln. Ich sammle heute Morgen Beispiele, wie sehr ihr eigentlich faulenzen könnt. Guten Morgen.
1: Hallo ins Studio, ich bin's Noah.
0: Hi.
1: Das letzte Mal gefaulenzt habe ich denke gestern. Ich sollte die Spülmaschine ausräumen, aber ja, habe ich nicht gemacht, war zu faul.
0: Also, und wenn du faulenzt, was machst du denn stattdessen? Also was ist in dem Moment schöner, als den Geschirrspüler auszuräumen?
1: Ja, ich entspanne. Ich lege mich entweder in mein Bett oder setze mich aufs Sofa oder so. Mhm. Bin am Handy oder ja, der ein oder andere Mittagsschlaf darf ja auch nicht fehlen. Ne? Ist ja klar.
0: Ja, hat seinen Reiz, verstehe ich absolut. Gibt es noch mehr Situationen, in denen du so richtig faul sein und es einfach mal lassen kannst?
1: Ich denke, Zimmer aufräumen ist auch noch ein Klassiker. Mhm. Oder lernen für die Schule. Es wird auch auf den letzten Tag vor der Arbeit geschoben manchmal.
0: Tja, Noah hat Faulenzen durchgespielt. Nicht schlecht. Ihr auch? Könnt ihr auch so richtig extrem faul sein? Meldet euch gern direkt im Studio auf unserer Hotline 08000 920 920. Die Backstreet Boys gibt's jetzt für euch. As long as you love me ist das. Ich bin Chrissy. Guten Morgen an diesem Montag.

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1: Mit Danny Hoppe, guten Morgen. Vermutet haben es bei der Hitze in diesem Sommer viele, jetzt ist es auch offiziell bestätigt. Westeuropa hat den heißesten Juni und Juli seit Beginn der Aufzeichnungen hinter sich. Die Durchschnittstemperatur für die beiden Monate lag bei 21,62 Grad, so hoch waren die Werte noch nie. Das meldet das EU-Beobachtungsprogramm Copernicus. Marc Weiß aus dem News-Team und dieser Sommer hat Folgen.
2: Leider ja, vor allem weil neben der Hitze auch eine extreme Trockenheit herrscht oder Dürre, auch das bestätigt Copernicus. Die Bodenfeuchtigkeit ist so niedrig wie noch nie zu dieser Zeit. Es trocknet alles aus und das hat zum Beispiel in Frankreich und in Spanien schon wieder zu neuen Waldbränden geführt. In Spanien ist vor allem die Region Andalusien betroffen, in Frankreich wieder der Süden, etwa 140 Kilometer westlich von Montpellier, brennt es extrem. Ein weiteres Problem kommt vor allem hier auf uns in Deutschland zu. Wenn die Flusspegel weiter sinken und es nicht regnet, dann rechnet der Verband der Binnenschiffer damit, dass der Rhein schon bald nicht mehr komplett für Schiffe befahrbar sein wird. Es ist jetzt ja schon schwierig, bald könnte es aber unmöglich sein. Der Verband hält es für denkbar, dass da nur noch Schiffe zwischen Amsterdam und wahrscheinlich Köln fahren können und dann erst wieder weiter südlich ab Rheinland-Pfalz. Wenn das passiert, dann müssen noch mehr Waren mit der Bahn und auch mit Lastern transportiert werden. Auch sonntags erste Vorboten davon haben wir ja schon erlebt.
1: Danke, Marc. Und jetzt weitere Meldungen im Überblick. Seit 2015 ist durch Betrug beim Mindestlohn ein Schaden von rund 64 Milliarden Euro entstanden. Das hat der Deutsche Gewerkschaftsbund ausgerechnet. 35 Milliarden davon hätten Arbeitnehmer getragen, die den Mindestlohn nicht in voller Höhe bekommen hätten, heißt es. In Deutschland gibt es immer mehr E-Scooter. Das zeigen neue Daten des Versicherungsverbands GdV. Demnach waren im vergangenen Jahr knapp 1,66 Millionen E-Scooter versichert. Das sind rund 320.000 mehr als im Vorjahr. Sie hätten sich als Verkehrsmittel für kurze Wege inzwischen etabliert, heißt es. Die Schülerinnen und Schüler bei uns haben noch gut 3 Wochen vor sich. In anderen Bundesländern sind die Sommerferien dagegen schon wieder vorbei. In Hessen, Rheinland-Pfalz und im Saarland geht es heute wieder mit dem Unterricht los. Die Deutsche Bahn und das Thema Pünktlichkeit, das ist so eine Never-Ending-Story. Bundesverkehrsminister Bilger hatte zuletzt ins Spiel gebracht, die Bonuszahlungen für Bahnmanager an das Erreichen bestimmter Ziele zu koppeln. Und darunter fällt auch die Pünktlichkeit. Der Fahrgastverband ProBahn findet das gut, hat hier aber auch klare Forderungen. Die Pünktlichkeit von Zügen müsse strenger definiert werden, sagte ProBahn-Chef Iffländer dem Tagesspiegel. Als Vorbild nennt er die Schweiz. Hier würden Züge schon nach 3 Minuten als verspätet gelten und nicht wie bei uns erst ab 6. Und das waren die Nachrichten mit Danny Hoppe.
3: So, die Hitze, die hat sich jetzt erstmal ein bisschen ausgepowert. Heute wird es wieder entspannter. 26 Grad ist das Maximum. Heute bei euch in Tonnenheide und Gohfeld. Dazu gibt es wieder richtig viel Sonne. Morgen ist dann so ein bisschen milder. 22 Grad, aber wieder mit Sonne pur. Mittwoch dann auch. Und da geht's wieder rauf. Da sind 27 Grad drin.
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3: Es ist 8:03. Der hier ist der schnellste Verkehrs- und Blitzerservice für die ganze Region. Es gibt eine neue Baustelle ab heute und damit verbunden auch eine Sperrung. Und zwar in Bad Oeynhausen. Die Eidinghausener Straße ist stadtauswärts dicht. Und zwar zwischen der Mindener Straße und der Werrebrücke. Das Ganze bis 4. September voraussichtlich. Stadteinwärts kommt ihr, da ist es eine Einbahnstraße. Stadtauswärts müsst ihr wieder eine größere Umleitung nehmen. Dann wird bei uns geblitzt. In Minden an der Karlstraße, am Heuweg und an der Haaler Straße. In Herford steht Freunder Straße und Mindener Straße und in Enger steht noch ein Blitzer an der Dreiener Straße. Habt ihr mehr von unterwegs, dann durchklingeln 08000 920 920. Gute Fahrt euch.
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3: Guten Morgen zusammen, Chrissy bin ich. Madeline hat noch frei und erholt sich und ich möchte euch vorwarnen heute, ich halte es immer noch für möglich, dass ich einfach zwischendurch direkt in das Mikrofon niese. Ich habe im Moment so hart mit Allergie zu kämpfen, wie lange nicht mehr. Ich habe mal den Pollenflugkalender gecheckt, Beifuß geht gut ab heute, falls ihr da auch Probleme mit habt. Ich weiß nicht, schmeiß eine Tablette ein oder gib in Maske raus oder sonst was. Es kann natürlich auch sein, dass der Teppich hier im Studio so ein bisschen den Rüssel bei mir auf Hochtouren treibt. Allen Allergikern starke Nerven heute und uns allen einen schönen sonnigen Montag mit No Doubt. Don't Speak spiele ich euch jetzt im besten Mix. Ich bin Chrissy, hallo zusammen.

Shaboozy, a Bar Song für euch im Best Mix. Guten Morgen zusammen, Chrissy bin ich. Heute wird es ja wirklich erträglich draußen, so 26 Grad an Werra und Weser. Da hatten wir schon wesentlich mehr diesen Sommer. Ne? Wir haben schon mal fast an die 40 hier bei uns geschafft. Der Temperaturrekord in Deutschland wurde dieses Jahr wieder geknackt. 41,7 waren es mal. Und wir merken, Jahr für Jahr, es wird immer heißer. Das belegen jetzt auch ganz neue Daten vom EU-Klimadienst Copernicus. Dieser Sommer war der heißeste in Westeuropa seit Beginn der Wetteraufzeichnung. Im Schnitt 21,6 Grad. Das klingt jetzt erstmal wirklich nicht viel, aber das liegt fast 3 Grad über dem Durchschnitt der letzten 35 Grad Jahre. Und 3 Grad Unterschied, das macht schon eine Menge aus im Weltklima. Und wir sehen es ja auch. Ne? Guckt euch mal die Flüsse bei uns an. Ich war gestern Abend noch spazieren an der Weser und da stand jemand mitten in der Weser, in der Flussmitte und hat geangelt und das Wasser ging nicht mal bis zum Bauchnabel. Also das sind definitiv andere Sommer als früher. Ne? Und ich gönne den Kindern natürlich wunderbare sommerliche, sonnige Ferien und Urlaube. Aber mittlerweile würde ich mir auch mal so einen richtig fetten Guss von oben, der auch gerne so ein paar Tage anhalten darf. Aber aktuell wirklich keine Spur von Regenwolken am Himmel. Als der Frühling geschwächelt hat Anfang des Jahres, da haben ein paar Kollegen hier für Instagram so einen Sonnentanz gemacht und der hat scheinbar geholfen. Danach wurde es nämlich schön. Vielleicht müssen wir die jetzt mal mit einem Regentanz in die Spur schicken. Vielleicht hilft das ja. Vielleicht auch hierzu. So Easy to Fall in Love von Olivia Dean spiele ich euch jetzt für euren Montagmorgen. Ich bin Chrissy. Hallo zusammen.

0: All This Love war das für euch im besten Mix. Guten Morgen zusammen, Chrissy bin ich und ich bin sowas von stolz, dass ich es heute hier ins Studio geschafft habe. Am Tag des Faulpelzes. Diesen Tag gibt es nämlich, um uns dran zu erinnern, dass wir auch mal so richtig faul sein dürfen. Ich will heute Morgen von euch hören, in welchen Situationen ihr so richtig faul sein könnt oder wann ihr das letzte Mal so richtig faul wart. Guten Morgen, Kathi, wann bei dir?
1: Letzte Woche Sonntag. Ich habe mir einfach mal Zeit gegönnt, mich auf die Liege gelegt und ein Buch gelesen, was ich schon lange nicht mehr getan habe, weil als Mutter von 3 Kindern ist man ja immer so ein bisschen unter Stress. Und am Sonntag habe ich mir Zeit für mich gegönnt.
0: Ja, ich höre raus, du machst das selten. Das machen ja viele viel zu selten. Was glaubst du, warum gönnen wir uns denn selten mal so eine Runde Faulenzen?
1: Letztendlich ist es so, dass man ja immer 24/7 alles im Kopf hat und alles so ein bisschen delegieren muss im Unternehmen, Familie. Und manchmal hat man dann ein schlechtes Gewissen, sich einfach hinzusetzen und mal, ja, einfach mal zu entspannen.
0: Ja, Kathi, ich fühl's. Heute aber nicht. Es ist nämlich Tag des Faulenzen und den feiern wir einfach zusammen mit euch und mit den schönsten Faulenz-Geschichten. Erzählt mal per WhatsApp-Sprachnachricht.

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0: Ach, so klingt der Sommer. Butterfly von Crazy Town bei uns im besten Mix. Und so klingen die News. Sören Lippold ist da mit den News um 8:30.
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2: Schönen guten Morgen. Die Menschen bei uns im Kreis Herford haben gerade nicht mehr so viel Interesse an Ein- und Zweifamilienhäusern. Im ersten Halbjahr wurden 13% weniger verkauft als noch vor einem Jahr. Laut Kreisgutachterausschuss kosten die Häuser im Schnitt, wenn sie neuer sind, 400.000 Euro. Ältere Objekte liegen zwischen 189.000 und 362.000 Euro. Die Preise haben sich gegenüber dem Vorjahr nur leicht verändert. Das ist auch bei Eigentumswohnungen so. Die meisten, die bei uns im Kreis seit Jahresbeginn verkauft wurden, sind zwischen 60 und 100 Quadratmeter groß. Eine 80 Quadratmeter Wohnung kostet hier im Schnitt um die 300.000 Euro. Nach einer Schlägerei am Bielefelder Bahnhof ermittelt die Polizei gegen einen 21-Jährigen wegen gefährlicher Körperverletzung und versuchten Totschlags. Samstagmorgen soll er auf dem Bahnhofsvorplatz auf einen anderen Mann geschossen haben. Die Polizei geht davon aus, dass er vorher mit drei anderen Männern auf den 34-Jährigen eingeprügelt hatte. Als das Opfer dann flüchtete, soll er geschossen haben. Der Schuss ging allerdings daneben und schlug stattdessen in der Seitentür eines Taxis ein. Mittlerweile sitzt der mutmaßliche Schütze in U-Haft. Durch den Sieg im ersten Spiel der Saison ist die Tabellensituation des SV Rödinghausen deutlich freundlicher. Der Fußballregionalligist ist nach dem 2:1-Erfolg am Samstag über den Bonner SC jetzt auf Rang 9. Es ist allerdings auch erst die zweite Partie der Saison gewesen. Das Auftaktspiel vor über einer Woche hatten die Rödinghauser verloren.
0: Danke dir. Das ist bestes Ferienwetter für euch in Bad Holzhausen und Valldorf mit 26 Grad. Wirklich nicht zu heiß. Sonne und Wolken tauschen durch heute. Meist ist es aber sonnig. Morgen sieht das ganz ähnlich bei uns aus. Mittwoch geht es dann rauf auf 27 Grad und da gibt es dann auch ganz viel Sonne.
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0: Es ist kurz nach 8:30. Es gibt eine neue Sperrung bzw. Baustelle und zwar in Bad Oeynhausen. Die Eidinghausener Straße ist stadtauswärts dicht zwischen der Mindener Straße und der Werrebrücke. Da ist eine größere Umleitung ausgeschildert bis 4. September voraussichtlich. Stadteinwärts kommt ihr aber, da ist es eine Einbahnstraße. Dann wird bei uns geblitzt in Minden, Karlstraße, Heuweg und Haaler Straße. Enger, Dreiner Straße und Herford, Mindener Straße und Stedefreunder Straße. Habt ihr noch was? Dann durchklingeln 08000 920 920. Gute Fahrt euch.
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0: Guten Morgen zusammen. Ich glaube, der neue Verkehrsminister Bilger, der will sich direkt mal beliebt machen. Ich finde es eine gute Idee, was er da vorhat. Er hat jetzt angekündigt, dass es Einschnitte für Bahnmanagerinnen und Bahnmanager geben soll. Wenn zum Beispiel die Pünktlichkeit nicht eingehalten wird, dann soll es weniger Bonuszahlungen geben. Also wenn er das durchzieht, also wenn die Bonuszahlung an die Pünktlichkeit gekoppelt wird, dann verbucht die Bahn, glaube ich, bald wirklich Rekordgewinne. Ne? Marc Forster, Wir sind groß, spiele ich euch jetzt für euren sonnigen Montagmorgen. Ich bin Chrissy, hallo zusammen, schönen Start.

Moin zusammen am Montag und am Tag des Faulpelzes. Der soll uns dran erinnern, auch mal alle fünf gerade sein zu lassen und uns mal Zeit für gar nichts zu nehmen, also so richtig faul zu sein. Wenn ich mich bei uns in der Redaktion mal so umschaue, dann feiern wir den eigentlich täglich hier. Da braucht man gar kein offizielles Datum für. Lass uns heute mal gemeinsam richtig faul sein. Haut mal raus, wo ihr so richtig faul sein könnt. So sehr, dass ihr euch eigentlich schämen müsstet. Müsst ihr aber gar nicht. Wir lachen heute Morgen nämlich gemeinsam drüber. Ich fange auch mal an. Ich hatte mal so eine Phase, auf die bin ich auch wirklich nicht stolz. Da habe ich immer, wenn ich mir ein Getränk mit Kronkorken aufgemacht habe, den Kronkorken einfach zusammen mit dem Flaschenöffner wieder in die Schublade gelegt, anstatt ihn einfach in den Müll zu schmeißen, der wirklich direkt unter dieser Schublade war. Ich weiß gar nicht, ob das noch als Faulheit gilt oder als Blödheit. Und jetzt ihr, wie faul könnt ihr sein? Haut gerne mal raus per WhatsApp-Sprachnachricht 05221 18 0090.

0: Maroon 5, Christina Aguilera, Moves Like Jagger. Und das kann er hier auch, ganz besonders sogar. Atze Schröder gibt es jetzt für euch.
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3: Ja, nee, ist klar.
4: Der Zivildienst kommt bald zurück. Ich bin begeistert. Aber wen wundert's? Ich profitiere ja auch schon bald davon. Aber mal ganz im Ernst. Es ist doch eine Katastrophe, dass der Zivildienst damals weggefallen ist. Wenn es an mir geht, müssen alle da mitmachen. Also Jungs, Mädels und nicht nur die Jüngeren, sondern auch alle, die Zeit haben. Rentner, Lehrer, Frauke Ludewig, Helene Fischer und Bushido. Ja, der ganz besonders. Ja, Halligalli in Dubai kann man auch mal ein Jahr aussetzen. Und die ganzen Reality-Stars. Ey, nix hier Bunga Bunga auf Temptation Island. Mal Essensausgabe im Krankenhaus. Und wieso schicken wir Z-Promis in den australischen Busch, um sich Koala-Klöten reinzuziehen? Was ist mit einer Dschungelprüfung? Windel wechseln bei Opa Helmut? Ja, dann hast du den Titel Dschungelkönig auch wirklich verdient. Guck dir Lilly Becker an. Die hat's doch vorgemacht. Wie viele Jahre hat die diesen verarmten Ex-Knacki bespaßt? Und hat's ihr geschadet? Hat Boris ihr das gedankt? Oder hier Kiwi, die sich im Fernsehgarten seit 20 Jahren den Arsch abrackert, um Menschen am Rande der Gesellschaft ein Lächeln ins Gesicht zu zaubern. Bezaubernd. Ja, man muss ja nicht gleich so weit gehen wie Heidi Klum. Die hat ihren Zivi ja direkt geheiratet. Zivi, ey, super Sache.
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1: Mit Danny Hoppe. Guten Morgen. Seit 2015 gibt es in Deutschland den Mindestlohn, aber offenbar bekommen ihn nicht alle, denen er eigentlich zusteht. In durchschnittlich jedem vierten Betrieb gibt es nach Angaben des Zolls Verstöße gegen das Mindestlohngesetz. Und das verursacht jedes Jahr große Schäden. Der DGB hat nachgerechnet und sagt, die Umgehung des Mindestlohns hat Beschäftigte, Sozialkassen und die Staatskasse in 10 Jahren bis zu 64 Milliarden Euro gekostet. Marc Weiß hat die Infos.
2: Laut DGB arbeiten rund 6 Millionen Menschen zum Mindestlohn, vor allem in Gaststätten, Handel und in der Landwirtschaft. Mindestens 13,90 Euro die Stunde müssten diese Menschen bekommen, doch das passiert nicht immer. Das beliebteste Mittel von Arbeitgebern, den Mindestlohn zu umgehen, seien unbezahlte Überstunden oder eine nicht korrekte Zeiterfassung, so der Gewerkschaftsbund. Dadurch seien den Beschäftigten in den vergangenen 10 Jahren rund 35 Milliarden Euro entgangen, dem Fiskus rund 7 Milliarden an Steuern und den Sozialkassen 22 Milliarden an Beiträgen. Die Forderung nach mehr Kontrollen und mehr Personal für die Kontrollen kommt nicht überraschend. Die Arbeitgeber stimmen dem grundsätzlich zu, zweifeln allerdings an der Berechnungsgrundlage des DGB. Verstöße seien aber in jedem Fall nicht akzeptabel und müssten verfolgt werden, heißt es von der Bundesvereinigung der Arbeitgeberverbände.
1: Und jetzt weitere Meldungen im Überblick. Der Juni und Juli waren in Westeuropa so heiß wie noch nie seit Beginn der Aufzeichnungen. Die Durchschnittstemperatur für beide Monate lag bei 21,62 Grad. Das hat das EU-Beobachtungsprogramm Copernicus mitgeteilt. Es hebt außerdem die große Trockenheit hervor. Bundeswirtschaftsministerin Reiche sieht in der deutschen Industrie ein großes Potenzial für den Einsatz von KI. Das Rennen um große Sprachmodelle werde man wohl nicht mehr gewinnen, sagte sie. Aber dort, wo Maschinen, Fabriken und Produktion intelligenter würden, habe man sehr gute Chancen, international eine führende Rolle zu spielen. Bei einem Autounfall in Bayern sind 3 Frauen ums Leben gekommen. Ein 36-Jähriger war mit seinem Auto auf die Gegenspur geraten und in das Auto der Frauen gekracht. Der 36-Jährige war offenbar betrunken. Auch er wurde schwer verletzt. Das hat die Polizei bestätigt. Mit dieser Aktion hat es sich wohl nicht viele Freunde gemacht. Eigentlich sollte ein Flugzeug der Gesellschaft Porter Airlines vom kanadischen Victoria nach Toronto fliegen. Daraus wurde allerdings nichts, weil ein Kind sich geweigert hat, den Gurt anzulegen. Eltern und Besatzung hatten mehrmals versucht, das Kind zu überzeugen, allerdings ohne Erfolg. Die Maschine musste deshalb zurück zum Terminal rollen. Bis Eltern und Kind samt Gepäck von Bord waren, war es zu spät für einen neuen Start. Der Flieger konnte erst am nächsten Tag abheben. Und das waren die Nachrichten mit Danny Hoppe.
3: Ja, das Wetter, das gönnt uns mal wieder entspannteres Durchatmen heute. Zwischen Dankhausen und Besenkamp 26 Grad heute, dazu einiges an Sonne. Das bleibt morgen auch nochmal so schön, bei 22 Grad, also ein bisschen frischer. Mittwoch geht's dann wieder nach oben, bis zu 27 Grad können wir einplanen und dazu ganz viel Sonne.
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3: Es ist 3 Minuten nach 9 jetzt für euch der schnellste Verkehrs- und Blitzerservice für die ganze Region. Ab heute ist die Eidinghausener Straße in Bad Oeynhausen stadtauswärts gesperrt zwischen der Mindener Straße und der Werrebrücke. Da ist eine Umleitung für euch ausgeschildert. Wird bis zum 4. September voraussichtlich dauern. Statt einwärts könnt ihr fahren, da ist es nämlich eine Einbahnstraße. Dann gibt es Blitzer bei uns in Enger an der Dreiener Straße, Herford, Mindener Straße und Stedefreunder Straße. Dann wird in Minden geblitzt an der Haaler Straße, am Heuweg und an der Karlstraße. Habt ihr mehr von unterwegs, dann durchklingeln 08000 920 920. Gute Fahrt euch.
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3: Guten Morgen zusammen. Gestern gab es richtig was zu gucken in Berlin. Vielleicht ein bisschen zu viel. Es gab alles zu gucken. Es war nämlich World Naked Bike Ride. Rund 500 Fahrradfahrerinnen und Fahrradfahrer sind splitterfasernackt durch die Hauptstadt gefahren. Das Ganze für mehr Naturismus in der Welt. Ein paar Dinge gibt es natürlich trotzdem zu beachten, wenn man nackt Fahrrad fährt. Also Helm bitte trotzdem auf und viel wichtiger beim Nacktradeln, aufpassen, dass nichts in den Speichen hängen bleibt. Ne? Jessie J, Domino gibt es jetzt für euch. Chrissy bin ich, guten Morgen zusammen am Montag.

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Chrissy bin ich bei Doppelt Wach. Guten Morgen zusammen. 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

0: Calvin Harris, Ellie Goulding, Outside für euch im besten Mix. Guten Morgen zusammen, Chrissy bin ich am Montag und heute haben wir uns so eine richtige schöne Portion Faulenzen einfach mal verdient. Nicht nur, weil Ferien sind oder weil viele Urlaub haben, sondern heute ist auch noch ganz offiziell Tag des Faulpelzes. Ich finde ja, den sollten wir uns wirklich zu Herzen nehmen, den Tag, und wenn es möglich ist, einfach mal ein bisschen was liegen lassen, einfach mal ein bisschen vor sich hingammeln. Ich sammle nämlich heute Morgen Beispiele, wie sehr ihr eigentlich faulenzen könnt. Guten Morgen.
1: Moin ins Studio, der Yoshi hier. Das letzte Mal, als ich gefaulenzt habe, boah, oder irgendwas krass vor mir hergeschoben habe, das ist auf jeden Fall immer, wenn ich Abwasch machen muss. Da fallen mir tausend andere Sachen ein und das schiebe ich dann immer bis ins Endlose. Und am liebsten in der Zeit, wo ich das eigentlich machen könnte, steige ich irgendwelche Löcher in die Luft.
0: Oh ja, das kenne ich. Und am besten das Abtrocknen dann auch wieder vor sich herschieben, ne? Bis die ganzen Sachen von alleine getrocknet sind. Gibt aber manchmal doofe Flecken. Wobei könnt ihr so richtig schön faulenzen? Erzählt mal und schickt mir eine Sprachnachricht rüber hier ins Studio an die 05221 18 0090.

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0: Matt Smith war das, Stargazing für euch im besten Mix. Und jetzt kriegt ihr einmal das Update. Sören Lippold ist nämlich da. Hier sind die News um 9:30.
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2: Schönen guten Morgen. Im Kreis Herford werden deutlich mehr Wohnbaugrundstücke verkauft. Laut Gutachterausschuss ist die Zahl im ersten Halbjahr um 17% gestiegen. In Herford wurden dabei 54 Millionen Euro umgesetzt, in Bündel 49 Millionen. Durchschnittlich werden bei Grundstücken pro Quadratmeter 186 Euro gezahlt, in Herford sind es 260 Euro. Bei ein- und zwei Familienhäusern war der Trend rückläufig, sie wurden spürbar weniger verkauft. Wenn sie noch relativ neu sind, dann bekommt man 403.000 Euro. Ab morgen ist die B611 in Löhne bis Ende der Woche teilgesperrt. Straßen NRW möchte die Fahrbahn ausbessern. Die Sperrung gilt für den rund 220 Meter langen Abschnitt von der A30 kommend bis zum Bereich Großer Kamp. Die Straße hat vor allem in Richtung Süden viele Schlaglöcher. Deswegen wird die Asphaltdecke zunächst abgeschält und bekommt dann eine neue, stärkere Schicht. Die Arbeiten an sich gehen schnell. Wegen der hohen Temperaturen im Moment allerdings dauert es etwas länger, bis der Asphalt ausgekühlt ist. Der Verkehr wird umgeleitet. Am Wochenende war die Bahnstrecke Bünde-Raden eine Zeit lang gesperrt. Grund dafür war ein Unfall Samstagnachmittag in Lübbecke. Dort krachte ein Mann mit seinem Transporter an einem Bahnübergang gegen die heruntergelassenen Schranken und geriet so auf die Gleise. Ein Zug der Eurobahn krachte in sein Fahrzeug. Der 64-jährige Fahrer wurde leicht verletzt. Gegen ihn wird jetzt aber wegen gefährlichen Eingriffs in den Bahnverkehr ermittelt. Der Triebwagenführer des Zugs blieb unverletzt.
0: Danke dir. Heute kommen wir eigentlich nur ins Schwitzen, wenn wir uns richtig viel bewegen. 26 Grad gibt es, richtig angenehm bei uns in Demmonstedt Quernheim. Dazu einiges an Sonne. Morgen auch wieder bei 22 Grad. Mittwoch wird dann auch wieder ein super Sonntag. Da sind bis zu 27 Grad drin.
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0: Es ist kurz nach 9:30 auf den Straßen bei uns, läuft es rund. Ein paar Blitzer gibt es, die stehen an der A2 Richtung Hannover zwischen Flotho West und dem Kreuzbad Oeynhausen. In Enger an der Dreiner Straße, Herford, Stedefreunder Straße und in Minden wird geblitzt an der Haaler Straße, dem Heuweg und an der Karlstraße. Habt ihr noch was von unterwegs? Dann durchklingeln 08000 920 920. Gute Fahrt euch.
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0: Madeline hat frei, Chrissy bin ich. Guten Morgen zusammen. Ich habe eine richtig starke WhatsApp von Torben gerade bekommen. Er schreibt, hallo Chrissy, wann ist denn wieder Family Friday? Dann speichere ich mir das schon mal ab. Ja, Torben hat es dann selber gemerkt. Ich habe gefragt, ich darf es im Radio erzählen. Er hat gesagt, war nicht sein stärkster Moment. Family Friday, der nächste ist natürlich am Freitag. Dann haben wir wieder Familientickets für euch für die coolsten und schönsten Ausflugsziele hier bei uns in der Region. Und wenn ihr schon mal neugierig seid, was es Freitag gibt, dann geht mal auf unsere Homepage. Ich erzähle euch aber auch schon mal ein bisschen was. Es geht zum Beispiel wieder in den Tierpark Ströhn. Immer sehr beliebt die Tickets. Das ist so ein schöner, schnuckeliger Tierpark hier direkt bei uns mit exotischen Tieren, mit heimischen Tieren. Da gibt es auf jeden Fall eine Menge zu gucken, auch für die Kurzen, eine super Sache. Oder ihr lasst euch einmal über die Weser und den Kanal schippern. Für die Mindener Fahrgastschifffahrt haben wir auch wieder ein Ticket für euch. 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

0: Taylor Swift, Blank Space für euch im besten Mix. Guten Morgen, Chrissy bin ich und ich bin echt stolz, dass ich es heute ins Studio geschafft habe. Heute ist nämlich Tag des Faulpelzes. Diesen Tag gibt es, um uns wirklich daran zu erinnern, dass wir auch mal faul sein dürfen. Ich will heute Morgen von euch hören, in welchen Situationen ihr so richtig faul sein könnt oder wann ihr das letzte Mal so richtig faul wart. Guten Morgen.
1: Ja, guten Tag ins Studio. Ich bin der Lennart und das letzte Mal, dass ich so richtig gefaulenzt habe, war nach einer Partynacht und ich hatte meiner Freundin versprochen, am Sonntag die Lampe anzubringen. Und das Einzige, was ich an dem Sonntag geschafft habe, war zur Imbissbude zu fahren und das Gyros Pommes zu holen.
0: Ja,
1: immerhin. Und die Lampe liegt immer noch im Karton, tatsächlich.
0: Oh Gott. Ja, wieso klappt das nicht, das einfach mal zu machen?
1: Kommst halt nicht von der Couch runter, würde ich sagen. Ne? Also da liegst du ja mit deinem Körper erstmal und denkst ja, boah. Na, was ich heute nicht schaffe, schaffe ich morgen vielleicht. Ne? Und das ziehe ich jetzt seit ein paar Wochen vor mir her, tatsächlich.
0: Ja, stabil. Also Lennart hat Faulsein definitiv durchgespielt. Olli Tölke, der ist übrigens alles andere als faul. Der ist aus dem Urlaub zurück und übernimmt sofort das Studio hier gleich ab 10 Uhr. Viel Spaß mit ihm. Mich gibt's morgen ab 6 wieder. Macht's gut, ciao.
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1: Mit Danny Hoppe. Guten Morgen. Westeuropa ächzt und schwitzt weiter unter der großen Hitze. Und seit der Nacht ist es auch offiziell, dieser Sommer hat den bisherigen Rekord gebrochen. Die Monate Juni und Juli waren die heißesten seit Beginn der Aufzeichnungen. Das meldet das EU-Beobachtungsprogramm Copernicus. Die Durchschnittstemperatur lag bei 21,62 Grad. Das ist so hoch wie noch nie. Marc Weiß aus dem News-Team. Die Hitze ist für viele nicht nur anstrengend. Es gibt jetzt auch ein immer größeres Problem mit den Flüssen.
2: Ja, genau, weil es nicht regnet. Wir sehen ja seit Wochen schon, wie wenig Wasser die Flüsse haben. Vor allem der Rheinpegel ist ein Problem, weil die Binnenschiffe schon jetzt nicht mehr voll beladen werden können. Es droht aber leider noch schlimmer zu werden. Der Bundesverband der Binnenschiffer befürchtet, dass der Rhein bald gar nicht mehr durchgängig befahrbar sein wird. Man rechnet im Laufe der Woche damit, dass es dann an einigen Stellen so wenig Wasser gibt, dass man gar nicht mehr mit dem Schiff durchkommt, auch nicht mit wenig Ladung. Und damit wäre der Rhein dann zweigeteilt, sagte ein Verbandssprecher. Es würden dann nur noch Schiffe voraussichtlich zwischen Amsterdam und wahrscheinlich Köln fahren und dann erst wieder weiter südlich ab Rheinland-Pfalz, zum Beispiel ab Koblenz, wo die Mosel dazu stößt. Das würde die Transporte natürlich noch mal deutlich erschweren. Bundesverkehrsminister Bilger hatte ja das Sonntagsfahrverbot für Lkw deshalb schon teilweise aufgehoben. Und ja, dann werden wir uns auf noch mehr Laster auf der Autobahn einstellen müssen, auch sonntags. Irgendwie müssen die Güter ja transportiert werden und wir können dann nur auf ganz viel Regen hoffen.
1: Danke, Marc. Und jetzt weitere Meldungen im Überblick. Im vergangenen Jahr sind in Deutschland mehr Kinder im Straßenverkehr verunglückt. Das zeigen neue Zahlen des Statistischen Bundesamts. Demnach kamen mehr als 29.000 Kinder unter 15 Jahren bei Verkehrsunfällen zu Schaden. 31 von ihnen kamen dabei ums Leben. In der Nähe von Athen ist schon wieder ein Waldbrand ausgebrochen. Fast 200 Feuerwehrleute sind aktuell im Einsatz. Auch ein Dorf musste wieder evakuiert werden. Auch aus Spanien und Frankreich werden neue Waldbrände gemeldet. Bei einem ukrainischen Drohnenangriff in der russischen Region Tatarstan sind mindestens 12 Menschen getötet worden. Dazu wurden nach Angaben der russischen Behörden 39 weitere Menschen verletzt. Es ist damit einer der schwersten ukrainischen Angriffe seit Kriegsbeginn. Die meisten, die aktuell eine Wohnung suchen, können davon wahrscheinlich ein Lied singen. Es gibt zu wenig und oft sind sie zu teuer. Zeigen jetzt auch neue Daten, die der Verband Deutscher Pfandbriefmarken vorgelegt hat. Dazu gehören rund 50 Immobilienfinanzierer wie die Deutsche Bank, die Commerzbank, Bausparkassen und Sparkassen. Demnach sind die Neuvertragsmieten im zweiten Quartal wieder deutlich gestiegen. Bundesweit waren es im Schnitt rund 3,2% im Vergleich zum Vorjahreszeitraum. Schaut man sich die Entwicklung in den 7 größten deutschen Städten an, dann sind die Mieten am stärksten in Düsseldorf raufgegangen. Auch die Kaufpreise für Häuser und Wohnungen sind gestiegen. Der Wohnungsmangel treibe Mieten und Preise weiter hoch, heißt es vom Verband. Und das waren die Nachrichten mit Danny Hoppe.
3: Nach dem heißen Wochenende ist es jetzt mal so ein bisschen angenehmer. Heute bis 26 und morgen dann nur um 23 Grad in der Spitze. Und dazu ziehen heute oft auch mal Wolken durch. Am Nachmittag kann es hier und da auch mal so ein bisschen regnen. Aber das werden wir kaum spüren und die Natur hat da eh nichts von.
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3: Jetzt für euch der schnellste Verkehrs- und Blitzer-Service. Gibt keine größeren Behinderungen im Moment, aber geblitzt wird auf der A2 Richtung Hannover zwischen Foto West und dem Kreuz Bad Oeynhausen, in Enger an der Dreiner Straße, in Herford an der Stedefreunder Straße und in Minden an der Hahler Straße, dem Heuweg und der Karlstraße. Staus, Blitzerbehinderungen, habt ihr mehr von den Straßen für mich, sagt Bescheid. 08000 920 920. Ich wünsche euch eine gute Fahrt.
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3: Marvin macht ein paar Tage frei, ist am Donnerstag wieder hier. Bis dahin begleite ich euch durch den Vormittag. Olli Tölke bin ich. Schönen Start in die neue Woche mit uns.

0: Summer und Homewrecker. Wir spielen jetzt den besten Mix für mehr Abwechslung. Am Montagvormittag gleich Ed Sheeran, auch zusammen und Icona Pop ist dabei mit All of It.
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1: Falls bei euch zu Hause auch ein kleines Nein auf zwei Beinen rumläuft, passt das hier ziemlich gut. Morgen kommt nämlich das Neinhorn als Puppentheater nach Rödinghausen. Los geht's da um 16.30 Uhr im Haus des Gastes mit dem Neinhorn, dem Waschbären, na und der Königstochter. Tickets gibt's ab einer halben Stunde vorher an der Tageskasse für 11 Euro.
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2: Jetzt für euch der schnellste Verkehrs- und Blitzer-Service. Im Autobahnkreuz Bad Oeynhausen könnt ihr bis zum Nachmittag nicht von der A30 Nord-Umgehung auf die A2 Richtung Dortmund fahren. Da müsst ihr einmal quer durchs Kreuz rund ums Runde fahren. Ist aber ausgeschildert für euch. Und es wird geblitzt an der A2 Richtung Hannover zwischen Flotho West und dem Kreuz Bad Oeynhausen. In Enger an der Dreiner Straße, in Herford an der Mindener Straße und in Minden an der Hahner Straße, dem Heuweg und der Karlstraße. Habt ihr mehr von den Straßen für mich? Sagt mir Bescheid unter der 08000 920. 920. Ich wünsche euch eine gute Fahrt.

Mike and the Mechanics Over My Shoulder. Wir spielen die Hits im besten Mix für mehr Abwechslung am Vormittag. Jetzt habe ich die aktuelle von Katy Perry für euch. Watch It Burn. Und da lässt sie mal die Konfettikanonen im Schrank und zeigt sich von einer ganz anderen Seite. Watch It Burn dreht sich ums Loslassen, ums Verarbeiten und ums Neuanfangen nach einer Trennung. In einem Podcast hat sie das mal so erklärt. Es geht nicht darum, nach einer Trennung in Wut oder Schmerz hängen zu bleiben, sondern daraus was Gutes zu machen. Klingt nach einem der persönlichsten Songs ihrer ganzen Karriere. Hier ist Katy Perry für euch mit Watch It Burn.

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1: Mit Danny Hoppe. Guten Tag. Seit Wochen beschäftigen uns jetzt schon Hitze und Trockenheit und es gibt immer mehr Stimmen, die sagen, wir dürfen das nicht einfach so hinnehmen. Immer mehr Verbände und Berufsgruppen fordern von der Politik einen wirksamen Hitzeschutz. Der grünen Gesundheitsexperte Dahmen zum Beispiel wirft der Bundesregierung vor, nichts zu tun. Man brauche ein bundesweites Alarmstufensystem, sagte er in der ARD. Je nach Lage und Temperatur müsse man mit konkreten Maßnahmen auf die Gefahren der Hitze reagieren. Marc Weiß hat mehr dazu.
2: Dahmen findet drastische Worte. Es könne nicht sein, dass unsere Behörden einfach nur Hitzetote zählen. Gerade besonders gefährdete Gruppen bräuchten jetzt konkreten Schutz, sagte er. Dazu zählen vor allem alte und chronisch kranke Menschen. Dahmen ärgert sich besonders darüber, dass es nach wie vor in den meisten Zimmern von Krankenhäusern und Pflegeheimen keine Klimaanlagen gibt. Das gleiche gilt für Schulen, Unis und Kindergärten. Diese Missstände sind seit Jahren bekannt. Geändert hat sich bis heute aber nichts. Auch die Landwirte stellen Forderungen. Hitze und Trockenheit bedrohten die Ernten massiv. Man brauche einen Instrumentenkasten, um sich dem Klimawandel anpassen zu können, sagte Verbandsgeneralsekretärin Sabet im WDR. Als Beispiel nannte sie die Erlaubnis für verschiedene Züchtungen von hitzeresistenten Pflanzen. Auch nationale Zuschüsse und Hilfen bei der Düngemittelversorgung seien notwendig. In anderen Ländern gäbe es das. Der Handelsverband fordert die dauerhafte Zulassung von sogenannten Lang-Lkw oder Gigalinern. Im Moment können kaum noch Binnenschiffe fahren, weil die Flusspegel zu niedrig sind. Deshalb werden schon jetzt deutlich mehr Waren mit Lastern transportiert.
1: Und jetzt weitere Meldungen im Überblick. Im vergangenen Jahr ist in Deutschland im Schnitt alle 18 Minuten ein Kind im Straßenverkehr verletzt oder getötet worden. Das zeigen neue Zahlen des Statistischen Bundesamts. Demnach sind mehr als 29.000 Kinder bei Unfällen verunglückt. Das ist ein Anstieg um 7%. 74 Kinder kamen dabei ums Leben. Der Handelsverband Deutschland und die Gewerkschaft der Polizei fordern härtere Maßnahmen gegen Ladendiebstahl. Dem Einzelhandel entstehe dadurch jedes Jahr ein Schaden von rund 3 Milliarden Euro, heißt es in einem gemeinsamen Positionspapier. Gefordert werden darin mehr Videoüberwachungen, eine bessere Ausstattung der Polizei und Staatsanwaltschaften, die sich speziell mit Ladendiebstählen beschäftigen. In den Verhandlungen zwischen den USA und dem Iran ist momentan offenbar nicht viel Bewegung. Man verhandle zurzeit nur halbherzig, sagte US-Präsident Trump dem Nachrichtenportal Axios. Es sei wie eine Schachpartie und werde sich irgendwann regeln. Seit Tagen schon stößt der Ätna Asche und glühende Gesteinsbrocken aus und sorgt so für Probleme im Flugverkehr rund um die italienische Insel Sizilien. Auch heute kommt er nicht zur Ruhe. Die italienischen Behörden berichten von dicken Lavaströmen, die aus zwei Schloten nach außen dringen. Deshalb wurden bis zum Nachmittag alle Landungen auf dem nahegelegenen Flughafen Catania ausgesetzt. Davon betroffen sind viele Touristen auch aus Deutschland. Aktuell gilt für den mehr als 3.300 Meter hohen Ätna die höchste Warnstufe Rot. Das heißt, dass eine Eruption mit einem großen Ascheausstoß unmittelbar bevorsteht oder dass sie schon in Gange ist. Und das waren die Nachrichten mit Danny Hoppe.
3: Heute Nachmittag können mal so ein paar Regentropfen fallen, das bringt aber absolut nichts für die Natur. Meistens ist heute trocken bei bis zu 27 Grad, aber auch öfter mal bedeckt. Morgen dann angenehme 23 Grad und wieder fast durchweg sonnig.
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3: Jetzt für euch der schnellste Verkehrs- und Blitzer-Service. Es rollt ganz gut, ich habe keine Störungsmeldungen, aber geblitzt wird auf der A2 Richtung Hannover zwischen Foto West und im Kreuz Bad Oeynhausen, in Enger an der Dreiner Straße und in Minden an der Haaler Straße, dem Heuweg und der Karlstraße. Habt ihr mehr gesehen auf den Straßen? Sagt mir Bescheid unter der 08000 920 920. Ich wünsche euch eine gute Fahrt.
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3: Schönen Montagvormittag mit uns. Olli Tolke bin ich. Jetzt für euch im besten Mix. Alvaro Soler, die Main at Work. Und das hier ist Holly Humberstone mit

0: Der Montagvormittag mit Radio Herford. 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

0: und All Rise. Jetzt für euch der schnellste Verkehrs- und Pizzaservice. Im Autobahnkreuz Bad Oeynhausen ist die Verbindung von der A30-Nordumgehung zur A2 in Richtung Dortmund bis zum Nachmittag gesperrt. Da müsst ihr einmal durchs Kreuz fahren. Das Ganze ist aber ausgeschildert für euch. Und es wird geblitzt an der A2 Richtung Hannover zwischen Foto West und dem Kreuz Bad Oeynhausen. In Enger an der Dreiner Straße, in Hiddenhausen an der Eilshauser Straße und in Minden an der Haaler Straße, dem Heuweg und der Karlstraße. Staus, Blitzerbehinderungen, habt ihr mehr gesehen auf den Straßen? Sagt mir Bescheid. Ruft mich an unter der 08000 920 920. Ich wünsche euch eine gute Fahrt.
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Computer diesen Montagvormittag mit uns. Wir sind bei euch mit den Hits im besten Mix. Olivia Rodrigo jetzt vor allem mit Drop Dead kommt nächstes Jahr auf Tour. Allerdings die einzigen Deutschland-Konzerte, die es gibt, die sind in München, weit, weit weg. Ein

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1: Mit Danny Hoppe, guten Tag. Der mutmaßliche Anschlagsversuch am Flughafen Leipzig hat die Politik aufgeschreckt. Jetzt gibt es neue Hinweise, die offenbar eindeutig auf einen Anschlag hindeuten. Es geht um Aufnahmen einer Überwachungskamera. Sie sollen zeigen, wie die gefundene Drohne direkt auf das geparkte ukrainische Flugzeug zugesteuert und auf der Tragfläche eingeschlagen ist. Das meldet die Zeit. In den Tragflächen befinden sich in der Regel Treibstofftanks. Marc Weiß aus dem News-Team, bei dem Aufprall soll sich der Zünder gelöst haben.
2: Genau, das würde tatsächlich auch erklären, warum man den Zünder etwas weiter entfernt gefunden hat. So langsam wird wohl dann ein Bild daraus, so wie es jetzt aussieht, ist eine mit Sprengstoff bestückte Drohne gegen die ukrainische Frachtmaschine geflogen, und zwar auf die Tanks, also vermutlich war das genau so gesteuert. Beim Aufprall ist sie aber nicht explodiert, weil der Zünder einen Defekt hatte. Der hat sich bei diesem Aufprall gelöst und wurde deshalb ein paar Meter weiter entfernt gefunden. Das heißt, man ist am Flughafen Leipzig offenbar wirklich nur ganz, ganz knapp einer gigantischen Explosion entgangen, weil eben dieser Zünder nicht funktioniert hat.
1: Gibt's denn inzwischen was Neues dazu, wer dahinter stecken könnte?
2: Also offiziell sagt kein deutscher Spitzenpolitiker und keine Behörde, dass man Russland als Drahtzieher verdächtigt, obwohl dafür vieles sprechen würde. Der Flughafen Leipzig ist ein wichtiger Umschlagplatz für Militärgüter für die Ukraine. Also von hier werden Waffen, die der Westen zur Verfügung stellt, in die Ukraine geflogen, damit sich das Land gegen die Angriffe Russlands verteidigen kann. In den USA wird darüber sehr viel offener gesprochen. Einige Politiker und auch Medien dort berichten inzwischen, dass Russland da wohl hinterstecke. Bei uns ist man da noch sehr viel zurückhaltender. Warum ist nicht klar.
1: Danke, Marc. Und jetzt weitere Meldungen im Überblick. Die Binnenschiffer schlagen Alarm. Sie befürchten, dass der Rhein wegen des Niedrigwassers im Laufe der Woche nicht mehr durchgängig befahrbar sein könnte. Das sagte der Chef des Bundesverbandes der deutschen Binnenschifffahrt, Schwanen der RP. Im Prinzip sei der Rhein damit zweigeteilt. Seit 2015 ist durch Betrug beim Mindestlohn ein Schaden von rund 64 Milliarden Euro entstanden. Das hat der Deutsche Gewerkschaftsbund ausgerechnet. 35 Milliarden davon hätten Arbeitnehmer getragen, die den Mindestlohn nicht in voller Höhe bekommen hätten, heißt es. Im November hatte das Aachener Landgericht einen Ex-Krankenpfleger wegen zehnfachen Mordes zu einer lebenslangen Freiheitsstrafe verurteilt. Jetzt nimmt der Fall immer größere Dimensionen an. Die Staatsanwaltschaft ermittelt inzwischen in mehr als 120 weiteren Verdachtsfällen. Das hat eine Sprecherin bestätigt. Zuletzt war es etwas ruhiger um FIFA-Chef Gianni Infantino geworden. Zu ruhig finden offenbar die UEFA und die Verbände für Asien und Nord- und Mittelamerika sowie der Karibik. Sie wollen den Druck hochhalten und haben jetzt einen gemeinsamen Brief veröffentlicht. Darin fordern sie erneut einen Neuanfang an der Spitze der FIFA und werfen Infantino Täuschung vor. Noch immer fehle jede Einsicht, dass der Versuch, eine Beteiligung an der WM zu verkaufen, ein gravierender Fehler gewesen sei. Und zwar nicht nur ein Verfahrensfehler, sondern ein grundlegender Vertrauensbruch. Der Brief der drei Verbände endet mit einem Appell, man brauche eine Führung, die dem Fußball diene und ihn nicht beherrschen wolle. Und das waren die Nachrichten mit Danny Hoppe.
3: Nach dem heißen Wochenende ist es jetzt mal so ein paar Tage ein bisschen angenehmer. Heute bis 26 und morgen dann um 23 Grad in der Spitze. Und dazu ziehen heute öfter auch mal Wolken durch. Am Nachmittag kann es hier und da so ein ganz bisschen regnen. Aber das werden wir kaum spüren.
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3: Jetzt für euch der schnellste Verkehrs- und Blitzerservice. Ohne Störungsmeldungen, aber geblitzt wird. Auf der A2 Richtung Hannover zwischen Foto West und dem Kreuzbad Oeynhausen. In Hiddenhausen an der Alzhauser Straße und in Minden stehen Blitze an der Haaler Straße, dem Heuweg und der Karlstraße. Staus, Blitzerbehinderungen habt ihr mehr gesehen auf den Straßen? Sagt mir Bescheid. Unter der 08000 920 920. Ich wünsche euch eine gute Fahrt.
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3: Es ist der Montagmittag, es ist Halbzeit in den Sommerferien. Wir haben die Hits für euch im besten Mix für mehr Abwechslung bei der Arbeit oder auch zu Hause in den Ferien. Aha, sind das hier, gleich Sabrina Carpenter und den offiziellen Sommerhit des Jahres 2026 habe ich auch für euch. Shakira und Burna Boy mit Die Die. Ich bin Olli Tölke, schönen Montagmittag mit uns. Hallo.

0: Montagmittag, gleich 11:45.
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3: Ja, nee, ist klar. Der Zivildienst kommt bald zurück. Ich bin begeistert. Aber wen wundert's? Ich profitiere ja auch schon bald davon. Aber mal ganz im Ernst. Es ist doch eine Katastrophe, dass der Zivildienst damals weggefallen ist. Wenn es an mir geht, müssen alle da mitmachen. Also Jungs, Mädels und nicht nur die Jüngeren, sondern auch alle, die Zeit haben. Rentner, Lehrer, Frauke Ludewig, Helene Fischer und Bushido. Ja, der ganz besonders. Ja, Halligalli in Dubai kann man auch mal ein Jahr aussetzen. Und die ganzen Reality-Stars. Ey, nix hier Bunga Bunga auf Temptation Island. Mal Essensausgabe im Krankenhaus. Und wieso schicken wir Z-Promis in den australischen Busch, um sich Koala-Klöten reinzuziehen? Was ist mit einer Dschungelprüfung? Windel wechseln bei Opa Helmut? Ja, dann hast du den Titel Dschungelkönig auch wirklich verdient. Guck dir Lilly Becker an. Die hat's doch vorgemacht. Wie viele Jahre hat die diesen verarmten Ex-Knacki bespaßt? Und hat's ihr geschadet? Hat Boris ihr das gedankt? Oder hier Kiwi, die sich im Fernsehgarten seit 20 Jahren den Arsch abrackert, um Menschen am Rande der Gesellschaft ein Lächeln ins Gesicht zu zaubern. Bezaubernd. Ja, man muss ja nicht gleich so weit gehen wie Heidi Klum. Die hat ihren Zivi ja direkt geheiratet. Zivi, ey, super Sache.
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0: die Sugar Babes um 12:30. Jetzt für euch der schnellste Verkehrs- und Pizzaservice im Autobahnkreuz Bad Oeynhausen. Ist bis zum Nachmittag die Verbindung von der A30 Nordumgehung zur A2 in Richtung Dortmund gesperrt. Da müsst ihr einmal durchs Kreuz fahren, ist aber ausgeschildert für euch. Und es wird geblitzt an der A2 Richtung Hannover zwischen Flotow West und dem Kreuz Bad Oeynhausen. In Minden wird geblitzt an der Halerstraße, dem Heuweg und der Karlstraße. Und in Flotow Exter steht ein Blitzer an der Solterbergstraße. Staus, Blitzerbehinderungen habt ihr mehr gesehen auf den Straßen? Sagt mir Bescheid. Unter der 08000 920 920. Ich wünsche euch eine gute Fahrt.
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Morgen und Fever Dream im besten Mix. Seine Fans, die freuen sich schon drauf, dass der August endlich bald vorbei ist. Dann nämlich kommt sein neues Album raus, das zweite Studioalbum Wild Child wird es heißen. Werden wir euch natürlich dann hier vorstellen. Jetzt für euch Amy McDonald, This Is My Life. Schönen Montagmittag mit uns.

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1: Mit Sarah Heinz, guten Tag. Seit 2015 gibt es in Deutschland den Mindestlohn. Bis heute gibt es aber immer noch Betriebe, die ihren Mitarbeitenden weniger Geld als vorgeschrieben zahlen. Laut Angaben des Zolls gibt es in jedem vierten Betrieb Verstöße gegen das Mindestlohngesetz und das ist teuer. Nach einer Berechnung des Deutschen Gewerkschaftsbunds hat das Umgehen des Mindestlohns Beschäftigte, Sozialkassen und die Staatskasse in den letzten 10 Jahren bis zu 64 Milliarden Euro gekostet. Mehr dazu von Marc Weiß.
2: Laut DGB arbeiten rund 6 Millionen Menschen zum Mindestlohn, vor allem in Gaststätten, Handel und in der Landwirtschaft. Mindestens 13,90 Euro die Stunde müssten diese Menschen bekommen, doch das passiert nicht immer. Das beliebteste Mittel von Arbeitgebern, den Mindestlohn zu umgehen, seien unbezahlte Überstunden oder eine nicht korrekte Zeiterfassung, so der Gewerkschaftsbund. Dadurch seien den Beschäftigten in den vergangenen 10 Jahren rund 35 Milliarden Euro entgangen, dem Fiskus rund 7 Milliarden an Steuern und den Sozialkassen 22 Milliarden an Beiträgen. Vor diesem Hintergrund kritisiert der DGB noch einmal die geplanten Sparmaßnahmen bei den Sozialversicherungen. Ein Teil der Finanzierungslücken dort gehe auf kriminelles Handeln von Arbeitgebern zurück, so DGB-Vize Körzel. Die Forderung nach mehr Kontrollen und mehr Personal für die Kontrollen kommt nicht überraschend. Die Arbeitgeber stimmen dem grundsätzlich zu, zweifeln allerdings an der Berechnungsgrundlage des DGB. Verstöße seien aber in jedem Fall nicht akzeptabel und müssten verfolgt werden, heißt es von der Bundesvereinigung der Arbeitgeberverbände.
1: Danke für die Infos, Marc. Noch mehr Meldungen jetzt im Überblick. Beim Drohnenvorfall am Leipziger Flughafen könnte es sich um einen Anschlag gehandelt haben. Dafür gibt es jetzt wohl Hinweise durch die Aufnahmen einer Überwachungskamera. Laut Bericht der Zeit sollen sie zeigen, wie die Drohne direkt auf das geparkte ukrainische Flugzeug zusteuerte und auf der Tragfläche einschlug. Der Iran-Krieg belastet finanziell vor allem Rentner und Haushalte mit niedrigem Einkommen. Nach Berechnungen des IFO-Instituts verlieren sie durch den Krieg zwischen 1,5 und fast 3% ihres verfügbaren Einkommens. Fast 30 Jahre nach der Tat beginnt in Las Vegas heute der Prozess um den Mord am US-Rapper Tupac. Angeklagt ist ein früherer Ganganführer. Er soll den Mord in Auftrag gegeben und die Waffe besorgt haben. Der Mord an Tupac ist eins der berühmtesten ungelösten Verbrechen in den USA. Viele rechnen auch jetzt nicht damit, dass das Verfahren geklärt werden kann. Es gibt in Deutschland immer noch zu wenige Wohnungen, deswegen sind auch die Mieten wieder teurer geworden. Der Verband Deutscher Pfandbriefmarken hat die Daten von rund 50 Immobilienfinanzierern ausgewertet, darunter auch die Deutsche Bank, Bausparkassen und Sparkassen. Dabei hat sich gezeigt, dass die Neuvertragsmieten im zweiten Quartal bundesweit um rund 3,2% gestiegen sind im Vergleich zum Vorjahreszeitraum. Bei den 7 größten deutschen Städten sind die Mieten demnach am stärksten in Düsseldorf nach oben gegangen und auch die Kaufpreise für Häuser und Wohnungen sind gestiegen. Und das waren die Nachrichten mit Sarah Heinz.
3: Heute Nachmittag können mal so ein ganz paar vereinzelte Regentropfen fallen. Das bringt aber absolut nichts für die Natur. Meistens ist es heute trocken bei bis zu 27 Grad. Jetzt am Nachmittag aber auch immer mal bedeckt. Morgen dann angenehme 23 Grad und wieder meist sonnig.
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3: Jetzt für euch der schnellste Verkehrs- und Blitzer-Service. Im Autobahnkreuz Bad Oeynhausen könnt ihr im Moment nicht von der A30 Nordumgehung zur A2 Richtung Dortmund fahren. Da müsst ihr einmal durchs Kreuz, das Ganze ist aber ausgeschildert. Und es wird geblitzt in Minden an der Haaler Straße, dem Heuweg und der Karlstraße und in Flotow an der Mindener Straße in Uffeln und der Solterbergstraße in Exter. Habt ihr mehr gesehen auf den Straßen? Sagt Bescheid. 08000 920 920.
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3: Schönen Montagmittag mit uns. Olli Tölke bin ich. Jetzt für euch die Hits im besten Mix von Flow, Richard Marx. Und das hier ist Pink.

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0: 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Es war ja mal wieder heiß gestern, aber muss man dann gleich nackt aufs Fahrrad? War ein Thema heute Morgen bei Chrissy in Doppeltwach.
1: Gestern gab's richtig viel zu gucken in Berlin, vielleicht ein bisschen zu viel. Also alles. Es war nämlich World Naked Bike Ride. Rund 500 Fahrradfahrerinnen und Fahrradfahrer sind da splitterfasernackt durch die Hauptstadt gefahren. Das Ganze für mehr Naturismus in der Welt. Okay. So ein paar Dinge gibt's natürlich trotzdem zu beachten. Auch wenn alles andere nackt bleibt, Helm bitte immer trotzdem auf. Und viel wichtiger beim Nacktradeln, aufpassen, dass nix in den Speichen hängen bleibt.
0: Chrissy weckt euch morgen früh wieder ab 6 hier bei Radio Herford. Angezogen.

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0: Aus and Left Tonight. Es ist 13:30. Schönen Nachmittag. Jetzt für euch der schnellste Verkehrs- und Blitzerservice. Im Autobahnkreuz Bad Oeynhausen könnt ihr im Moment nicht von der A30 Nordumgehung zur A2 Richtung Dortmund fahren. Da müsst ihr einmal durchs Kreuz. Das Ganze ist aber ausgeschildert. Und es wird geblitzt in Minden an der Haaler Straße, dem Heuweg und der Karlstraße und in Flotow an der Mindener Straße in Uffeln und der Solterbergstraße in Exter. Habt ihr mehr gesehen auf den Straßen? Sagt Bescheid. 08000 920 920.
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Marlon Rudette und New Age im Best Mix. Geht weiter mit Michael Schulte und 5pm für mehr Abwechslung. Am Montagnachmittag gleich von 2 bis 3 mit Christopher Deppe. Olli Tölke bin ich. Wir hören uns wieder morgen bei der Arbeit ab 10. Ciao, bis dann.

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1: Mit Sarah Heinz, guten Tag. Der Sommer zeigt seit einigen Wochen wieder seine extreme Seite. Westeuropa hat den heißesten Juni und Juli seit Beginn der Wetteraufzeichnungen erlebt. Viele Bäume werfen inzwischen auch schon ihre Blätter ab, um sich zu schützen. Thorsten Adolfs aus dem News-Team. Für das, was wir gerade erleben, gibt es ja wieder neue wissenschaftliche Daten.
2: Ja, der EU-Beobachtungsdienst Copernicus hat bestätigt, dass wir neue Rekordwerte erreicht haben. Mit im Schnitt über 21 Grad waren der Juni und der Juli so heiß wie noch nie. Das Problem dabei ist, die Hitze und die Trockenheit schaukeln sich gegenseitig hoch. Und selbst die Ozeane haben Temperaturen erreicht, wie sie vorher noch nie dort gemessen wurden. Experten sagen, dass sie solche Auswirkungen wie zurzeit noch nie erlebt haben. Und das liegt auch am Wetterphänomen El Niño, das weltweit das Wetter durcheinander bringt.
1: Was muss denn passieren, damit nicht nur die Natur, sondern auch wir besser mit der Hitze klarkommen? Das kann für uns Menschen ja auch lebensgefährlich werden.
2: Politiker wie Janosch Dahmen von den Grünen fordern einen nationalen Hitzeschutzplan. Er kritisiert, dass es bis jetzt kein einheitliches Alarmsystem gibt und die Verantwortung zwischen Bund, Ländern und Kommunen hin und her geschoben wird. Dahmen stellt sich das so vor, es muss seiner Ansicht nach verbindliche Maßnahmen geben, besonders für Pflegeheime, Krankenhäuser und Schulen. Dahmen sagt, dass jetzt endlich mehr in den Schutz der Menschen investiert werden muss, die besonders unter der Hitze leiden. Apropos Leiden, auch die Landwirtschaft bekommt die Hitze massiv zu spüren. Die Ernte wird in diesem Jahr wohl schlechter ausfallen als sonst. Deshalb fordert der Bauernverband mehr Unterstützung von der Politik, indem zum Beispiel schneller als bisher widerstandsfähigere Pflanzen zugelassen werden. Dass die Regierung in der aktuell schwierigen Lage untätig bleibe, sei unerklärlich, sagt der Verband.
1: Danke, Thorsten. Noch mehr Themen jetzt in der Zusammenfassung. Gut alle 18 Minuten ist in Deutschland im letzten Jahr ein Kind im Straßenverkehr verletzt oder getötet worden. Das zeigen neue Zahlen des Statistischen Bundesamts. Mehr als 29.000 Kinder sind demnach bei Unfällen verunglückt. Das sind 7% mehr als im Jahr davor. 74 Kinder kamen dabei ums Leben. Der Fall um einen Ex-Krankenpfleger am Aachener Landgericht nimmt immer größere Dimensionen an. Im November wurde der Mann wegen 10-fachen Mordes zu einer lebenslangen Freiheitsstrafe verurteilt. Inzwischen ermittelt die Staatsanwaltschaft in mehr als 140 weiteren Verdachtsfällen. Das hat eine Sprecherin bestätigt. Am Wochenende könnte auf den Straßen wieder mehr los sein. In mehreren Bundesländern enden die Ferien, deswegen rechnet der ADAC mit mehr Verkehr. Auch in NRW könnten die Straßen dadurch voller sein. Bei uns laufen die Sommerferien zwar noch, viele Autobahnen Richtung Süden führen aber durch unser Autobahnnetz. In immer mehr Gaststätten in NRW gibt es Glücksspielautomaten. Laut einer Untersuchung der Landesfachstelle Glücksspielsucht im Auftrag des NRW-Sozialministeriums ist die Zahl der Spielautomaten in Bars, Restaurants und Co. in den letzten 2 Jahren um 7% angestiegen, auf jetzt über 9.600. Das sei ein Problem, denn gerade durch den Ausschank von Alkohol sei der Zugang zum Glücksspiel niedrigschwelliger, so die Studienmacher. Die Studie hat auch gezeigt, dass viele Kommunen das Glücksspiel nicht gut genug kontrollieren lassen. Und das waren die Nachrichten mit Sarah Heinz.
3: Danke dir. Jetzt das Wetter bei uns im schönsten Kreis der Welt. Es ist irgendwie so komisch, diesig da oben am Himmel. Viele Wolken sind unterwegs. Da kann zwischendurch mal so ein bisschen Regen mit dabei sein, aber wirklich nur ein ganz bisschen. Das Ganze bei 26 Grad aktuell. Danach kommt aber auch wieder die Sonne raus. Heute Nachmittag dann so 24 bis 25 Grad noch. Die Nacht wird auch wieder ein bisschen entspannter zum Durchlüften. Und morgen können wir uns auf einen sehr entspannten Dienstag freuen. Dann maximal 22 Grad bei uns. Und jetzt der schnellste Verkehrs- und Blitzerservice. Es dauert länger zwischen Petershagen und Lade vor der Weserbrücke. L770 in beide Richtungen so 10 Minuten mehr einplanen. Und Blitzer stehen in Minden am Heuweg an der Harler Straße und an der Karlstraße. Für mehr gern Bescheid sagen. Blitzer oder Staus meldet ihr immer kostenlos bei mir 08000 920 920. Euch eine gute Fahrt.
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3: Mit Christopher, ich begleite euch diese Woche durch den Nachmittag und ich finde es ja ganz angenehm, wirklich so. Heute entspannte 26 Grad, morgen nur so 22. Das ist super. Heute ist auch noch Tag des Faulpelzes, also entspannen wir heute Nachmittag einfach mal eine Runde und ich sag's, wie es ist, ich suche weiterhin den größten Faulpelz weit und breit. Heute Nachmittag hier bei mir in der Show, ich bin mir sicher, wir werden ihn oder sie finden.

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0: Freunde, heute ist mein Tag. Christopher ist hier von 2 bis 3. Heute ist Faulpelztag. Ja, wir sollen einfach mal nichts tun, eine Runde entspannen. Ja, machen wir das nochmal, oder? Also ich finde perfekt. Für Ferienwoche Nummer 3, Faulpelztag, besseres Datum als heute gibt es gar nicht. Chrissy hat euch heute Morgen schon in Doppeltwach gefragt, wo sind denn die größten Faulpelze hier bei uns in der Region? Wann habt ihr das letzte Mal so richtig nichts gemacht? Kathi?
1: Letzte Woche Sonntag. Ich habe mir einfach mal Zeit gegönnt, mich auf die Liege gelegt und ein Buch gelesen, was ich schon lange nicht mehr getan habe, weil als Mutter von 3 Kindern ist man ja immer so ein bisschen unter Stress. Und am Sonntag habe ich mir Zeit für mich gegönnt.
0: Einfach mal entspannen. Das geht an jedem Tag, am Sonntag natürlich, aber heute am Faulpelztag haben wir alle eine super Ausrede. Lennart auch.
2: Das letzte Mal, dass ich so richtig gefaulenzt habe, war nach einer Partynacht und ich hatte meiner Freundin versprochen, am Sonntag die Lampe anzubringen. Und das Einzige, was ich an dem Sonntag geschafft habe, war zur Imbissbude zu fahren und das Gyros Pommes zu holen. Und die Lampe liegt immer noch im Karton, tatsächlich.
0: Wow, Respekt. Also das muss man auch erstmal hinkriegen, lieber Lennart. So, und jetzt suche ich heute Nachmittag den größten Faulpelz bei uns in der Region. Und ich habe mir gedacht, so, wie könnte ich das denn machen? Wie können wir das denn vielleicht auch beweisen? Deshalb will ich von euch wissen, wer hatte die wenigsten Schritte? Es wird ja auch alles so mitgetrackt, immer vom Handy oder von einer Smartwatch oder sonst wie. Klickt euch ja gerne mal in eure Einstellungen. Wie viele Schritte hattet ihr mal? Was war das Wenigste, was ihr jemals hattet? So, und dann meldet ihr euch einfach rein per WhatsApp-Sprachnachricht zu mir ins Studio. Unsere Nummer ist die 05221 18 0090. Gibt's natürlich auch nochmal auf radioherford.de.

0: schönen Nachmittag euch. Christopher ist hier von 2 bis 3 mit dem schnellsten Verkehrs- und Blitzerservice. Uwe, du hast was gesehen.
1: Ich möchte ganz gerne einen Ampelausfall melden, und zwar in Bünde an der Herforder Straße am Dreiländereck. Da staut sich das denn auch immer ganz schön.
0: Danke dir fürs Bescheid sagen. Wenn ihr auch noch was habt, gern her damit. Immer kostenlos bei mir direkt im Studio. 08000 920 920. Gute Fahrt.

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1: Falls bei euch zu Hause auch ein kleines Nein auf zwei Beinen rumläuft, passt das hier ziemlich gut. Morgen kommt nämlich das Neinhorn als Puppentheater nach Rödinghausen. Los geht's da um 16.30 Uhr im Haus des Gastes mit dem Neinhorn, dem Waschbären und der Königstochter. Tickets gibt's ab einer halben Stunde vorher an der Tageskasse für 11 Euro.
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0: Emily Sandé. Ganz entspannt am Montagnachmittag. Read all about it. Gleich freue ich mich mega drauf. Das neue Ding von Nico Santos. Das geht richtig nach vorne. Why Don't You Stay? Richtig rockiges Ding. Tina Turner auch noch mit dabei. Auch ein rockiges Ding. Und jetzt erstmal Marie Kasseroller mit allen wichtigen Infos um 2:30.
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2: Schönen guten Tag. In Werther ist am Abend eine Frau getötet worden. Ihr Ex-Freund ist dringend tatverdächtig. Der 33-Jährige stellte sich danach der Polizei. Wie es im Moment aussieht, wurde die Frau in der gemeinsamen Wohnung mit einem Messer erstochen. Zeugen hatten um kurz vor 10 Uhr abends die Polizei gerufen. Ermittler fanden die 36-Jährige dann tot im Schlafzimmer. Der Ex-Freund soll heute noch vor den Haftrichter. Gegen ihn ermittelt jetzt eine Mordkommission. Zum Motiv der Tat und den Hintergründen wurde aber noch nichts gesagt. Ein betrunkener Autofahrer hat in Rödinghausen für einen Unfall gesorgt. Der 18-Jährige aus Melle war in der Nacht auf der Handwerkerstraße von der Fahrbahn abgekommen. Der BMW überschlug sich und prallte gegen eine Laterne. Die insgesamt 5 Insassen wurden vorsorglich ins Krankenhaus gebracht. Die Polizei bemerkte bei dem Fahrer aber auch noch Alkoholgeruch. Er musste eine Blutprobe abgeben. Sein Führerschein ist der junge Mann jetzt erstmal los. Der Sachschaden wird auf rund 5.000 Euro geschätzt. Auch die Energie- und Wasserversorgung Bünde nutzt die Sommerferien, um einige Baustellen abzuarbeiten. Sie starten heute mit Arbeiten auf mehreren Strecken. An 3 Straßen müssen wichtige Wasserleitungen erneuert werden. An der Teichstraße, der Engelstraße und der Ernst-Reuter-Straße. Und auch im Bereich Elsedamm-Klinkstraße wird eine neue Wasserleitung verlegt. Es kommt deswegen zu Behinderungen. Die Arbeiten der EWB dauern voraussichtlich etwa 2 Monate. Und das Wetter, heute bewölkt, aber warm bei um die 26 Grad.
0: Danke Marie, jetzt der schnellste Verkehrs- und Blitzerservice. Ihr verliert ein bisschen Zeit zwischen Petershagen und Lade vor der Weserbrücke in beide Richtungen. 5 Minuten sind es aktuell. Und geblitzt wird in Minden an der Karlstraße, am Heuweg und an der Halerstraße. Für mehr Blitzer oder Staus gerne durchklingeln, immer kostenlos bei uns. 08000 920 920. Christopher ist hier, ich wünsche euch eine gute Fahrt.
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Schönen Montag euch. Christopher ist hier von 2 bis 3 und da sind die Hälfte der Ferien auch schon rum, ne? Wow, das ging wieder ratzfatz irgendwie. Aber das heißt ja auch, über die Hälfte liegt ja auch noch vor uns. Und da braucht ihr ein bisschen Inspiration und Tipps, oder? Also ihr habt uns schon so oft geschrieben, Mensch, was können wir denn noch irgendwie so machen? Dafür habt ihr uns. Wir haben ganz, ganz viele Tipps für eure Ferien gesammelt und zwar für die Ferien hier zu Hause. Also wenn ihr mal so einen Tagesausflug machen wollt oder so einen schönen Nachmittag oder das Wochenende, dann einfach ab auf unsere Homepage. 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Also wenn es wirklich richtig, richtig heiß wird, haben wir diese Woche auch wieder Richtung Donnerstag. 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
1: Mit Sarah Heinz, guten Tag. Der Fall der Sprengstoffdrohne am Flughafen Leipzig-Halle scheint viele Verantwortliche wachgerüttelt zu haben. Die Bundespolizei will jetzt zum Beispiel ihre Drohnenabwehreinheit vergrößern, und zwar deutlich. Thorsten Adolfs aus dem News-Team, was genau ist da denn geplant?
2: Also Innenminister Dobrindt will wohl noch heute anweisen, dass die Einheit auf 300 Kräfte anwachsen soll und sie soll statt an 4 an 8 Standorten untergebracht werden. Es gehe darum, schnell und flexibel bei Bedarf vor Ort zu sein, heißt es aus seinem Ministerium. Die Einheit hat die Aufgabe, unbemannte Luftfahrzeuge aufzuspüren, abzufangen und falls nötig auch abzuschießen. Klappen soll das unter anderem mit KI-gestützten Störsystemen und Abfangdrohnen, die anfliegende Drohnen automatisch abwehren sollen.
1: Jetzt ist das ja eine spezielle Reaktion auf die Vorfälle der letzten Woche, als eine Drohne mit Sprengstoff in der Nähe eines ukrainischen Flugzeugs gefunden wurde. Das Thema hat aber noch eine größere Dimension.
2: Das stimmt. Der Vorsitzende des Verteidigungsausschusses Röwekamp hat sich dazu geäußert. Er hat bei Phoenix gesagt, Deutschland müsse sicherheitspolitisch erwachsen werden. Bei uns würden sich mehr als 40 Behörden um die Luftsicherheit kümmern und das sei nicht mehr zeitgemäß. Seiner Ansicht nach sollte in Zukunft allein die Bundespolizei für solche Bedrohungen zuständig sein. Die ist nämlich sowieso schon an den Flughäfen im Einsatz. Laut Röwekamp sind die Fähigkeiten, Drohnen wirksam zu bekämpfen und die Infrastruktur zu schützen, bei uns vorhanden. Der CDU-Politiker hat auch nochmal gesagt, dass er Russland hinter dem Angriff vermutet. Das erkenne man zum Beispiel an der Munition und am Zünder der Drohne. Und er spricht in diesem Zusammenhang von einer Kampfansage an Deutschland.
1: Danke für die Infos, Thorsten. Mehr wichtige Meldungen jetzt kurz und kompakt. Im Juni und Juli war es in Westeuropa so heiß wie noch nie. Für beide Monate lag die Durchschnittstemperatur bei knapp 21,6 Grad. Das hat das EU-Beobachtungsprogramm Copernicus mitgeteilt. In einer neuen INSA-Umfrage zur kommenden Landtagswahl in Sachsen-Anhalt liegt die AfD weiterhin auf Platz 1 mit 42%. Mit Blick auf eine mögliche Regierungsverantwortung könnte sie Support vom BSW bekommen. Die Partei könnte dort wieder die 5%-Hürde knacken. Viele Wirtschaftsexperten sagen aber, dass das Wahlprogramm der AfD realitätsfern und nicht finanzierbar sei. In Rumänien hat es einen Angriff auf Rettungskräfte gegeben. Auf TikTok kursierte zuvor wohl das Gerücht, dass Sanitäter mit Krankenwagen kleine Kinder rauben würden. 7 Personen hatten den Krankenwagen deswegen blockiert und die Rettungskräfte mit Äxten, Schlagstöcken und Steinen angegriffen. Die Angreifer wurden verhaftet. Rumäniens Regierung hat jetzt mehr Kontrolle auf Social Media gefordert. Seit Tagen stößt der Ätna Asche und glühende Gesteinsbrocken aus und sorgt so für Probleme im Flugverkehr rund um Sizilien. Auch heute ist keine Besserung in Sicht. Die italienischen Behörden berichten von dicken Lavaströmen. Deshalb wurden bis zum Nachmittag alle Landungen auf dem nahegelegenen Flughafen Catania ausgesetzt. Davon sind auch viele Touristen betroffen. Auf Sizilien gilt aktuell die höchste Warnstufe Rot. Das heißt, dass eine Eruption mit einem großen Ascheausstoß kurz bevorsteht oder dass sie schon im Gange ist. Und das waren die Nachrichten mit Sarah Heinz.
3: Und hier kommt das Wetter im schönsten Kreis der Welt. Zwischendurch mal so ein paar dunklere Wolken, da kommen noch so ein paar Minischauer vielleicht hier oder da mal runter. Ansonsten bleibt es jetzt heute Nachmittag aber trocken. Wird noch ein bisschen entspannter, 25 Grad, geht dann später so Richtung Feierabend auch so auf 21, 20 Grad runter. Das heißt, auch die Nacht wird schön entspannt zum Durchlüften. Und morgen, der ganze Dienstag, super gemütlich. Sonne und Wolken im Wechsel, maximal 22 Grad bei uns. 3 Minuten nach 3, der schnellste Verkehrs- und Blitzerservice. Es stockt zwischen Petershagen und Lade, vor allem wenn ihr nach Lade rüber wollt. Vor der Weserbrücke steht eine Viertelstunde an gerade. Und geblitzt wird in Minden an der Harlerstraße, am Heuweg und an der Karlstraße und an der Herzog-Ferdinand-Straße Ecke Gießler Weg. Danke Jürgen fürs Bescheid sagen auf der 08000 920 920. Euch allen eine gute Fahrt.
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3: Christopher ist hier. Ich begleite euch durch diesen Nachmittag und ich finde es einfach nur entspannt heute zum Durchlüften. Aber bei mir kriegt ihr natürlich trotzdem die Sommerhits für einen richtig entspannten Montagnachmittag. Gleich J-Lo und David Guetta mit dabei. Und das ist ein Topic und...

0: 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Christopher ist hier von 2 bis frei und heute ist Tag des Faulpelzes. Also da sollen wir einfach mal alle feiern und ein bisschen entspannen. Finde ich gut und deshalb suche ich hier den größten Faulpelz bei uns in der Region. Und das machen wir zusammen, indem wir einfach mal in die Handy-Apps reingehen, so wo die ganzen Gesundheitsdaten gesammelt werden. So, Schritte. Wie viele Schritte habt ihr denn gemacht und wann habt ihr die wenigsten Schritte gemacht? Das lässt sich relativ leicht rausfinden und Charlotte aus dem 2 bis 3 Team legt mal vor.
1: Ich habe am 15.08.2022 174 Schritte gemacht. Ich weiß nicht, was ich da gemacht habe, aber ich war da noch im Studium und zu der Zeit hatte ich schon den ein oder anderen Tag, wo ich wirklich nicht aus dem Haus gegangen bin und den ganzen Tag irgendeine Serie geschaut habe. Also könnte sein, dass das so ein Tag war.
0: Fühle ich aber irgendwie tatsächlich sehr. 174 Schritte. Chrissy aus Doppeltwach kann das toppen, aber nur ganz knapp.
2: Am 28.12.2025, da hatte ich 170 Schritte am Tag. Ich weiß aber noch sehr genau, das war logischerweise kurz nach Weihnachten und ich war sehr krank an dem Tag und ich bin den ganzen Tag nur zwischen Bett und Badezimmer gependelt.
0: So, wer von euch kann das toppen? Wer hat weniger Schritte als Chrissy aus Doppeltwach? 170 Schritte biete ich hier zum ersten, zum zweiten, zum dritten. Wer hat weniger Schritte? Heute am Tag des Faulpelzes suche ich den größten Faulpelz bei uns im Kreis. Und wenn es nur für einen Tag ist, meldet euch gerne rein per WhatsApp zu mir ins Studio. Unsere Nummer ist die 05221 18 0090. Schönen Montag euch.

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0: Sound von Felix Jehn und Zoe Wees. Großartig. Do It Better am Montagnachmittag. Gleich NSYNC mit dabei Alex Warren und Eminem. Alle sagen immer aus, ich sehe aus wie Eminem. Ich weiß gar nicht warum. Auf jeden Fall kann ich nicht rappen. Marie Casarola ist am Start. Jetzt mit allen wichtigen Infos um 3:30.
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2: Schönen guten Tag. Eine Mordkommission ermittelt in einem Fall in Werther. Dort ist am Abend eine Frau tot in ihrer Wohnung aufgefunden worden. Dringend tatverdächtig ist ihr 33 Jahre alter Ex-Freund, der sich der Polizei stellte. Er sitzt bereits in Untersuchungshaft. Ihm wird Mord vorgeworfen. Wie es im Moment aussieht, wurde die 36-Jährige in der gemeinsamen Wohnung mit einem Messer erstochen. Zeugen hatten um kurz vor 22 Uhr abends die Polizei gerufen. Ermittler fanden die 36-Jährige tot im Schlafzimmer. Was genau passiert ist, darüber haben die Ermittler aber noch nichts gesagt. Der Kreis Herford hat in den vergangenen 60 Jahren bevölkerungsmäßig immer mehr zugelegt. Den Tiefstand gab es 1962 mit 224.000 Einwohnern. Danach ging die Zahl laut IT-NRW kontinuierlich nach oben bis zum bisherigen Rekordwert im Jahr 2002. Da waren es knapp 256.000 Einwohner. Aktuell sind es gut 2.500 weniger. Größte Stadt im Kreis ist Herford mit etwas mehr als 67.000 Menschen. Dahinter kommt Bünde mit etwas mehr als 46.000. Der DRK-Kreisverband Herford-Land ruft zum Blutspenden auf. Weil wegen der Hitze und der Sommerferien viele wegbleiben, werden dringend Spender gesucht. Täglich werden in Deutschland rund 15.000 Blutkonserven benötigt, um kranke oder verletzte Menschen versorgen zu können. Mit nur einer Spende kann man bis zu 3 Patienten helfen, heißt es vom DRK. Eine Möglichkeit dafür gibt es am kommenden Freitag in Rödinghausen im Haus des Gastes zwischen 16 und 20 Uhr. Blutspenden geht ab 18 Jahren. Und das Wetter, heute bewölkt, aber warm bei um die 26 Grad.
0: Danke Marie, jetzt der schnellste Verkehrs- und Blitzerservice. Ihr steht an zwischen Petershagen und Lade vor der Weserbrücke. Da dauert es in beide Richtungen 5 bis 10 Minuten länger, bis ihr da wegen der Baustellenampel durch seid. Außerdem ist noch eine Ampel ausgefallen, und zwar in Bünde. Und zwar am Dreiländereck, also an der Kreuzung Herforder Straße, Weseler Straße, Brunnenallee. Da drumherum stockt es gerade auch so ein bisschen. Und die Blitzer stehen alle in Minden heute Nachmittag an der Haaler Straße, an der Herzog-Ferdinand-Straße, Ecke Gießler. Am Heuweg und an der Karlstraße. Für mehr gern Bescheid sagen, immer kostenlos direkt hier im Studio. 08000 920 920. Christopher ist hier, ich wünsche euch eine gute Fahrt.
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schönen Montag euch. Hier ist Radio Herford von 2 bis 3. 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Das heißt, die Hälfte ist schon rum, aber wir machen noch weiter. 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
1: Mit Sarah Heinz, guten Tag. Nach NRW, Niedersachsen, Rheinland-Pfalz und dem Saarland will auch Baden-Württemberg wegen des Niedrigwassers die Sonntagsfahrverbote für Lkw lockern. Bei uns in NRW sind die Auswirkungen schon zu spüren. Mehr Infos dazu hat Thorsten Adolfs.
2: Es war auf den Autobahnen mehr los als sonst an einem Sonntag, sagt NRW-Verkehrsminister Krischer. Größere zusätzliche Staus habe es aber nicht gegeben. Mit der Maßnahme, die zeitlich befristet ist, bis der Wasserstand des Rheins wieder steigt, soll die Versorgung der Wirtschaft und wichtiger Lieferketten sichergestellt werden. Viele Frachtschiffe können zurzeit nämlich nur einen Bruchteil dessen transportieren, was sie sonst an Bord haben. Der Logistikverband BGL geht davon aus, dass sich der Lkw-Verkehr mehr auf die Sonntage verlagert. Mehr Güter könnten aber dadurch nicht transportiert werden, weil es einfach nicht genug Lkw-Fahrer bei uns gäbe, heißt es vom Verband. Außerdem müssten sie weiterhin die gesetzlich vorgeschriebenen Lenk-, Pausen- und Ruhezeiten einhalten. Noch sind die wirtschaftlichen Folgen durch das Niedrigwasser beherrschbar, sagt der Präsident des Deutschen Instituts für Wirtschaftsforschung Fratscher. Die Situation könne sich aber zu einem echten Risiko für die Konjunktur entwickeln. Und zwar dann, wenn es noch 4 bis 6 Wochen so bleiben sollte wie jetzt. Dann drohe der deutschen Wirtschaft ein signifikanter Schaden, so der DIW-Chef.
1: Danke, Thorsten. Noch mehr Themen jetzt im Überblick. Um die Straße von Hormus zu passieren, will der Iran laut Außenministerium in Teheran wohl Gebühren erheben. Zusammen mit dem Oman sollen demnach entsprechende Mechanismen erarbeitet worden sein. Die USA drängen weiter darauf, dass Schiffe die Meerenge wieder gebührenfrei durchfahren können, auch damit dort wieder so viel Gas und Öl transportiert werden kann wie vor dem Krieg. In der ersten Jahreshälfte hat es in Zügen der Deutschen Bahn fast 1000 gewaltsame Übergriffe auf Zugpersonal gegeben. Der Konzern will ab Herbst deswegen testen, mit den Bodycams neben Video auch Tonaufnahmen zu machen. Man tue alles, um die Sicherheit der Mitarbeitenden zu erhöhen, hieß es. In Werther bei Bielefeld wurde in der Nacht ein Mann festgenommen, der seine Ex-Partnerin getötet haben soll. Gegen ihn wurde laut Polizei und Staatsanwaltschaft ein Untersuchungshaftbefehl wegen Mordes erlassen. Der Verdächtige hatte sich selbst bei der Polizei gestellt, die ermittelt jetzt zu den Hintergründen. Die UEFA und die Fußballdachverbände für Asien und Nord- und Mittelamerika wollen den Druck gegen FIFA-Chef Infantino hochhalten und haben dafür jetzt einen gemeinsamen Brief veröffentlicht. Darin fordern sie erneut eine neue FIFA-Spitze und werfen Infantino Täuschung vor. Sein Alleingang beim gescheiterten Investorendeal wird noch einmal scharf kritisiert. Noch immer fehle jede Einsicht, dass der Versuch, eine Beteiligung an der WM zu verkaufen, ein gravierender Fehler gewesen sei. Und zwar nicht nur ein Verfahrensfehler, sondern auch ein grundlegender Vertrauensbruch. Der Brief der Verbände endet mit einem Appell: Man brauche eine Führung, die dem Fußball diene und ihn nicht beherrschen wolle. Und das waren die Nachrichten mit Sarah Heinz.
3: Danke dir. Jetzt das Wetter bei uns im schönsten Kreis der Welt. Es ist ziemlich sonnig geworden. Auf einmal ist die Sonne wieder da. Regenwolken sind jetzt auch alle weg. Es bleibt trocken. Heute Nachmittag dazu 25 bis 26 Grad. Ganz entspannt. Heute Abend wird es ein bisschen, ich würde nicht sagen frisch. 22 Grad ist immer noch nicht frisch. Perfektes, entspanntes Wetter. Auch die Nacht ganz angenehm. 15 bis 17 Grad und morgen dann maximal 23 Grad. Dann ist schon Schluss. Aber dazu gibt es auch schön viel Sonne noch. Jetzt erstmal der schnellste Verkehrs- und Blitzer-Service gleichermaßen 3 Minuten nach 4. Es steht ein bisschen an zwischen Petershagen und Lade vor der Weserbrücke. Sind aktuell so 5 Minuten länger in beide Richtungen. Und dann sind Ampeln ausgefallen in Bünde an der Kreuzung Herforder Straße, Weseler Straße, Brunnenallee. Da drumherum ist ein bisschen voller, bitte vorsichtig fahren. Die Schilder, die hängen da ja nicht umsonst. So, und Blitzer gibt's auch in Minden an der Haaler Straße, an der Herzog-Ferdinand-Straße, Ecke Gießlerweg, am Heuweg und an der Karlstraße stehen sie auch noch. Blitzer, Blitzer heißt das Wort. Oder Staus, meldet ihr immer kostenlos. Ich habe nichts getrunken, außer Kaffee. Ich weiß auch nicht. 08000 920 920. Euch eine gute Fahrt.
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3: Ich bin einfach zu entspannt. Christopher ist hier am Montagnachmittag. Heute ist Tag des Faulenzens. Wir machen es uns also gemütlich hier mit Phil Collins. Und ich suche den größten Faulenzer bei uns im Kreis. Wer hat die wenigsten Schritte ever? Wir haben schon von gehört, so 170 ist hier so in der Redaktion irgendwie ganz angesagt. Jetzt habe ich bei mir mal geguckt. Am 6.1., was war da denn los? Da hatte ich 101 Schritte. Ich glaube, ich war krank. Wie sieht's bei euch aus? Meldet euch gern rein per WhatsApp im Studio. Unsere Nummer ist die 05221 18 0090.

0: Schönen Montag euch. Christopher ist hier von 2 bis 3 an so einem richtig heißen Sommertag. Ne? Was isst ihr da so? Ich finde, vor den Grill stellen kann es einfach nicht bringen, so bei 30 Grad am Donnerstag wieder. Da brät man sich ja selber fast irgendwie mit. Nee, das ist mir irgendwie zu heiß. Ich könnte an wirklich so heißen Tagen einfach nur eine Wassermelone essen und der kleine Christopher ist glücklich. Und da bin ich auch nicht alleine.
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2: Wassermelone auf die 1, ganz klar. Ja, sie ist wahrscheinlich der beste Sommersnack nach Bier. Ja, frisch, kühlend und sie besteht zu 90% aus Wasser. Noch mehr Wasser hat eigentlich nur Wasser. Außerdem ist sie von Haus aus verpackt und zwar nicht so eine Fake-Verpackung wie bei der Banane. Ne? Melonen würden Bananen in freier Wildbahn fertig machen. Bananen, ey, die gehen beim ersten bisschen Druck kaputt, die versauen dir den ganzen Rucksack, dann musst du dir so eine peinliche Bananendose anschaffen. Das ist das Liegefahrrad für Tupperwaren, Freunde. Der Liebestöter aus Plastik. Noch uncooler sind ja nur Brustbeutel, Socken in Sandalen oder Oliver Pocher. Nee, Melonen nicht, ne? Die Schale, die ist kratz- und stoßfest. Klar, im Transport manchmal ein bisschen unhandlich, aber wofür gibt's denn Maxi-Cosi? Da passen die super rein. Und immer dran denken, wenn ihr einen Wassermelonensalat machen wollt. Am besten nicht mit ganzen Früchten.
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Hallo Autofahrer, um 16.22 Uhr. Christopher ist hier mit dem schnellsten Verkehrs- und Blitzer-Service. Danke euch fürs Bescheid sagen. Es gibt einen neuen Blitzer in Minden an der Bismarckstraße in der 30er-Zone. Für mehr Blitzer oder Staus gerne Bescheid sagen, immer kostenlos. 08000 920 920. Gute Fahrt euch.

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0: Das ist Katy Perry. Mit ordentlich Schwung geht's durch den Montagnachmittag. Und guck mal nach draußen. Die Sonne ist auch wieder da. Perfektes Ferienwetter. Dazu gleich Lost Frequencies und ganz neuen, naja, es ist ein bisschen TikTok-Sound mal wieder. Tampa City. Richtig entspannte Nummer. Self-Aware. Gibt's alles nach allen wichtigen Infos jetzt um 16:30 mit Marie Cassarola.
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2: Schönen guten Tag. Eine Mordkommission ermittelt in einem Fall in Werther. Dort ist am Abend eine Frau tot in ihrer Wohnung aufgefunden worden. Dringend tatverdächtig ist ihr 33 Jahre alter Ex-Freund, der sich der Polizei stellte. Ihm wird Mord vorgeworfen. Wie es im Moment aussieht, wurde die 36-Jährige in der gemeinsamen Wohnung mit einem Messer erstochen. Zeugen hatten um kurz vor 22 Uhr abends die Polizei gerufen. Ermittler fanden die 36-Jährige tot im Schlafzimmer. Der Verdächtige musste heute vor den Haftrichter. Der Kreis Herford hat in den vergangenen 60 Jahren bevölkerungsmäßig immer mehr zugelegt. Den Tiefstand gab es 1962 mit 224.000 Einwohnern. Danach ging die Zahl laut IT-NRW kontinuierlich nach oben bis zum bisherigen Rekordwert im Jahr 2002. Da waren es knapp 256.000 Einwohner. Aktuell sind es gut 2.500 weniger. Größte Stadt im Kreis ist Herford mit etwas mehr als 67.000 Menschen. Dahinter kommt Bünde mit etwas mehr als 46.000. Der DRK-Kreisverband Herford-Land ruft zum Blutspenden auf. Weil wegen der Hitze und der Sommerferien viele wegbleiben, werden dringend Spender gesucht. Täglich werden in Deutschland rund 15.000 Blutkonserven benötigt, um kranke oder verletzte Menschen versorgen zu können. Mit nur einer Spende kann man bis zu 3 Patienten helfen, heißt es vom DRK. Eine Möglichkeit dafür gibt es am kommenden Freitag in Rödinghausen im Haus des Gastes zwischen 16 und 20 Uhr. Und das Wetter, heute bewölkt, aber warm bei um die 26 Grad.
0: Danke Marie, jetzt der schnellste Verkehrs- und Blitzerservice mit Blitzern in Minden an der Karlstraße, am Heuweg, an der Herzog-Ferdinand-Straße, Ecke Kieslerweg, an der Hallerstraße und an der Bismarckstraße wird auch noch geblitzt. Wird woanders vielleicht auch noch geblitzt heute Nachmittag, außer in Minden? Dann immer gerne Bescheid sagen. Blitzer oder Staus meldet ihr kostenlos direkt hier bei mir 08000 920 920. Ich wünsche euch eine gute Fahrt. Christopher ist hier, einen schönen Montag euch.
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3: Wisst ihr, was bei mir jetzt bei der Hitze in den letzten Tagen deutlich zu kurz gekommen ist? Das Grillen. Es war mir wirklich zu heiß und deswegen habe ich es einfach gelassen. Aber die nächsten Tage sieht das ja deutlich besser aus. Bei uns so heiß wird es jetzt heute, morgen, übermorgen nicht, sondern richtig schön angenehm. 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

0: Ist das entspannt? Ich begleite euch entspannt durch diesen Montag. Es ist ja auch Tag des Faulenzens, also von daher, das passt. Christopher ist hier von 2 bis 3. Heute Morgen habe ich kurz zusammengezuckt, als ich das hier bei Chrissy in doppelt wach gehört habe. Oh.
1: Gestern gab es richtig viel zu gucken in Berlin, vielleicht ein bisschen zu viel. Also alles. Es war nämlich World Naked Bike Ride. Rund 500 Fahrradfahrerinnen und Fahrradfahrer sind da splitterfasernackt durch die Hauptstadt gefahren. Das Ganze für mehr Naturismus in der Welt. Okay. So ein paar Dinge gibt es natürlich trotzdem zu beachten. Auch wenn alles andere nackt bleibt, Helm bitte immer trotzdem auf. Und viel wichtiger beim Nacktradeln, aufpassen, dass nichts in den Speichen hängen bleibt.
0: Oh Gott, Aua. Ja, immerhin das mit dem Helm. Das ist ja schon mal an sich eine ganz gute Idee. Ich will es mir auch gar nicht vorstellen. Das sind Bilder wirklich, stell vor, du wohnst da, dann fahren die da alle nackt vorbei. Na egal. Alles, was so wichtig ist, hören wir morgen früh wieder bei Chrissy in Doppelt Wach mit ganz vielen Sommerhits ab 6 Uhr bei uns.
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2: Mit Sarah Heinz. Guten Tag. Der Sommer zeigt sich seit einigen Wochen wieder von seiner extremen Seite. Westeuropa hat den heißesten Juni und Juli seit Beginn der Wetteraufzeichnungen erlebt. Viele Bäume werfen inzwischen auch schon ihre Blätter ab, um sich zu schützen. Thorsten Adolfs aus dem News-Team. Für das, was wir gerade erleben, gibt es ja wieder neue wissenschaftliche Daten.
3: Ja, der EU-Beobachtungsdienst Copernicus hat bestätigt, dass wir neue Rekordwerte erreicht haben. Mit im Schnitt über 21 Grad waren der Juni und der Juli so heiß wie noch nie. Das Problem dabei ist, die Hitze und die Trockenheit schaukeln sich gegenseitig hoch. Und selbst die Ozeane haben Temperaturen erreicht, wie sie vorher noch nie dort gemessen wurden. Experten sagen, dass sie solche Auswirkungen wie zurzeit noch nie erlebt haben. Und das liegt auch am Wetterphänomen El Niño, das weltweit das Wetter durcheinander bringt.
2: Was muss denn passieren, damit nicht nur die Natur, sondern auch wir besser mit der Hitze klarkommen? Das kann für uns Menschen ja auch lebensgefährlich werden.
3: Politiker wie Janosch Dahmen von den Grünen fordern einen nationalen Hitzeschutzplan. Er kritisiert, dass es bis jetzt kein einheitliches Alarmsystem gibt und die Verantwortung zwischen Bund, Ländern und Kommunen hin und her geschoben wird. Dahmen stellt sich das so vor, es muss seiner Ansicht nach verbindliche Maßnahmen geben, besonders für Pflegeheime, Krankenhäuser und Schulen. Dahmen sagt, dass jetzt endlich mehr in den Schutz der Menschen investiert werden muss, die besonders unter der Hitze leiden. Apropos Leiden, auch die Landwirtschaft bekommt die Hitze massiv zu spüren. Die Ernte wird in diesem Jahr wohl schlechter ausfallen als sonst. Deshalb fordert der Bauernverband mehr Unterstützung von der Politik, indem zum Beispiel schneller als bisher widerstandsfähigere Pflanzen zugelassen werden. Dass die Regierung in der aktuell schwierigen Lage untätig bleibe, sei unerklärlich, sagt der Verband.
2: Danke für die Infos, Thorsten. Noch mehr Meldungen jetzt in der Zusammenfassung. Nach dem Drohnenvorfall am Leipziger Flughafen will die Bundespolizei ihre Drohnenabwehreinheit deutlich vergrößern. Laut Innenminister Dobrindt soll die Einheit noch heute auf 300 Kräfte anwachsen und an mehr Standorten untergebracht werden, hieß es aus seinem Ministerium. In Deutschland wurde in der ersten Jahreshälfte wieder weniger Fleisch produziert. Zurückgegangen sind die Zahlen laut Statistischem Bundesamt mit einem Minus von über 3%, vor allem beim Geflügel. Das könnte demnach an verschiedenen Tierseuchen gelegen haben. Im Frühjahr sind wegen der sogenannten Newcastle-Krankheit rund 4,9 Millionen Hühner getötet und beseitigt worden. Gut ein halbes Jahr nach dem Fund von Leichenteilen in einer Mülltonne im Rhein-Main-Gebiet gehen die Ermittler von Satanismus aus. Die Staatsanwaltschaft Darmstadt hat gegen die Tatverdächtige ein Sicherungsverfahren beantragt. Die Frau soll als Prostituierte gearbeitet und den zufällig ausgewählten Mann dann in einem satanistischen Ritual getötet haben, hieß es. Die Gesellschaft in Deutschland wird immer älter. Laut Zahlen des Statistischen Bundesamts war letztes Jahr nur noch knapp jede 10. Person zwischen 15 und 24 Jahren alt. Das sei ein historisch niedriges Niveau. Seit Beginn der 2020er ist diese Entwicklung demnach zu beobachten. Deutschland liegt damit leicht unter dem EU-weiten Durchschnitt. Die meisten jungen Menschen gab es mit etwas über 11% in Bremen. In Sachsen-Anhalt war der Anteil mit rund 9% am niedrigsten. Und das waren die Nachrichten mit Sarah Heinz.
4: Danke dir. Jetzt das Wetter bei uns im schönsten Kreis der Welt. Schön viel Sonne heute Nachmittag. So ein paar Wolken schieben sich mal davor, aber Regen ist da auf jeden Fall nicht mehr dabei. 25 Grad aktuell. Heute Abend wird es ganz entspannt. Durch die Nacht geht es dann so mit 15, 16 Grad, bevor es morgen dann wieder schön sonnig wird. Allerdings nicht mehr ganz so warm. Bei 23 Grad ist dann morgen tatsächlich schon Schluss. Hier ist der schnellste Verkehrs- und Blitzerservice mit Blitzern heute Nachmittag in Minden an der Bismarckstraße, an der Halerstraße, am Heuweg und an der Karlstraße. Für mehr gerne mal Bescheid sagen. Geht kostenlos. 08000 920 920. Gute Fahrt.
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4: Mit Christopher. Heute ist mein Tag und ich glaube, es ist auch euer Tag, denn es ist Tag des Faulpelzes. Heute sollen wir einfach mal alle entspannen, Gang runterschalten. Finde ich wunderbar. Und deshalb suche ich den Menschen bei uns im schönsten Kreis der Welt mit den wenigsten Schritten überhaupt. Also wer hat so an so einem Tag mal die wenigsten Schritte gemacht? Das Handy, das trackt ja alles mit, jede Bewegung, da können wir ganz einfach nachgucken. Und den aktuellen Rekord hält Chrissy aus Doppeltwach. Der hat an einem Tag mal 170 Schritte gemacht. War nach Weihnachten und er war ein bisschen krank. Also 170 Schritte. Wer von euch kann das toppen? Ich suche den Faulpelz oder die Faulpelzin überhaupt mit den wenigsten Schritten überhaupt. Und da freue ich mich über eure WhatsApp-Sprachnachricht hier zu mir ins Studio. Unsere Nummer ist die 05221 18 0090. Gibt's natürlich auch nochmal auf radioherford.de. Schönen Montag.
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0: Also wenn das nicht einer der Sommerhits ist. Es ist nicht der offizielle Sommerhit geworden, aber finde ich, hätte es durchaus verdient. The Bowser und Magnetic. Am Montagnachmittag. Super entspannt geht's da durch. Heute ist ja auch Tag des Faulpelzes. Ich weiß nicht, wer sich das ausgedacht hat. So ein Titel mit Dativ und Genitiv. Tag vom Faulpelz wäre vielleicht auch egal. Ist egal. Also Tag des Faulpelzes ist heute und ich suche den größten Faulpelz bei uns im Kreis. Bisher führt Chrissy aus doppelt wach mit so 170 Schritten. Ja, und dann kommt Emily aus dem 2-bis-3-Team.
1: Am 21.04.2025 bin ich 12 Schritte gegangen und ich habe leider keine Ahnung mehr, was ich gemacht habe, aber ich habe viele solcher Tage.
0: Okay, damit ist sie schon mal richtig stark mit dabei. Ich musste bei mir auch ganz schön scrollen, einfach so ins Handy mal in die Einstellung gucken, wie viele Schritte habe ich so gemacht. Am 7.01.25 waren es 62 Schritte bei mir. Da lag ich aber auch krank im Bett, glaube ich. Aber es geht halt noch krasser als Emily mit ihren 12 Schritten. Hier kommt Inken aus dem 2-bis-3-Team.
2: Am 22.07.2025 habe ich 10 Schritte gemacht. Ich war nämlich bei einer Freundin und wir mögen es einfach manchmal gerne, einfach nur rumzuliegen und nichts zu tun. Und das wird so ein Tag gewesen sein.
0: 10 Schritte und wirklich nichts gemacht, also auch nicht krank oder irgendwas. Inken, da bist du, glaube ich, ganz, ganz vorne mit dabei. Wer von euch kann das toppen? Wer hat mal weniger Schritte gemacht? Ich will es von euch hören per WhatsApp-Sprachnachricht ins Studio. Unsere Nummer ist die 05221 18 0090. Gibt es natürlich auch nochmal auf radioherford.de.

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0: The Edge of Glory am Montagnachmittag. Gleich Welchley Arms mit dabei. Britney Spears, Baby One More Time und neues Ding von Holly Humberstone gibt's auch. To Love Somebody. Jetzt aber erstmal das Update. Alle wichtigen Infos. Wir haben es 5:30 und hier ist Marie Kassaroda.
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2: Schönen guten Tag. Eine Mordkommission ermittelt in einem Fall in Werther. Dort ist am Abend eine Frau tot in ihrer Wohnung aufgefunden worden. Dringend tatverdächtig ist ihr 33 Jahre alter Ex-Freund, der sich der Polizei stellte. Er sitzt bereits in Untersuchungshaft. Ihm wird Mord vorgeworfen. Wie es im Moment aussieht, wurde die 36-Jährige in der gemeinsamen Wohnung mit einem Messer erstochen. Zeugen hatten um kurz vor 22 Uhr abends die Polizei gerufen. Ermittler fanden die 36-Jährige tot im Schlafzimmer. Was genau passiert ist, darüber haben die Ermittler aber noch nichts gesagt. Der Kreis Herford hat in den vergangenen 60 Jahren bevölkerungsmäßig immer mehr zugelegt. Den Tiefstand gab es 1962 mit 224.000 Einwohnern. Danach ging die Zahl laut IT-NRW kontinuierlich nach oben bis zum bisherigen Rekordwert im Jahr 2002. Da waren es knapp 256.000 Einwohner. Aktuell sind es gut 2.500 weniger. Größte Stadt im Kreis ist Herford mit etwas mehr als 67.000 Menschen. Dahinter kommt Bünde mit etwas mehr als 46.000. Der DRK-Kreisverband Herford-Land ruft zum Blutspenden auf. Weil wegen der Hitze und der Sommerferien viele wegbleiben, werden dringend Spender gesucht. Täglich werden in Deutschland rund 15.000 Blutkonserven benötigt, um kranke oder verletzte Menschen versorgen zu können. Mit nur einer Spende kann man bis zu 3 Patienten helfen, heißt es vom DRK. Eine Möglichkeit dafür gibt es am kommenden Freitag in Rödinghausen im Haus des Gastes zwischen 16 und 20 Uhr. Blutspenden geht ab 18 Jahren. Und das Wetter, heute bewölkt, aber warm bei um die 26 Grad.
0: Danke Marie, jetzt der schnellste Verkehrs- und Blitzerservice. Es dauert länger zwischen Petershagen und Lade vor der L770 Weserbrücke, jeweils so 10 Minuten mehr einplanen. Und Blitzer stehen in Minden an der Bismarckstraße, an der Halerstraße, am Heuweg und an der Karlstraße. Für mehr, gerne Bescheid sagen, immer kostenlos 08000 920 920. Christopher ist hier, ich wünsche euch eine gute Fahrt.
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Welshley Arms, letztes Jahr noch bei den Parklichtern in Bad Oeynhausen und jetzt hier wieder im Radio mit Legendary. Wir sind gestartet in Ferienwoche Nummer 4 auch schon. Das ist, geht wahnsinnig schnell irgendwie durch. Ich musste vorhin auch erstmal nachrechnen. Ja, es ist schon Ferienwoche Nummer 4, aber das heißt, es sind ja auch noch 3,5 Wochen Sommerferien. Und da haben wir ganz viele Tipps für die Ferien zu Hause gesammelt. Also, wenn ihr mal so einen Tagesausflug machen wollt, bei gutem Wetter, bei schlechtem Wetter, wenn es super heiß ist, wir haben alle Freibäder und Badeseen hier in der Region für euch gesammelt und eben auch ganz viele Tipps für drinnen, wenn das Wetter mal zwischendurch so... 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
1: Mit Sarah Heinz, guten Abend. Mehr Sicherheit für alle, die in Regionalzügen für uns unterwegs sind. Die Deutsche Bahn reagiert jetzt auf die vielen Übergriffe auf ihr Personal. Ab Herbst startet ein neues Pilotprojekt mit Bodycams. Thorsten Adolfs aus dem News-Team, dabei gibt es eine Besonderheit.
2: Genau, denn die kleinen Kameras sollen nicht nur das Bild, sondern auch den Ton aufzeichnen. Ab Oktober testet die Bahn die Cams und zwar zuerst in der Region Rhein-Neckar-Pfalz. Nach 2 Monaten soll das Projekt dann schrittweise auf ganz Deutschland ausgeweitet werden. Damit möchte der Chef der DB Regio van Seiderfeld dafür sorgen, dass brenzlige Situationen besser deeskaliert werden können. Und zusätzlich zu den Kameras bekommen die Mitarbeiterinnen und Mitarbeiter stichfeste Westen. Außerdem sollen alle Beschäftigten, die Kontakt zu Kunden haben, einen Notfallknopf erhalten, um im Ernstfall sofort Hilfe zu rufen.
1: Wie ernst ist die Lage denn aktuell in den Bahnen?
2: Ja, die Zahlen sind ziemlich erschütternd. Allein im ersten Halbjahr gab es fast 1000 Übergriffe auf Zugbegleiter. Einige wurden bespuckt, andere geschubst. Es gab aber auch sehr schwere Fälle, bei denen es um Körperverletzung ging. Nach dem tragischen Tod eines Mitarbeiters Anfang des Jahres in Rheinland-Pfalz, der nach einem Angriff durch einen Schwarzfahrer starb, ist das Thema Sicherheit bei der Bahn absolut in den Fokus gerückt. Auch Bundesverkehrsminister Bilger hat sich dazu geäußert und gesagt, dass jetzt entschlossen gehandelt werden muss. Es müsse erreicht werden, dass das Bahnfahren für alle sicher bleibt, hat er gesagt.
1: Danke, Thorsten, für die Infos. Mehr wichtige Meldungen hört ihr jetzt im Überblick. Nachdem die Regel zum Lkw-Fahrverbot an Sonn- und Feiertagen aufgehoben wurde, sollen jetzt am Mittwoch direkt weitere Maßnahmen gegen mögliche Lieferengpässe durch das Niedrigwasser besprochen werden. Verkehrsminister Bilger will dazu mit den Ressortchefs der Länder sprechen. Es gehe demnach um den Umgang mit Gütern, die nicht mehr an den Häfen gelagert werden dürfen. Nach heftiger Kritik hat Finanzminister Klingbeil seine Steuerpläne für Vereine wieder zurückgezogen. Geplant war, steuerpflichtige Vereine schon ab einem Einkommen ab 1.000 Euro zu besteuern, statt wie bisher ab 5.000 Euro. Das hätte laut Kritikern vor allem für kleinere Vereine ein Problem werden können. Bei einem schweren Erdbeben in Kolumbien sind mindestens 20 Menschen gestorben. Das teilt mehrere Bürgermeister aus Kolumbien mit. Laut dem kolumbianischen Geologischen Dienst gab es teils auch schwere Gebäudeschäden. Das Beben hatte eine Stärke von 7,4. In immer mehr Gaststätten in NRW gibt es Glücksspielautomaten. Laut einer Untersuchung der Landesfachstelle Glücksspielsucht im Auftrag des NRW-Sozialministeriums ist die Zahl der Spielautomaten in Bars, Restaurants und Co. in den letzten 2 Jahren um 7% angestiegen, auf jetzt über 9.600. Das sei ein Problem, denn gerade durch den Ausschank von Alkohol sei der Zugang zum Glücksspiel niedrigschwelliger, so die Studienmacher. Die Studie hat außerdem gezeigt, dass viele Kommunen das Glücksspiel nicht gut genug kontrollieren lassen. So könnten zum Beispiel illegale Geräte nicht erkannt werden, genauso wenig wie Verstöße gegen Jugendschutzbestimmungen. Und das waren die Nachrichten mit Sarah Heinz.
3: Danke Sarah. Jetzt das Wetter für uns im schönsten Kreis der Welt. Ist ein ganz entspannter Sommerabend, 24 bis 25 Grad. Dazu zwischendurch Sonne, so ein paar Wolken auch mal. Regen aber nicht mehr. Auch der ganze Abend bleibt jetzt so entspannt, geht nämlich genauso weiter. Die Nacht auch ganz gemütlich, so 15 bis 17 Grad. Und dann wird morgen der Dienstag, na richtig, auch ganz entspannt. 23 Grad, Sonne und Wolken im Wechsel. Das ist der Dienstag.
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3: 6:03, der schnellste Verkehrs- und Blitzerservice. Christopher ist hier. Wer ist dran?
4: Hallo, der Frank ist hier.
3: Hi.
4: Ich habe eine ausgefallene Ampel und zwar im Porta Westfalica, Weserbrücke zu 482 und Kiesweg.
3: Und dann ist am Ende quasi vorm Kreisel.
4: Ja, richtig, genau. Die Ampel, die ist ausgefallen.
3: Alles klar, super. Danke fürs Bescheid sagen.
4: Gut, danke auch.
3: Gute Fahrt und schönen Abend.
4: Danke, Dito, ciao.
3: Ciao, ciao. Und geblitzt wird in Minden an der Bismarckstraße, an der Halerstraße, am Heuweg und an der Karlstraße. Euch allen eine gute Fahrt.
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3: Mit Christopher, ich bringe euch rein in den Montagabend mit ganz, ganz, ganz viel Sommermusik. Gleich das neue Ding von Ray Garvey und Imran. Das ist richtig cool. Und huch, hier haben die 80er angerufen. Ich wollte euch erst die Crazy Frog-Version spielen, aber Chef hat gesagt, nee, machen wir lieber das Original. Axel F. jetzt für euch. Schönen Montag.

0: Das Teil ist ein Ohrwurm von Ray Garvey und Imran Rivers. Habe ich leider irgendwie letzten Freitag auf der Autofahrt über die Autobahn, über die A2 vielleicht 5 oder 6 oder 10 Mal gehört. Ich musste irgendwie immer wieder auf nochmal drücken, weil ich hatte so einen krassen Ohrwurm. Und den wirst du ja nur los, wenn du das Lied wirklich bis zum Ende hörst. Also, Megateil, gleich Jupiter Jones mit dabei. Und jetzt ist er endlich wieder da nach diesem wirklich langen Wochenende. Unser Comeback der Woche jetzt schon. Hier ist Atze Schröder.
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3: Ja, nee, ist klar.
4: Der Zivildienst kommt bald zurück. Ich bin begeistert. Aber wen wundert's? Ich profitiere ja auch schon bald davon. Aber mal ganz im Ernst. Es ist doch eine Katastrophe, dass der Zivildienst damals weggefallen ist. Wenn es an mir geht, müssen alle da mitmachen. Also Jungs, Mädels und nicht nur die Jüngeren, sondern auch alle, die Zeit haben. Rentner, Lehrer, Frauke Ludewig, Helene Fischer und Bushido. Ja, der ganz besonders. Ja, Halligalli in Dubai kann man auch mal ein Jahr aussetzen. Und die ganzen Reality-Stars. Ey, nix hier Bunga Bunga auf Temptation Island. Mal Essensausgabe im Krankenhaus. Und wieso schicken wir Z-Promis in den australischen Busch, um sich Koala-Klöten reinzuziehen? Was ist mit einer Dschungelprüfung? Windel wechseln bei Opa Helmut? Ja, dann hast du den Titel Dschungelkönig auch wirklich verdient. Guck dir Lilly Becker an. Die hat's doch vorgemacht. Wie viele Jahre hat die diesen verarmten Ex-Knacki bespaßt? Und hat's ihr geschadet? Hat Boris ihr das gedankt? Oder hier Kiwi, die sich im Fernsehgarten seit 20 Jahren den Arsch abrackert, um Menschen am Rande der Gesellschaft ein Lächeln ins Gesicht zu zaubern. Bezaubernd. Ja, man muss ja nicht gleich so weit gehen wie Heidi Klum. Die hat ihren Zivi ja direkt geheiratet. Zivi, ey, super Sache.
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0: 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Entspannt geht's in den Montagfeierabend mit Justin Bieber. Gleich der offizielle Sommerhit 2026 am Start. Geht auch nach der WM einfach immer noch. Da muss man mitklatschen und mitwackeln, egal ob im Auto oder noch auf der Arbeit. Gleich Shakira und Burna Boy mit Die Die. Jetzt aber erstmal alle wichtigen Infos um 6:30. Hier ist Matthias Duda.
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2: Einen schönen guten Tag. Wie kann in Herford Integration funktionieren? Um diese Frage ging es bei einer Veranstaltung von Bündnis 90 Die Grünen im Rahmen der Aktionswochen gegen Rassismus und Rechtsextremismus. Der Stadtverband der Grünen hatte dazu die Landtagsabgeordnete Birivan Aymaz eingeladen, um über Internationalität in der Gesellschaft

0: Hier Mercedes Vito. Alle Fahrzeuge seien leistungsstark motorisiert und geräumig und somit auf die Anforderungen der Zolleinsätze ausgerichtet, heißt es. Die noch grün-weiß lackierten Vorgängermodelle werden jetzt ausgemustert. Hammerwerfer Sören Klose hat es in das Finale der Leichtathletik-Europameisterschaften geschafft. Der Portaner hat bei der Qualifikation in Birmingham heute Nachmittag beim ersten Versuch 75,8 Meter weit geworfen und ist damit auf Rang 8 der insgesamt 12 Plätze gelandet. Morgen Abend wird es dann ernst für den deutschen Vizemeister, dann stehen die Medaillenentscheidungen an. Und das Wetter, noch etwas Sonne und Temperaturen bis 26 Grad.
1: Danke, Matthias. Jetzt der schnellste Verkehrs- und Blitzerservice. Alles entspannt heute Abend auf den Straßen. Aber geblitzt wird in Minden an der Bismarckstraße, an der Halerstraße, am Heuweg und an der Karlstraße. Christopher ist hier. Ich wünsche euch allen eine entspannte Fahrt in den Montagabend mit uns.
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0: Schönen Montag euch. Christopher ist hier von 2 bis frei. So, und wir erheben uns mal kurz. Bitte einmal aufstehen. Ja, genau. Für Ihre Hoheit. Wir küren Sie nämlich tatsächlich die faulste Person bei uns im schönsten Kreis der Welt. Inken Ackermann aus dem 2 bis frei Team.
1: Mama und Papa sind so stolz auf mich. Ich bin mir sicher.
0: Ja, heute ist nämlich Tag des Faulpelzes. Und du hast uns gesagt, du hattest mal einen Tag, da hattest du nur 10 Schritte.
1: Oh ja.
0: Was war da los?
1: Da habe ich mich mit meiner Freundin in Düsseldorf getroffen und wir lieben es zu zocken. Und da haben wir so einen Tag, da haben wir den ganzen Tag nur gezockt. Und ich denke mal, das wird so der Grund sein, warum ich nur 10 Schritte habe. 10 Mal auf Toilette.
0: 10 Mal, das ist der Wahnsinn. Ich habe euch heute Nachmittag gefragt, aber keiner Inken konnte dich toppen mit 10 Schritten.
1: Ja.
0: Wie stolz bist du über den Titel Faulpelz des Jahres?
1: Schon ein bisschen, ehrlich gesagt.
0: Das ist genau dein Tag.
1: Das kann nicht jeder von sich behaupten, nee, glaube ich. Nee. Nee, ich bin sehr stolz. Ich freue mich sehr. Danke.
0: Gut, es gibt leider auch jetzt nichts dafür.
1: Nee.
0: Aber die Auszeichnung ist doch auch was.
1: Ein Feierabend gibt's dafür, oder?
0: Ja, vielleicht ein kleines Feierabendgetränk noch dazu. No. Hast du dir verdient heute.
1: Oh, danke schön. Du gibst aus, ne?
0: Ja, und dann aber ab auf die Couch. Nicht zu viel Schritte.
1: Nee, auf keinen Fall.
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Die gute Laune kommt von Christa Sarandi heute Abend. Neuer Sound, Good Old Days. Gut, gute Laune habe ich auch. Wetter passt, ich schwing mich aufs Fahrrad. Ab nach Hause, wünsche euch einen ganz tollen Abend. Hier geht's gleich weiter mit Marlenes Montag. Am Montag mit Marlene, hier in der Spätschicht. Christopher's Haus hört uns morgen wieder von 2 bis 3. Macht's gut, bis morgen.

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1: Mit Sarah Heinz, guten Abend. Nach NRW, Niedersachsen, Rheinland-Pfalz und dem Saarland will auch Baden-Württemberg wegen des Niedrigwassers die Sonntagsfahrverbote für Lkw lockern. Bei uns in NRW sind die Auswirkungen schon zu spüren. Mehr dazu hat Thorsten Adolfs.
2: Es war auf den Autobahnen mehr los als sonst an einem Sonntag, sagt NRW-Verkehrsminister Krischer. Größere zusätzliche Staus habe es aber nicht gegeben. Mit der Maßnahme, die zeitlich befristet ist, bis der Wasserstand des Rheins wieder steigt, soll die Versorgung der Wirtschaft und wichtiger Lieferketten sichergestellt werden. Viele Frachtschiffe können zurzeit nämlich nur einen Bruchteil dessen transportieren, was sie sonst an Bord haben. Der Logistikverband BGL geht davon aus, dass sich der Lkw-Verkehr mehr auf die Sonntage verlagert. Mehr Güter könnten aber dadurch nicht transportiert werden, weil es einfach nicht genug Lkw-Fahrer bei uns gäbe, heißt es vom Verband. Außerdem müssten sie weiterhin die gesetzlich vorgeschriebenen Lenk-, Pausen- und Ruhezeiten einhalten. Noch sind die wirtschaftlichen Folgen durch das Niedrigwasser beherrschbar, sagt der Präsident des Deutschen Instituts für Wirtschaftsforschung Fratscher. Die Situation könne sich aber zu einem echten Risiko für die Konjunktur entwickeln, und zwar dann, wenn es noch 4 bis 6 Wochen so bleiben sollte wie jetzt. Dann drohe der deutschen Wirtschaft ein signifikanter Schaden, so der DIW-Chef.
1: Danke, Thorsten, für die Infos. Am Mittwoch will Bundesverkehrsminister Bilger mit den Ländern über weitere Maßnahmen beraten. Dabei soll es zum Beispiel um die Frage gehen, wie mit Gütern umgegangen wird, die nicht mehr an den Häfen gelagert werden dürfen. Mehr Meldungen hört ihr jetzt in der Zusammenfassung. In der ersten Jahreshälfte hat es in Zügen der Deutschen Bahn fast 1000 Übergriffe auf Zugpersonal gegeben. Der Konzern will ab Herbst deswegen testen, mit Bodycams neben Video auch Tonaufnahmen zu machen, um die Sicherheit insgesamt zu erhöhen, hieß es. Bundeswirtschaftsministerin Reiche sieht in der deutschen Industrie ein großes Potenzial für den Einsatz von KI. Das Rennen um große Sprachmodelle werde man wohl nicht mehr gewinnen, sagte sie. Aber dort, wo Maschinen, Fabriken und Produktion intelligenter würden, habe man sehr gute Chancen. Spanien kämpft immer noch gegen einen schweren Waldbrand in Andalusien. Seit Donnerstag brennt es dort. Inzwischen hat sich das Feuer auf über 20.000 Hektar Fläche ausgeweitet. Etwa 800 Menschen wurden inzwischen evakuiert. In Deutschland hatten viele im letzten Jahr weniger Spam-Mails im Postfach. Bei den deutschen Mail-Anbietern web.de und GMX hat sich die Zahl der verdächtigen Mails im Vergleich zum Vorjahreszeitraum fast halbiert, von rund 1,8 Milliarden auf 990 Millionen Spam-Mails pro Woche. In den Jahren davor sei die Zahl immer weiter gestiegen. Seit Sommer 2025 würde sich dieser Trend aber umkehren. Ein Grund könnten demnach aufwendigere Authentifizierungsprozesse sein. Gleichzeitig haben die Anbieter aber auch gewarnt, Spam-Mails würden inzwischen immer öfter gezielt und persönlich auf Angriffe zugeschnitten werden, zum Beispiel über Falschrechnungen mit individuellem Namen. Man solle deswegen wachsam sein, unbekannte Absender kritisch prüfen und Links in E-Mails nicht unbedacht öffnen. Und das waren die Nachrichten mit Sarah Heinz.
3: Der Blick auf die Wetterkarte, da ist einiges los in der nächsten Woche. Viele Wolken morgen, ab Mittwoch bleibt es dann überwiegend wolkenfrei bei uns. Morgen und Mittwoch nochmal etwas frischer. Ab Donnerstag dann wieder Temperaturen an der 30-Grad-Marke.
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3: Ihr hört Radio Herford, jetzt für euch der schnellste Verkehrs- und Blitzerservice. Das geht wirklich schnell, da habe ich heute Abend keine Staus, keine Störungen und keine Blitzer für euch. Alle Updates von den Straßen findet ihr aber auch auf radioherford.de oder über die Radio Herford App. Gute Fahrt!
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3: Kommt gut in den Montagabend, egal ob ihr schon im Feierabend seid oder ihr noch Nachtschicht vor euch habt oder ihr noch zum Sport geht oder ihr auch gerade noch in der Spätschicht hängt. Dann willkommen im Club, hier in der Spätschicht noch bis 21 Uhr. Ich bin Marlene Sokol. Hello!

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0: Golden Summer von Loy und David Puentes neu mit dabei im besten Mix. Und wir bleiben direkt bei neuer Musik, denn seit diesem Wochenende gibt es Nachschub von ihm hier. Isaac, der hat am Wochenende seinen neuen Hit We Had It All rausgehauen. Und ich durfte ihn zum Release seiner neuen Single interviewen und hab mal gefragt, wie seine neue Musik eigentlich so entsteht.
1: Ich setze mich irgendwo hin, sei es alleine oder mit einem Team. Es fängt mit einem Rumgeklimper an, mit einem Rumspielen. Sei es mit einem Instrument oder mit irgendwelchen Sounds oder irgendeinem Rhythmus, den man gut findet oder so. Man klickt sich erstmal durch. Es kann sein, dass es da schon scheitert und da einfach nichts passiert. Aber meistens schafft man es dann doch irgendwie, dass irgendwas passiert, wo du denkst, oh, das macht gerade irgendwas. Das Einzige, was du dann nur noch machst, ist dann so alles hinzuzufügen. Und wenn dann so ein Grundkonstrukt steht, dann mache ich mir so Gedanken wie, was fühle ich gerade, was für Erinnerungen habe ich gerade. Das funktioniert erstaunlicherweise immer wieder.
0: Und natürlich gebe ich mich nicht mit nur einem Hit zufrieden. Ob da bald noch mehr kommt, habe ich natürlich auch gefragt.
1: Wir haben schon die nächste Single fertig auch. Und Album, da müsst ihr euch noch ein bisschen gedulden. Wenn gerade etwas Albummäßiges passiert, dann sind wir noch sehr in der Entstehungsphase.
0: Also geben wir uns doch mit dem zufrieden, was wir haben. Und das ist eine ganze neue Single. Da hören wir gleich in der nächsten halben Stunde auch noch zusammen rein.
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2: Mit Matthias Duda. Schönen guten Abend. Wie kann in Herford Integration funktionieren? Um diese Frage ging es bei einer Veranstaltung von Bündnis 90 Die Grünen im Rahmen der Aktionswochen gegen Rassismus und Rechtsextremismus. Der Stadtverband der Grünen hatte dazu die Landtagsabgeordnete Birivan Aymaz eingeladen, um über Internationalität in der Gesellschaft und in der Kommunalpolitik zu sprechen. Aymaz meint, dass in einer Stadt wie Herford mit etwa 40% zugewanderten Menschen diese sich auch in den politischen und gesellschaftlichen Entscheidungsstrukturen wiederfinden müssten. Der Bielefelder Zoll rüstet seinen Fuhrpark nach und nach auf. Als erstes haben die Beamtinnen und Beamten einen neuen Streifenwagen bekommen. Insgesamt bekommen die einzelnen Standorte in Bielefeld, Herford, Anröchte, Hamm und Paderborn 7 Mercedes T-Modelle und 4 Mercedes Vito. Alle Fahrzeuge seien leistungsstark motorisiert und geräumig und somit auf die Anforderungen der Zolleinsätze ausgerichtet, heißt es. Die noch grün-weiß lackierten Vorgängermodelle werden jetzt ausgemustert. Hammerwerfer Sören Klose hat es in das Finale der Leichtathletik-Europameisterschaften geschafft. Der Portaner hat bei der Qualifikation in Birmingham heute Nachmittag beim ersten Versuch 75,8 Meter weit geworfen

0: Grad bei uns. Ihr hört Radio Herford, jetzt für euch der schnellste Verkehrs- und Blitzerservice. Das geht wirklich schnell, da habe ich heute Abend keine Staus, keine Störungen und keine Blitzer für euch. Alle Updates von den Straßen findet ihr aber auch auf radioherford.de oder über die Radio Herford App. Gute Fahrt!
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0: 19:30, wir gehen zusammen durch diesen Montagabend. Wir, das seid ihr und ich, Marlene Sokol, und natürlich die Hits im besten Mix.

0: gut durch den Montagabend und die neue Woche. Da begleiten wir euch natürlich hier in der Spätschicht und wir versüßen uns den Start in die neue Woche auch direkt mit ein bisschen neuer Musik vom Wochenende. Und da gab es ein absolutes Special von Isaac. Der hat am Freitag seine Single We Had It All rausgehauen und ihr könntet sie eventuell schon kennen, denn knapp 2 Wochen vorher gab es den Hit schon hier bei uns im besten Mix. Und warum er sich dazu entschieden hat, die Musik erst im Radio spielen zu lassen, hat er mir auch im Interview verraten.
1: Das ist so ein bisschen auch back to the roots. Früher war das halt das Normalste auf der Welt, dass Songs erst im Radio stattgefunden haben. Und das war so diese romantische Idee daran. Und das scheint ja auch gut zu funktionieren, weil wir waren schon bereits in der ersten Woche in den Top 200 und in der zweiten Woche auf Platz 97.
0: So, und heute Abend ist er auch hier bei uns. Wir hören rein in We Had It All, den neuesten Hit von Isaac, nur hier in der Spätschicht.
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1: Ich bin David Büchner. Die Zahl der Toten bei dem schweren Erdbeben in Kolumbien ist auf mehr als 50 gestiegen. Es wurden hunderte Verletzte und schwere Schäden in mehreren Landesteilen gemeldet.
2: Das Erdbeben ereignete sich im Westen des Landes. Nahe der Stadt Medellin lag das Epizentrum in einer Tiefe von rund 100 Kilometern, wie der geologische Dienst mitteilte. Das Beben war aber auch in vielen anderen Städten zu spüren. Videos in den sozialen Netzwerken zeigten zerstörte Gebäude und Menschen, die vor Panik auf die Straße liefen. Auch mehrere Flughäfen waren betroffen. Viele Nachbarländer haben ihre Hilfe angeboten. Auch dort war das Beben zu hören, wie in Venezuela, Ecuador und Panama. Es wird befürchtet, dass die Zahl der Opfer weiter steigt. Tine Klimach, Nachrichtenredaktion.
1: Russlands oberstes Gericht hat die Oppositionspartei Jabloko von der Parlamentswahl im September ausgeschlossen. Die Partei setzt sich für ein Ende des Ukraine-Kriegs ein. Geklagt hatte die kremltreue nationalistische Partei Rodina. Sie warf Jabloko unter anderem vor, in ihrem Wahlkampfmaterial Urheberrechte verletzt zu haben. Durch Ladendiebstahl entsteht dem Einzelhandel jedes Jahr ein Milliardenschaden. Die Belastung nehme seit Jahren zu und habe 2026 einen Höchstwert erreicht, heißt es in einem gemeinsamen Positionspapier vom Handelsverband Deutschland und der Gewerkschaft der Polizei.
3: Elektronik, Kleidung, aber auch teurere Produkte im Supermarkt wie Kaffee oder Spirituosen. Ladendiebe schlagen immer häufiger auch im großen Stil zu. Besondere Sorge bereitet den Einzelhändlern der gewerbsmäßige oder bandenmäßige Diebstahl, bei dem der Schaden oft besonders hoch ist. Der Verband HDE und die Gewerkschaft der Polizei fordern, die Taten konsequent zu verfolgen und die Täter zu überführen und entsprechend zu bestrafen. Sie machen sich außerdem für eine offene Videoüberwachung, Schwerpunktanwaltschaften und eine bessere Ausstattung der Polizeistationen. Stark. Katrin Müller, Nachrichtenredaktion.
1: Die Pegelstände am Rhein und anderen Flüssen sind weiter historisch tief. Deshalb wollen nun auch Baden-Württemberg, Bayern und Mecklenburg-Vorpommern das Sonn- und Feiertagsverbot für Lkw aussetzen. Vorher hatten das auch schon NRW, Niedersachsen, Rheinland-Pfalz und das Saarland beschlossen. Bundesverkehrsminister Steffen Bilger will am Mittwoch mit den Ressortchefs der Länder über weitere Entlastungsmaßnahmen beraten. Und das waren die Nachrichten mit Babette Büchner.
4: Morgen noch einmal kurz durchatmen vom heißen Wetter. Das wird morgen noch mal etwas entspannter mit um die 25 Grad. Da einige Wolken, vor allem am Vormittag, gegen Nachmittag kommt dann aber auch immer mal wieder die Sonne dazu und trocken bleibt's auch bei uns.
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4: Ihr hört Radio Herford, jetzt für euch der schnellste Verkehrs- und Blitzerservice. Das geht wirklich schnell, da habe ich heute Abend keine Staus, keine Störungen und keine Blitzer für euch. Alle Updates von den Straßen findet ihr aber auch auf radioherford.de oder über die Radio Herford App. Gute Fahrt!
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4: Happy Montag, happy Spätschicht. Wir machen zusammen das Feierabend-Warm-Up hier zusammen mit den Hits im besten Mix. Ich freue mich sehr, dass ihr auch mit dabei seid.

0: Start in die neue Woche. Eine neue Woche mit deutlich weniger Blitzern bei uns auf den Straßen. Seit gestern ist die Speed Week vorbei. In Deutschland wurde in der letzten Woche vermehrt geblitzt, kontrolliert und gelasert. Seit heute habt ihr aber wieder freie Fahrt. Solltet ihr jetzt aber denken, da ist eine Ecke bei mir, da wird jetzt gar nicht mehr kontrolliert und da rasen sie immer noch, dann hängt euch doch einfach eins von unseren Achtung Kinderplakaten hin. Die sind riesengroß, selbstklebend, nicht zu übersehen, könnt ihr euch immer hier bei uns im Sender abholen und sind wenigstens eine kleine Warnung an die Raser. Und was soll man sagen? Die Kinder freuen sich drüber.
1: Hallo liebe Autofahrer, fahrt bitte ganz, ganz vorsichtig.

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1: Mit Matthias Duda. Schönen guten Abend. Wie kann in Herford Integration funktionieren? Um diese Frage ging es bei einer Veranstaltung von Bündnis 90 Die Grünen im Rahmen der Aktionswochen gegen Rassismus und Rechtsextremismus. Der Stadtverband der Grünen hatte dazu die Landtagsabgeordnete Birivan Aymaz eingeladen, um über Internationalität in der Gesellschaft und in der Kommunalpolitik zu sprechen. Aymaz meint, dass in einer Stadt wie Herford mit etwa 40% zugewanderten Menschen diese sich auch in den politischen und gesellschaftlichen Entscheidungsstrukturen wiederfinden müssten. Der Bielefelder Zoll rüstet seinen Fuhrpark nach und nach auf. Als erstes haben die Beamtinnen und Beamten einen neuen Streifenwagen bekommen. Insgesamt bekommen die einzelnen Standorte in Bielefeld, Herford, Anröchte, Hamm und Paderborn 7 Mercedes T-Modelle und 4 Mercedes Vito. Alle Fahrzeuge seien leistungsstark motorisiert und geräumig und somit auf die Anforderungen der Zolleinsätze ausgerichtet, heißt es. Die noch grün-weiß lackierten Vorgängermodelle werden jetzt ausgemustert. Hammerwerfer Sören Klose hat es in das Finale der Leichtathletik-Europameisterschaften geschafft. Der Portaner hat bei der Qualifikation in Birmingham heute Nachmittag beim ersten Versuch 75,8 Meter weit geworfen und ist damit auf Rang 8 der insgesamt 12 Plätze gelandet. Morgen Abend wird es dann ernst für den deutschen Vizemeister, dann stehen die Medaillenentscheidungen an.
2: Der Blick auf die Wetterkarte, da ist einiges los in der nächsten Woche. Viele Wolken morgen, ab Mittwoch bleibt es dann überwiegend wolkenfrei bei uns. Morgen und Mittwoch nochmal etwas frischer. Ab Donnerstag dann wieder Temperaturen an der 30-Grad-Marke. Ihr hört Radio Herford, jetzt für euch der schnellste Verkehrs- und Blitzerservice. Das geht wirklich schnell, da habe ich heute Abend keine Staus, keine Störungen und keine Blitzer für euch. Alle Updates von den Straßen findet ihr aber auch auf radioherford.de oder über die Radio Herford App. Gute Fahrt!
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2: Kommt gut in den Montagabend, egal ob ihr schon im Feierabend seid oder ihr noch Nachtschicht vor euch habt oder ihr noch zum Sport geht oder ihr auch gerade noch in der Spätschicht hängt. Dann willkommen im Club, hier in der Spätschicht noch bis 21 Uhr. Ich bin Marlene Sokol. Hello.

0: gut durch diesen Montagabend. Willkommen hier in der Spätschicht und zum gemeinsamen Abkühlen. Morgen haben wir zum Glück nochmal einen kleinen Durchatmertag, aber das wird diese Woche nochmal richtig, richtig warm bei uns. Heißt aber auch Zeit, ganz viele Dinge draußen bei dem schönen Wetter zu machen. Und ich habe da mal so ein bisschen Inspo für euch eingeholt.
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0: So, nur mal so als Vorschlag. Und wenn er jetzt sagt, nee, da ist jetzt irgendwie nicht so das Passende dabei gewesen, dann checkt doch gerne nochmal unsere Homepage ab. In unserem Veranstaltungskalender packen wir euch jede Woche die coolsten Veranstaltungen bei uns hier in der Ecke rein. Also schaut da rein und macht euch eine schöne Sommerzeit.

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1: Ich bin Babette Büchner. Die Zahl der Toten bei dem schweren Erdbeben in Kolumbien steigt weiter, inzwischen auf mehr als 80. Zudem wurden hunderte Verletzte und schwere Schäden gemeldet. Die Erdstöße hatten eine Stärke von 7,4. Die Erschütterungen waren in mehreren Städten des Landes zu spüren. Einwohner suchen nun zusammen mit Rettungskräften in den Trümmern nach Überlebenden. Das oberste Gericht in Moskau schließt die Oppositionspartei Jabloko bei der Parlamentswahl im September aus, auch weil sie sich gegen den Ukraine-Krieg stemmt. Der ist in Russland immer häufiger sichtbar. Bei einem Angriff in der Teilrepublik Tatarstan wurden jetzt mindestens 13 Menschen getötet.
2: Ein Großteil der Opfer bei dem Angriff kam nach Behördenangaben in einer Unterkunft für Arbeiter ums Leben, darunter auch Bürger Usbekistans und Tadschikistans. Der Bürgermeister der mehr als 800 Kilometer von Moskau entfernten Stadt hatte zuvor von einem massiven Angriff mit ukrainischen Drohnen auf Industrieanlagen und zivile Objekte gesprochen. Der Kiewer Generalstab bestätigte später einen Angriff auf eine Raffinerie. Katharina Schröder, Nachrichtenredaktion.
1: Die Trockenheit und Hitze setzen der Landwirtschaft zu. Der Deutsche Bauernverband befürchtet, dass die Ernten in diesem Jahr eher unter dem Durchschnitt liegen. Die Generalsekretärin des Verbands, Stefanie Sabet, forderte im WDR von der Politik schnellere Hilfen für die Betriebe.
3: Die Belastungen der Bauern seien vielfältig und teils existenzbedrohend, warnt die Generalsekretärin. Deshalb müsse der Staat mit Finanzspritzen helfen, unter anderem auch bei der Düngemittelversorgung. In anderen EU-Ländern laufe das auch so. Außerdem müsse die Politik flexibler werden und zum Beispiel Innovationen bei Züchtungen ermöglichen. Ein weiteres Problem, der Wassermangel. Auch da sieht die Generalsekretärin die Politik am Zug. Stichwort Stärkung des Landeswasserhaushalts. Thomas Thonfeld, Nachrichtenredaktion.
1: In Spanien sind immer noch 41 Wald- und Vegetationsbrände aktiv. Ein großer Waldbrand im Südwesten Spaniens hat sich inzwischen stark ausgebreitet. Das Feuer wütet dort schon seit Donnerstag. Die Regionalregierung von Andalusien schätzte die betroffene Fläche auf mehr als 20.000 Hektar. Das ist ungefähr so groß wie das Stadtgebiet von Hannover. Fast 500 Personen wurden vorsorglich in Sicherheit gebracht. Und das waren die Nachrichten mit Babette Büchner.
4: Das Wetter. Morgen wird's kühler. Plümo können wir noch im Schrank lassen, aber für die Verhältnisse dieses Sommers immerhin angenehm. Höchstwerte zwischen 23 und 27 Grad. Dazu mal Sonne, mal Wolken morgen. Jetzt über den Abend und die Nacht, da kühlt's auch erstmal runter. Später Tiefstwerte um 12 Grad. Da vielleicht doch Plümo.
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4: Von der A45 Gießen Richtung Hagen immer noch nichts Neues. Die bleibt gesperrt zwischen Wetzlarer Kreuz und Ehringshausen. Da kommt ihr nach wie vor nicht durch und es staut sich sehr, sehr lange. Also sofern ihr noch könnt, die Stelle weiträumig umfahren. Jetzt die Staus ab 9 Minuten Wartezeit. Da haben wir die A1 Köln Richtung Dortmund zwischen Wuppertal-Langerfeld und Gevelsberg 1 Kilometer 9 Minuten. A1 Münster-Dortmund zwischen Kamm-Zentrum und Kreuz Dortmund-Unna 5 Kilometer sind 25 Minuten. A3 Köln-Oberhausen zwischen Opladen und Kreuzhilden, da haben wir 1 Kilometer, auch 9 Minuten. Und die A45 Hagen-Gießen zwischen Herborn-Süd und Wetzlarer Kreuz, das sind 5 Kilometer, 20 Minuten. Kommt gut an.
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4: Sebastian Pulli hier und es gibt eine entscheidende Lücke in der aktuellen Popmusik. Und zwar Songs, die gut im Hintergrund laufen können beim Essen. Die sollen nicht so aufdringlich sein, aber dann bitte auch nicht direkt so seelenloser Fahrstuhl-Jazz oder so Rooftop-Bar-Plänkel-Elektro. Wir schlagen an dieser Stelle vor, ganz hervorragend, Olivia Dean. Beste Musik zum dazu was essen. Könnt ihr jetzt gerne ausprobieren, auch kauen im Takt ist möglich. Guten!

0: ob es hohl klingt. Ist nicht gut bei Köpfen, aber sehr lecker bei Wassermelonen.
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0: Dann ist sie nämlich reif bei einem hohlen Klang. Heute ist Tag der Wassermelone. Es ist das allerbeste Sommeressen, sagt ihr hier.
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3: Wassermelone auf die Eins, ganz klar. Ja, sie ist wahrscheinlich der beste Sommersnack nach Bier. Ja, frisch, kühlend und sie besteht zu 90% aus Wasser. Noch mehr Wasser hat eigentlich nur Wasser. Außerdem ist sie von Haus aus verpackt und zwar nicht so eine Fake-Verpackung wie bei der Banane. Ne? Melonen würden Bananen in freier Wildbahn fertig machen. Bananen, ey, die gehen beim ersten bisschen Druck kaputt, die versauen dir den ganzen Rucksack, dann musst du dir so eine peinliche Bananendose anschaffen. Das ist das Liegefahrrad für Tupperwaren, Freunde. Der Liebestöter aus Plastik. Noch uncooler sind ja nur Brustbeutel, Socken in Sandalen oder Oliver Pocher. Nee, Melonen nicht, ne? Die Schale, die ist kratz- und stoßfest. Klar, im Transport manchmal ein bisschen unhandlich, aber wofür gibt's denn Maxi-Cosi? Da passen die super rein. Und immer dran denken, wenn ihr einen Wassermelonensalat machen wollt. Am besten nicht mit ganzen Früchten.
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0: ist neu bei uns. Jack Dean, Mercy.
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Hallo, Sebastian Pulli hier, einen schönen Abend und dieser kleine verzauberte Synthesizer hier, der weiß den Weg in Richtung Couch. Das sind die kleinen Irrlichter von Ellie Goulding.

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0: Da kommt immer so die innere Bodywave raus beim Zuhören. Don't let go en vogue hier bei uns.
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0: Inzwischen müssen wir ja zweimal hinhören, wenn jemand jemanden als Daddy bezeichnet. Also es muss nicht heißen, dass das der Familienvater ist, denn dieser Daddy, der macht auch Sachen, da käme der leibliche Vater zurecht für ins Gefängnis. Ist auch hier im Song Sorry Papi so, wo das spanische Papi eben nicht den Papa, sondern einen Lover bezeichnet. Ich habe zuerst gedacht, wie schräg ist das eigentlich, seinem Geliebten so eine völlig unpassende Verwandtschaftszuschreibung zu geben. Und dann ist mir eingefallen, dass Liebende ihre Partner schon seit Jahrzehnten auch als Baby bezeichnen. Also ich würde sagen, ich mache mal einen Gruppentherapietermin für uns alle nach dieser Moderation und wir hören bis dahin Sorry Papi, Topic und Becky G.

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1: Ich bin Dirk Zeitler. Bei dem schweren Erdbeben in Kolumbien sind mehr als 80 Menschen ums Leben gekommen. Das teilten mehrere Bürgermeister und Gouverneure mit. Aus mehreren Städten werden Schäden an Gebäuden und Verletzte gemeldet. Das Epizentrum liegt im Westen des Landes.
2: Nahe der Stadt Medellin lag das Epizentrum in einer Tiefe von rund 100 Kilometern, wie der geologische Dienst mitteilte. Das Beben war aber auch in vielen anderen Städten zu spüren. Videos in den sozialen Netzwerken zeigten zerstörte Gebäude und Menschen, die vor Panik auf die Straße liefen. Auch mehrere Flughäfen waren betroffen. Viele Nachbarländer haben ihre Hilfe angeboten. Auch dort war das Beben zu hören, wie in Venezuela, Ecuador und Panama. Es wird befürchtet, dass die Zahl der Opfer weiter steigt. Tine Klimach, Nachrichtenredaktion.
1: Russlands oberstes Gericht hat die Oppositionspartei Jabloko von der Parlamentswahl im September ausgeschlossen. Die Partei setzt sich für ein Ende des Ukraine-Kriegs ein. Geklagt hatte die kremltreue nationalistische Partei Rudina. Sie warf Jabloko unter anderem vor, in ihrem Wahlkampfmaterial Urheberrechte verletzt zu haben. Jabloko will das Urteil anfechten. Übergriffe gegen Mitarbeiter der Deutschen Bahn im Regionalverkehr haben zugenommen. In der ersten Hälfte dieses Jahres kam es zu rund 990 Vorfällen. 14% mehr im Vergleich zum Vorjahreszeitraum, sagt der Konzern.
3: Immer wieder bekommen sie den Frust von Reisenden ab. Zugpersonal wird geschubst, bespuckt, angerempelt. Hunderte solcher Vorfälle gab es schon in diesem Jahr und rund 2 Dutzend Fälle von schwerer Körperverletzung. Vor einigen Monaten starb ein Zugbegleiter nach einer ganz normalen Ticketkontrolle. Für mehr Schutz und auch eine bessere Strafverfolgung sollen nun Bodycams mit Tonaufzeichnungen sorgen. Ein erster Test, der startet im Herbst. Claudia Wächter, Nachrichtenredaktion.
1: Passagiere der Lufthansa müssen vorerst keine weiteren Streiks der Piloten fürchten. Die Gewerkschaft Vereinigung Cockpit gab in einem Rundschreiben an die Mitglieder bekannt, dass man sich mit dem Unternehmen auf ein umfassendes Schlichtungsverfahren geeinigt hat. Es geht dabei um offene Tariffragen in den Flugbetrieben Lufthansa, Lufthansa Cargo, Lufthansa Cityline und Eurowings. Das waren die Nachrichten mit Dirk Zeitler.
4: Das Wetter.
5: Wie dankbar man inzwischen einfach ist für Tage um die 30 Grad, oder? Und das Gute ist, morgen wird nochmal eine ganze Ecke entspannter. Da Höchstwerte zwischen 23 und 27 Grad. Dazu mal Sonne, mal Wolken. Der Abend jetzt, da kühlt es auch nochmal langsam runter. In der Nacht landen wir dann so bei Werten um 12 Grad. Ist doch schön.
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5: Halleluja, die A45 ist jetzt nicht mehr gesperrt, aber es staut sich da noch. Und zwar A45 Hagen Richtung Gießen zwischen Herborn Süd und Wetzlarer Kreuz. Über 6 Kilometer, so 40 Minuten Wartezeit immer noch, nachdem da heute der LKW gebrannt hat. Die restlichen Staus ab mindestens 8 Minuten Wartezeit, da haben wir die A1 Köln-Dortmund zwischen Wuppertal-Langerfeld und Gevelsberg, 1 Kilometer, 8 Minuten. A1 Münster-Köln zwischen Kamenzentrum und Schwerte, 5 Kilometer, ist eine knappe Viertelstunde. Und die A3 Köln-Oberhausen zwischen Dreieck-Langenfeld und Kreuzhilden, 1 Kilometer, 10 Minuten plus, eine gute Fahrt.
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5: Sebastian Pulli hier. Und wenn wir hören, da kommt gleich ein wahnsinnig erfolgreicher Reggae-Musiker, dann denken wir nicht unbedingt daran, dass das der Pastorensohn Tillmann Otto aus Osnabrück sein könnte. Bis wir seinen Künstlernamen hören, das ist Gentleman. Gibt's gleich mit Michael Patrick Kelly, aber erstmal Weiß und Tom Gregory. Einen schönen Abend euch.

0: Erstaunliches Naturspektakel, bei dem alle hingucken, weil man etwas gerade nicht sieht. Übermorgen Abend die große Sonnenfinsternis.
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0: Aber erstmal die Grundlagen von Caroline Liefke von der Vereinigung der Sternfreunde. Das ist eine Gruppe von Hobbyastronomen. Was ist denn überhaupt eine Sonnenfinsternis?
2: Ja, bei einer Sonnenfinsternis schiebt sich von der Erde aus gesehen der Mond vor die Sonne. Also sprich, die drei Himmelskörper Erde, Mond, Sonne liegen auf einer Linie, sodass der Mond die Sonne abdeckt. In dem Falle nicht ganz komplett. Das heißt, wir sehen die Sonne dann letztendlich als schmale Sichel. Und als solche geht sie dann auch unter.
0: Bei uns die Sichel, das ist eine partielle Sonnenfinsternis. Woanders in Europa ist sie dann aber komplett weg, die Sonne. Ganz wichtig, wenn wir uns die anschauen, nicht mit bloßem Auge.
2: Das heißt, man braucht sowas wie eine Schutzbrille, also diese Sonnenfinsternisbrillen, die es gibt, und halt eben seine Augen da so ein bisschen zu schützen. Und da sollte man halt wirklich auch echt aufpassen, dass man da jetzt eine vernünftige Brille hat, also nicht irgendwie so ein No-Name-Teil aus China und vor allen Dingen auch nicht irgendwelche Hausmittelchen, die das Sonnenlicht dann so weit abdunkeln, dass man da womöglich dann halt aber doch irgendwelche gefährliche UV- oder IR-Strahlung abbekommt.
0: Wissen wir Bescheid, übermorgen Abend geht's los, je nach Standort in NRW, so ab 7:15. Und jetzt für alle, die nicht nach oben gucken wollen, Heaven is a place on Earth. Einen schönen Abend.

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Sebastian Pulli hier und wir merken es alle, so langsam werden die Tage ja wieder kürzer. Wir sind schon mit einem Fuß im Winter praktisch. Sagen wir nur für all die verzweifelten Dachgeschossbewohner. Licht aus, jetzt auch musikalisch. Turn the lights off. Gute Nacht.

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0: indescribable, unbeschreibbar, beschreibt aber die aktuelle Situation ganz gut. Dancing in the Flames, The Weeknd. Schönen Abend.
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0: 3 Monate lang isoliert, eingesperrt, kein Tageslicht, kein frisches Essen und nur einmal die Woche 5 Minuten duschen. Es klingt wie der Alltag unserer IT-Abteilung. Nein, Spaß, sie riechen alle ganz, ganz fantastisch. Es geht um eine sogenannte Isolationsstudie vom Deutschen Zentrum für Luft- und Raumfahrt hier in Köln. Die Studie ist jetzt offiziell beendet und Kollege Frank Walschel hat die Teilnehmer jetzt frisch in Freiheit getroffen.
2: Mein Name ist Flavi Rommetsch und ich bin Crewmember von der Solis 100 Mission.
3: Und jetzt wieder in der Freiheit.
2: Ja, und ich freue mich natürlich riesig.
3: Flavi war mit 5 weiteren 100 Tage lang im Speziallabor EnviHub in Köln-Potz zu Hause und einer davon ist Rami.
4: Die größte Herausforderung für mich, aber ich glaube auch für die anderen, war es nicht, die Liebsten, die Familie, die Freunde direkt bei sich zu haben.
3: Zurück zu Flavi, sie krabbelt gerade aus ihrem Mini-Schlafzimmer.
2: Weiße Boxen mit einer Matratze, die ziemlich bequem ist.
3: Licht, Klima, alles dabei. Alles dabei, das war auch die große Frage beim Einräumen der Speisekammer im Vorfeld. Immerhin musste die 3 Monate halten.
5: Ihr habt auch einmal eingekauft für 100 Tage, ne? Auch was das Essen, Trinken und so angeht. Gibt es irgendwas, was du nicht mehr sehen kannst?
2: Mais. Wir hatten sehr viele Menüs mit Mais und ich glaube, wir können es alle nicht mehr sehen für eine Weile.
3: Und an diesen einen Moment, als die Tür nach 100 Tagen wieder aufgeht, können sich beide noch ganz genau erinnern.
4: Die Tür ging ganz plötzlich auf und sofort kam die Wärme rein und Gerüche. Was ich nicht erwartet hätte, war, dass die Gerüche einen so überwältigen, die ganzen Gerüche von Menschen, von Leben, von Natur, von Hitze.
2: Wir sind rausgerannt in die Natur, die Sonne auf der Haut zu spüren und die frische Luft zu riechen.
3: Mit aufwendigen Tests wurde das Team im Vorfeld zusammengestellt. Einen Stinkstiefel gab es in der Gruppe nicht und auch deshalb sagt Anke Pagels-Kerb vom DLR, die Studie hat gezeigt, dass es geht.
6: Das ist schon mal ein guter Anhaltspunkt, wie man beispielsweise eine Crew zusammensetzt, die dann vielleicht eine Mondstation besiedelt.
3: Denn das ist das Ziel. Erst eine Mondbasis, dann auf zum Mars.
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1: Ich bin Dirk Zeitler. Die Zahl der Toten bei dem schweren Erdbeben in Kolumbien steigt weiter, inzwischen auf mehr als 100. Es wurden bisher 111 Todesfälle gemeldet, wie Präsident de la Esprilla bei einem Krisentreffen mitteilte. Allein in der schwer getroffenen Stadt Pereira, westlich der Hauptstadt Bogotá, wurden 47 Todesopfer registriert. Übergriffe gegen Mitarbeiter der Deutschen Bahn im Regionalverkehr haben zugenommen. In der ersten Hälfte dieses Jahres kam es zu rund 990 Vorfällen, 14% mehr im Vergleich zum Vorjahreszeitraum, sagt der Konzern.
2: Immer wieder bekommen sie den Frust von Reisenden ab. Zugpersonal wird geschubst, bespuckt, angerempelt. Hunderte solcher Vorfälle gab es schon in diesem Jahr und rund 2 Dutzend Fälle von schwerer Körperverletzung. Vor einigen Monaten starb ein Zugbegleiter nach einer ganz normalen Ticketkontrolle. Für mehr Schutz und auch eine bessere Strafverfolgung sollen nun Bodycams mit Tonaufzeichnungen sorgen. Ein erster Test, der startet im Herbst. Claudia Wächter, Nachrichtenredaktion.
1: Neuer Zündstoff im Streit um die Straße von Hormuz. Der Iran will nach Angaben des Außenministeriums in Teheran von Handelsschiffen Gebühren für eine Durchfahrt erheben. Zusammen mit dem Oman erarbeitet Teheran entsprechende Mechanismen, wie ein Außenamtssprecher laut iranischen Medien sagte.
3: Die USA wiederum drängen darauf, dass Schiffe die Meerenge wie früher gebührenfrei durchfahren können und der Transport von Gas und Öl dort wieder auf das Niveau von vor dem Irankrieg kommt. Seit dem Krieg ist der Handelsverkehr in der Straße von Hormuz wegen der iranischen Angriffe auf Schiffe fast zum Erliegen gekommen. Die Weltmarktpreise für Öl und Gas sind rasant gestiegen. Der Iran hatte zuletzt für die Wiedereröffnung der Meerenge auch mehrere Forderungen gestellt, darunter die Aufhebung aller Sanktionen gegen das Land. Aus Tel Aviv, Cindy Richau.
1: Zum Sport. Florian Brehm hat bei den Leichtathletik-Europameisterschaften in Birmingham über 5000 Meter Silber geholt. Der 25-Jährige musste sich nach einem packenden Schlusssport nur dem Titelverteidiger Jakob Ingebrigtsen aus Norwegen geschlagen geben. Zuvor hatte Kugelstoß-Olympiasiegerin Yemisi Mabry mit Bronze die erste Medaille für Deutschland gewonnen. Und das waren die Nachrichten mit Dirk Zeitler.
4: Das Wetter. Donnerstag, Freitag wird die Luft wieder zum Airfryer, da richtig heiß, bis dahin noch alles halbwegs machbar. Morgen vor allem ziemlich entspannt, Höchstwerte zwischen 23 und 27 Grad nur. Dazu mal Sonne, mal Wolken. Und jetzt über den Abend und die Nacht kühlt es natürlich auch erstmal runter. Später Tiefstwerte um 12 Grad, ist doch schön.
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4: Bisschen was ist noch los, hier die Staus ab 3 Minuten Wartezeit. A1 Münster-Dortmund zwischen Kamm-Zentrum und Kreuz-Dortmund, UNA 3 Kilometer, 4 Minuten. A2 Hannover-Dortmund zwischen Ostwestfalen-Lippe und Bielefeld-Süd, 4 Kilometer, 6 Minuten. A45 Gießen Richtung Hagen zwischen Wetzlar-Ost und Ehringshausen, 2 Kilometer, 3 Minuten aktuell. Und A45 Hagen Richtung Gießen, nachdem da heute ja der LKW gebrannt hat und die Autobahn gesperrt war, zwischen Herborn-Süd und Wetzlarer Kreuz noch 5 Kilometer Stau, sind 23 Minuten. Kommt gut an.
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4: Sebastian Pulli hier, kurz nach 11, schon spät, da bauen wir langsam ab. Ich würde sagen, wir gehen jetzt auch musikalisch zusammen den Bach runter. Waterfalls, TLC, kommt gut durch die Nacht.

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0: der könnte demnächst zurückkommen. Zivildienst, ein Wort, das der oder die ein oder andere Jüngere vielleicht noch nie gehört hat in ihrem Leben.
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0: Also, unsere Eltern haben uns das damals immer so erklärt, da musst du Hintern abwischen, ganz viel Hintern abwischen. Ich habe mir immer vorgestellt, weil sie wirklich keinen anderen Punkt genannt haben, dass man da einen Tag über an einem Fließband steht, wo so ältere Leute mit runtergelassener Hose vorbeigefahren werden und dann muss man den ganzen Tag über den Hintern abwischen. Es stellt sich raus, es war dann doch mehr als das und deshalb ist er hier auch Fan.
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3: Ja, nee, ist klar. Der Zivildienst kommt bald zurück. Ich bin begeistert. Aber wen wundert's? Ich profitiere ja auch schon bald davon. Aber mal ganz im Ernst. Es ist doch eine Katastrophe, dass der Zivildienst damals weggefallen ist. Wenn es an mir geht, müssen alle da mitmachen. Also Jungs, Mädels und nicht nur die Jüngeren, sondern auch alle, die Zeit haben. Rentner, Lehrer, Frauke Ludewig, Helene Fischer und Bushido. Ja, der ganz besonders. Ja, Halligalli in Dubai kann man auch mal ein Jahr aussetzen. Und die ganzen Reality-Stars. Ey, nix hier Bunga Bunga auf Temptation Island. Mal Essensausgabe im Krankenhaus. Und wieso schicken wir Z-Promis in den australischen Busch, um sich Koala-Klöten reinzuziehen? Was ist mit einer Dschungelprüfung? Windel wechseln bei Opa Helmut? Ja, dann hast du den Titel Dschungelkönig auch wirklich verdient. Guck dir Lilly Becker an. Die hat's doch vorgemacht. Wie viele Jahre hat die diesen verarmten Ex-Knacki bespaßt? Und hat's ihr geschadet? Hat Boris ihr das gedankt? Oder hier Kiwi, die sich im Fernsehgarten seit 20 Jahren den Arsch abrackert, um Menschen am Rande der Gesellschaft ein Lächeln ins Gesicht zu zaubern. Bezaubernd. Ja, man muss ja nicht gleich so weit gehen wie Heidi Klum. Die hat ihren Zivi ja direkt geheiratet. Zivi, ey, super Sache.
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Sebastian Pulli hier. Temperatur ist so langsam unten, Energie vielleicht auch wegen Uhrzeit. Bester Track, um wach zu bleiben, passenderweise ein Lied, in dem es im Original um Schlaflosigkeit geht. Das ist die Insomnia-Variante von Bebe Rexha, New Religion. Absolutes Brett. Schönen Abend euch.

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0: im Bereich Flughafen und Flugzeug immer gut benehmen, wissen die meisten von uns, wenn sie volljährig sind.
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0: Ja, kommen wir zu der Geschichte von dem Kind, das dafür gesorgt hat, dass ein kompletter Flug gecancelt werden musste. Das Alter des Kindes ist nicht genannt worden. Vielleicht war es ja Justus, 17, betrunken, das erste Mal auf dem Weg nach Malle. Nein, nein, es stand wohl die ganze Zeit auf seinem Sitz, aufrecht und wollte sich partout nicht anschnallen. Selbst die komplette Bordcrew, die konnte das Kind nicht überzeugen. Und mein Gott, ne, also diese Stewardessen sind ja sonst teilweise Tiefenpsychologinnen. Wie wahnsinnig gut die auch mit komplizierten Leuten können. So, am Ende haben alle aufgegeben, das Flugzeug hat umgedreht, Kind und Mutter mussten raus. Aber es war schon zu spät. Der Flug konnte dann erst am nächsten Morgen nachgeholt werden. Ja, also man muss es natürlich mal so sehen, ne? Dieses Kind hatte in dem Moment einfach ein Bedürfnis, und zwar sich nicht anzuschnallen. Und das ist einfach ganz wichtig, den Bedürfnissen von Kindern in diesem... Boah, es würde mir so auf den Sack gehen, wenn ich in diesem Flugzeug gesessen hätte. Sorry, kein Verständnis. Punk jetzt zum Abreagieren.
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2: Ich bin Dirk Zeitler. Bei dem schweren Erdbeben der Stärke 7,4 in Kolumbien sind mehr als 100 Menschen ums Leben gekommen. Es wurden bisher 111 Todesfälle sowie 87 Verletzte gemeldet, wie Präsident de la Espria mitteilte.
3: Das Erdbeben ereignete sich im Westen des Landes. Nahe der Stadt Medellin lag das Epizentrum in einer Tiefe von rund 100 Kilometern, wie der geologische Dienst mitteilte. Das Beben war aber auch in vielen anderen Städten zu spüren. Videos in den sozialen Netzwerken zeigten zerstörte Gebäude und Menschen, die vor Panik auf die Straße liefen. Auch mehrere Flughäfen waren betroffen. Viele Nachbarländer haben ihre Hilfe angeboten. Auch dort war das Beben zu hören, wie in Venezuela, Ecuador und Panama. Es wird befürchtet, dass die Zahl der Opfer weiter steigt. Tine Klimach, Nachrichtenredaktion.
2: Übergriffe gegen Mitarbeiter der Deutschen Bahn im Regionalverkehr haben zugenommen. In der ersten Hälfte dieses Jahres kam es zu rund 990 Vorfällen. 14% mehr im Vergleich zum Vorjahreszeitraum, sagt der Konzern. Meist ging es um einfache Körperverletzungen wie Schubsen, Greifen und Bespucken. Zu schweren Körperverletzungen kam es bei 22 Mitarbeitern. Das oberste Gericht in Moskau schließt die Oppositionspartei Jabloko bei der Parlamentswahl im September aus, auch weil sie sich gegen den Ukraine-Krieg stemmt. Der ist in Russland immer häufiger sichtbar. Bei einem Angriff in der Teilrepublik Tatarstan wurden jetzt mindestens 13 Menschen getötet.
4: Ein Großteil der Opfer bei dem Angriff kam nach Behördenangaben in einer Unterkunft für Arbeiter ums Leben, darunter auch Bürger Usbekistans und Tadschikistans. Der Bürgermeister der mehr als 800 Kilometer von Moskau entfernten Stadt hatte zuvor von einem massiven Angriff mit ukrainischen Drohnen auf Industrieanlagen und zivile Objekte gesprochen. Der Kiewer Generalstab bestätigte später einen Angriff auf eine Raffinerie. Katharina Schröder, Nachrichtenredaktion.
2: Zum Sport. Florian Brehm hat bei der Leichtathletik-Europameisterschaft in Birmingham über 5000 Meter Silber geholt. Der 25-Jährige musste sich nach einem packenden Schlusssport nur dem Titelverteidiger Jakob Ingebrigtsen aus Norwegen geschlagen geben. Zuvor hatte Kugelstoß-Olympiasiegerin Yemisi Mabry mit Bronze die erste Medaille für Deutschland gewonnen.
5: Das Wetter.
6: Jetzt in der Nacht ist es kühl, 14 bis 10 Grad nur noch. Dazu ist es trocken und nur wenige Wolken sind unterwegs. Tagsüber heute dann bis 28 Grad. Dazu viel Sonne und weiter kein Regen. Und am Mittwoch ähnlich bis 32 Grad.
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6: Guten Morgen, guten Abend, gute Nacht zusammen an diesem frühen Dienstag. Die erste Hälfte der Sommerferien ist rum und wir bereiten uns hier natürlich auch auf Mittwoch, also auf morgen vor, partielle Sonnenfinsternis hier bei uns in NRW. Wo ihr gucken könnt und was ihr beachten müsst, alles dazu gleich hier bei mir.

0: Die Schatten um euch rum verändern sich und plötzlich bekommt eure Umgebung einen silbrig-grauen Ton. Es wird plötzlich kühler, Vögel hören auf zu zwitschern. Das ist wie bei einem Horrorfilm, so kurz bevor was Schreckliches passiert, oder? Kein Wunder, dass früher, also ganz früher mal eine Sonnenfinsternis auch als dunkles Omen galt. Heute aber nicht, heute haben wir aber nur noch Bock drauf. Ihr habt's gehört, unter anderem in Teilen von Spanien wird's ja eine totale Sonnenfinsternis geben. Jetzt am Mittwoch, da sind auch alle schon ganz aus dem Häuschen, da sind Hotels ausgebucht, Leute vermieten ihre Dachterrassen und Gärten. Hier bei uns in NRW wird es nur eine partielle Sonnenfinsternis geben. Das bedeutet, der Mond schiebt sich dabei nur teilweise vor die Sonne. Aber auch das wird richtig, richtig geil. Kollege Sascha Fassbender ist da. Hallo.
1: Hi.
0: So, wann ganz konkret geht es denn am Mittwoch los?
1: Also hier in NRW fängt das Ganze so je nach Standort ab etwa 7:15 abends am Mittwoch an. Die partielle Sonnenfinsternis erreicht ihren Höhepunkt 7:50 und endet dann kurz vor 21 Uhr. Dann verschwindet die Sonne hinter dem Horizont. Das hat uns die Sternwarte in Bochum erklärt. Und auch danach wird es noch richtig cool. Nach der Sonnenfinsternis soll es nämlich einen Perseidenschauer geben. Sprich, ganz, ganz viele Sternschnuppen könnt ihr euch was wünschen auf jeden Fall. Wettermäßig sieht es auch gut aus, nur wenige Wolken stand jetzt. Also die Sicht wird sehr wahrscheinlich frei sein.
0: So, jetzt müssen wir also nur noch einen Ort zum Gucken haben.
1: Richtig, am besten irgendwo, wo es hoch ist. Bitte auf keinen Fall auf irgendwelche Dächer klettern oder so, sondern zum Beispiel zu einer Anhöhe oder einem Berg fahren, wo es Richtung Nordwesten eine freie Sicht gibt. Viele Sternwarten laden auch günstig oder teilweise auch komplett kostenlos ein. Zum Beispiel in Aachen, Bochum, Bonn, Köln und Mönchengladbach. Da gibt es dann auch so richtige Veranstaltungen drumherum. Auch Mitmachprogramme, teilweise auch für Kinderaktionen. Checkt dafür auf jeden Fall die Homepages der Sternwarten in eurer Nähe ab. Und ganz wichtig, bitte nur mit Spezialbrillen reinschauen. Wer ohne so eine Brille direkt in die Sonne guckt, kann seine Augen schädigen. Lasst das auf jeden Fall sein. Auch klassische Sonnenbrillen und sowas sind keine Option.
0: Also holt euch eine richtige Brille extra für die Sonnenfinsternis. Gibt es zum Beispiel bei manchen Optikern in Planetarien oder in Sternwarten. Danke, Sascha.
1: Gerne. 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

Hallo zusammen, schön, dass ihr zuhört. Wir verbringen akustisch die Nacht miteinander. Ich freue mich, dass ihr dabei seid. Das hier ist Musik für euch von One Republic, All the Right Moves.

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0: Machst du schön mit Feta und Minze. Gestern war Tag der Wassermelone und wir lieben Wassermelonen so sehr, wir feiern die auch heute noch ab. Wir und er hier auch.
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2: Wassermelone auf die Eins, ganz klar. Ja, sie ist wahrscheinlich der beste Sommersnack nach Bier. Ja, frisch, kühlend und sie besteht zu 90% aus Wasser. Noch mehr Wasser hat eigentlich nur Wasser. Außerdem ist sie von Haus aus verpackt und zwar nicht so eine Fake-Verpackung wie bei der Banane. Ne? Melonen würden Bananen in freier Wildbahn fertig machen. Bananen, ey, die gehen beim ersten bisschen Druck kaputt, die versauen dir den ganzen Rucksack, dann musst du dir so eine peinliche Bananendose anschaffen. Das ist das Liegefahrrad für Tupperwaren, Freunde. Der Liebestöter aus Plastik. Noch uncooler sind ja nur Brustbeutel, Socken in Sandalen oder Oliver Pocher. Nee, Melonen nicht, ne? Die Schale, die ist kratz- und stoßfest. Klar, im Transport manchmal ein bisschen unhandlich, aber wofür gibt's denn Maxi-Cosi? Da passen die super rein. Und immer dran denken, wenn ihr einen Wassermelonensalat machen wollt. Am besten nicht mit ganzen Früchten.
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1: Ich bin Dirk Zeitler. Bei dem schweren Erdbeben der Stärke 7,4 in Kolumbien sind mehr als 100 Menschen ums Leben gekommen. Es wurden bisher 111 Todesfälle sowie 87 Verletzte gemeldet, wie Präsident de la Espria mitteilte.
2: Das Erdbeben ereignete sich im Westen des Landes. Nahe der Stadt Medellin lag das Epizentrum in einer Tiefe von rund 100 Kilometern, wie der geologische Dienst mitteilte. Das Beben war aber auch in vielen anderen Städten zu spüren. Videos in den sozialen Netzwerken zeigten zerstörte Gebäude und Menschen, die vor Panik auf die Straße liefen. Auch mehrere Flughäfen waren betroffen. Viele Nachbarländer haben ihre Hilfe angeboten. Auch dort war das Beben zu hören, wie in Venezuela, Ecuador und Panama. Es wird befürchtet, dass die Zahl der Opfer weiter steigt. Tine Klimach, Nachrichtenredaktion.
1: Übergriffe gegen Mitarbeiter der Deutschen Bahn im Regionalverkehr haben zugenommen. In der ersten Hälfte dieses Jahres kam es zu rund 990 Vorfällen. 14% mehr im Vergleich zum Vorjahreszeitraum. Meist ging es um einfache Körperverletzungen wie Schubsen, Greifen und Bespucken. Zu schweren Körperverletzungen kam es laut der Bahn bei 22 Mitarbeitern. Nach der Entdeckung einer Sprengstoffdrohne am Flughafen Leipzig-Halle soll die neue Drohnenabwehreinheit der Bundespolizei nun deutlich größer werden als bisher geplant. Die Einheit soll auf 300 Kräfte anwachsen, sagte eine Sprecherin des Innenministeriums.
3: Vor allem müssen die Spezialkräfte bei Drohnenalarm natürlich schnell vor Ort sein. Deshalb sollen die Abwehrzentren nun verdoppelt werden auf insgesamt 8. Deren Aufgabe ist es, Drohnen aufzuspüren, abzufangen und im Notfall auch abzuschießen. Auch die Landespolizei soll unterstützt werden. Die Sprengstoffdrohne in Leipzig war nur durch Zufall entdeckt worden. Seitdem sagen Experten und Politiker, wir müssen bei der Drohnenabwehr besser werden. Claudia Wächter, Nachrichtenredaktion.
1: Zum Sport. Florian Brem hat bei den Leichtathletik-Europameisterschaften in Birmingham über 5000 Meter Silber geholt. Der 25-Jährige musste sich nach einem packenden Schlussspurt nur dem Titelverteidiger Jakob Ingebrigtsen aus Norwegen geschlagen geben. Zuvor hatte Kugelstoß-Olympiasiegerin Yemisi Mabry mit Bronze die erste Medaille für Deutschland bei der EM gewonnen.
4: Das Wetter.
5: Es regnet weiter nicht, nur wenige Wolken sind unterwegs, dazu 14 bis 10 Grad. Tagsüber wärmt es sich dann wieder auf, heute bis 28 Grad. Dazu weiter kein Regen und viel Sonne. Und so sieht es auch am Mittwoch aus, bis 32 Grad.
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5: Da willst du einfach nur mit deinen Lieben den schönsten Tag in deinem Leben feiern und dann kommst du kaum durch zur Kirche. Zu deiner eigenen Hochzeit, weil einfach tausende Menschen dir den Weg blockieren und Fotos machen wollen von dir. Ist so passiert bei einem Paar auf Madeira. Es gab nämlich Gerüchte vorher, dass Cristiano Ronaldo heiratet und so kamen tausende Fans, um Fotos zu machen. Nur leider war da gar nicht Cristiano Ronaldo, sondern ein völlig anderes Pärchen. Die haben nichts mit dem zu tun. Die Braut hat es am Ende auch nur mit Mühe und Not in die Kirche geschafft. Und dann konnte aber endlich geheiratet werden und die Fotos von ihr und ihrem Mann, die gehen gerade um die Welt. Also 5 Minuten Fame gab es gratis dazu.

0: Stellt euch mal vor, ihr seid 3 Monate lang eingesperrt. Kein Tageslicht, kein frisches Essen, kein Google, kein Instagram, nix. Und nur einmal die Woche 5 Minuten duschen. Das haben 6 Frauen und Männer jetzt hinter sich. Sie haben an einer Isolationsstudie mit dem Namen SOLIS 100 teilgenommen. Damit wollen die Europäische Weltraumorganisation ESA und das Deutsche Zentrum für Luft- und Raumfahrt lange Missionen etwa zum Mond oder zum Mars untersuchen. Und jetzt ist die Studie eben offiziell beendet und Teilnehmerin Flavi ist froh, nach 100 Tagen endlich wieder raus zu sein.
1: Ja, und ich freue mich natürlich riesig.
0: 100 Tage kein Tageslicht, kein frisches Essen, kein Internet.
2: Die größte Herausforderung war es nicht, die Liebsten, die Familie, die Freunde direkt bei sich zu haben.
0: Das kann ich verstehen. Das sagt Rami. Auch er hat an dieser Isolationsstudie teilgenommen. Vor der Studie wurde eingekauft für 100 Tage. Und ja, ihr könnt euch das sicherlich selber vorstellen, da wurde es kulinarisch dann irgendwann schnell einseitig. Vor allem gab es viel
1: Mais. Wir hatten sehr viele Menüs mit Mais und ich glaube, wir können es alle nicht mehr sehen für eine Weile.
0: Ja, die wichtigste Frage für mich, wie war für Flavi und Rami der Moment, nach 100 Tagen Isolation wieder zurück in den Alltag zu kommen?
2: Die Tür ging ganz plötzlich auf und sofort kam die Wärme rein und Gerüche. Was ich nicht erwartet hätte, war, dass die Gerüche einen so überwältigen, die ganzen Gerüche von Menschen, von Leben, von Natur, von Hitze.
1: Wir sind rausgerannt in die Natur, die Sonne auf der Haut zu spüren und die frische Luft zu riechen.
0: 23 Teams und Wissenschaftler aus der ganzen Welt haben die Isolationsstudie in Köln verfolgt. Das alles wird jetzt ausgewertet und erste Ergebnisse sollen im nächsten Jahr vorliegen. Das große Ziel, eine Mondbasis und dann ab zum Mars.
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Hallo zusammen, der Dienstag ist noch super, super früh. Schön, dass ihr trotzdem zuhört. Und ich gebe euch jetzt mit auf eurem Weg durch die Nacht einen großartigen Song, All Saints, Pure Shores.

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0: Musik von Alex Warren war das Fever Dream. Hallo an diesem frühen Dienstag. Der Zivildienst soll zurückkommen. Zumindest wird das schon länger diskutiert. Und einer, der sich darüber freuen würde, ne? Das wäre er hier, nämlich unser Atze.
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3: Ja, nee, ist klar.
4: Der Zivildienst kommt bald zurück. Ich bin begeistert. Aber wen wundert's? Ich profitiere ja auch schon bald davon. Aber mal ganz im Ernst. Es ist doch eine Katastrophe, dass der Zivildienst damals weggefallen ist. Wenn es an mir geht, müssen alle da mitmachen. Also Jungs, Mädels und nicht nur die Jüngeren, sondern auch alle, die Zeit haben. Rentner, Lehrer, Frauke Ludewig, Helene Fischer und Bushido. Ja, der ganz besonders. Ja, Halligalli in Dubai kann man auch mal ein Jahr aussetzen. Und die ganzen Reality-Stars. Ey, nix hier Bunga Bunga auf Temptation Island. Mal Essensausgabe im Krankenhaus. Und wieso schicken wir Z-Promis in den australischen Busch, um sich Koala-Klöten reinzuziehen? Was ist mit einer Dschungelprüfung? Windel wechseln bei Opa Helmut? Ja, dann hast du den Titel Dschungelkönig auch wirklich verdient. Guck dir Lilly Becker an. Die hat's doch vorgemacht. Wie viele Jahre hat die diesen verarmten Ex-Knacki bespaßt? Und? Hat's ihr geschadet? Hat Boris ihr das gedankt? Oder hier Kiwi, die sich im Fernsehgarten seit 20 Jahren den Arsch abrackert, um Menschen am Rande der Gesellschaft ein Lächeln ins Gesicht zu zaubern. Bezaubernd. Ja, man muss ja nicht gleich so weit gehen wie Heidi Klum. Die hat ihren Zivi ja direkt geheiratet. Zivi, ey, super Sache.
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